0: Zentrums 9 Menschen ausländischer Herkunft und anschließend sich selbst erschossen. Aus München Alisa Marie Schröter.
1: Bundespräsident Frank-Walter Steinmeier sprach den Angehörigen sein Mitgefühl aus und setzte das Münchner Attentat in den Kontext anderer rechtsterroristischer Anschläge, wie jener in Hanau, Halle und Solingen. Eine Spur rechtsextremer Taten ziehe sich durch die Geschichte der Bundesrepublik, sagte Steinmeier. Auch der Täter vom Münchner OEZ-Attentat habe seine Opfer nach rassistischen Zuschreibungen ausgewählt. Daran ändere auch die Tatsache nichts, dass der Täter selbst Migrationshintergrund hatte.
0: Das waren die Nachrichten. Das Wetter in Deutschland. Gebietsweise trocken, zum Teil noch Schauer, kaum Gewitter, Tiefstwerte 15 bis 8 Grad. Am Tage mehr Wolken und etwas Regen im Südwesten und im Ostseeumfeld oft heiter. Höchstwerte 18 bis 24 Grad. Es ist 2.03 Uhr.
2: Der Verkehrsservice in der ARD-Hitnacht. Die A1 Bremen Richtung Hamburg ist zwischen Harburg und Stillhorn wegen der Nachtbaustelle gesperrt. Die Umleitung führt über die U83. Die A5 Frankfurt Richtung Karlsruhe ist zwischen Heppenheim und Hemsbach wegen der Nachtbaustelle bis 6 Uhr gesperrt. Die Umleitung führt ab Heppenheim über die U86. Dann haben wir die A30 Rheine Richtung Amsterdam. Die Strecke ist zwischen Rheine und Rheine-Nord gesperrt wegen Bauarbeiten bis ca. 5 Uhr. A44 Essen Richtung Düsseldorf ist zwischen Dreieck Felbert Nord und Hetterscheid wegen Bauarbeiten gesperrt. Die A71 Richtung Sangerhausen, Tunnel Behringen gesperrt, da laufen Wartungsarbeiten bis um 7. Und die Berliner Stadtautobahn A111 Richtung Charlottenburg ist zwischen Schulzendorfer Straße und Weidmannsluster Damm wegen Wartungsarbeiten im Tunnel gesperrt bis ca. 5 Uhr. A115 AWUS Richtung Dreieck Funkturm ist zwischen Kreuz Zehlendorf und Spanische Allee gesperrt. Und die B96 in Berlin, der Tiergartentunnel, ist wegen Tunnelwartungsarbeiten gesperrt bis ca. 6 Uhr.
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2: Liebe Nachtschwärmer, ihr lieben Frühaufsteher, schön, dass Sie sich von uns jetzt durch die Nacht begleiten lassen. Willkommen in der ARD-Hitnacht mit mir, Rumi Anders. Hi.

die ARD Hitnacht. Jetzt mit einem kleinen Nachträtsel um kurz nach zwei. Nämlich die drei schönsten Worte, die nur heute gelten, lauten: Morgen ist Freitag. Ja, demzufolge die fünf schönsten Worte lauten: Morgen ist Freitag, dann Wochenende. Es ist Erträumchen. Einfach nur Erträumchen.

Michael Jackson in der ARD-Hitnacht. Und wir spielen Ihnen jetzt einen Song aus 1980, das ist auch eine ganz, ganz eigene Klasse. Da geht es nämlich um die leidenschaftliche Hingabe, um den Glauben an die Liebe und dass man bereit ist, dafür alles, wirklich alles zu geben. Jedes Risiko geht man ein, komme was wolle, denn für die Liebe lohnt sich einfach jeder Kampf. Barbra Streisand singt Woman in Love. Ist ein wunderschöner Song, auch ein Lieblingshit in der ARD-Hitnacht. Voila.

0: 2.30 Uhr. Es ist 2:30. Der Verkehrsservice in der ARD-Hitnacht. Die A1 Bremen Richtung Hamburg ist zwischen Harburg und Stillhorn wegen der Nachtbaustelle gesperrt. Die Umleitung führt über die U83. A5 Frankfurt Richtung Karlsruhe ist zwischen Heppenheim und Hemsbach wegen der Nachtbaustelle gesperrt. Die Umleitung führt ab Heppenheim über die U86. Die A30 Rheine Richtung Amsterdam zwischen Rheine und Rheine Nord wegen Bauarbeiten gesperrt. Die A44 Essen Richtung Düsseldorf ist zwischen dem Dreieck Felbert Nord und Hetterscheid wegen Bauarbeiten gesperrt. Diese Sperrung geht allerdings eine ganze Weile und zwar bis Mitte Herbst. Alle anderen Sperrungen sind bis heute Morgen um 5 bzw. um 6. Dann haben wir die A71 Richtung Sangerhausen. Der Tunnel Behringen ist wegen Wartungsarbeiten gesperrt bis um 7. Die Berliner Stadtautobahn A111 Richtung Charlottenburg ist zwischen Schulzendorfer Straße und Waldmannsloster Damm wegen Wartungsarbeiten im Tunnel gesperrt bis ca. 5 Uhr. Die A115 AWUS Richtung Dreieck Funkturm ist zwischen dem Kreuz Zehlendorf und Spanische Allee bis ca. 5 Uhr gesperrt. Und B96 in Berlin, der Tiergartentunnel, da laufen Tunnelwartungsarbeiten bis ca. 6 Uhr, beide Richtungen da gesperrt.
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0: Wir halten Sie wach und bei Laune. Yes, mit einem ordentlichen Beat. Und wir wünschen Ihnen einen schönen Donnerstag. Willkommen in der ARD-Hitnacht.

Die ARD-Hitnacht mit der Frage nach dem ganz persönlichen Glück. Guten Morgen, Romy, schreibt Hörer Hugo. Auf diese Frage gibt es so viele Antworten. Eine ist sehr gut, schreibt er, Glück ist die Zufriedenheit des Herzens. Okay, dankeschön, Hugo. Für Helge aus Boppard wäre es ein Riesenglück, schreibt er, wenn er einen Nachfolger für seine Firma finden würde. Konditorei und Bäckerei würde er nämlich gern abgeben an einen kompetenten Nachfolger, der Helge aus gesundheitlichen Gründen einfach kürzer treten muss. Und Helge, da drücken wir ganz doll die Daumen, dass sie da jemanden finden. Jemand, der kompetent ist und ihr Werk gut weiterführt. Klaus schreibt, dass er das Glück hatte, Zeit geschenkt bekommen zu haben. Seitdem ist er nämlich Zeitmillionär und möchte auch seinen Mitmenschen nur Gutes tun. Gut, ihr Lieben, danke für die vielen tollen und wirklich auch sehr, sehr netten Nachrichten, was ihr da alles so schreibt. Zum Thema, was bedeutet für euch Glück? ard-hitnacht@mdr.de

In 11 Minuten wird es 3 Uhr, gleich die 3 Uhr Nachrichten. Sie hören die ARD-Hitnacht aus Erfurt, gesendet von MDR Thüringen. Und wir begleiten Sie gern noch ein Weilchen durch die Nacht. Eine schöne Nacht wünschen wir.

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1: Um 3 Uhr mit Juliette Groß. Die Vorsitzenden der Unionsparteien haben sich auf einen Kandidaten für den Fraktionsvorsitz im Bundestag geeinigt. Es ist der bisherige Kanzleramtsminister Thorsten Frey. Er wird sich in der kommenden Woche in einer Sondersitzung der Unionsfraktion zur Wahl stellen. Das Amt muss neu besetzt werden, weil Jens Spahn zurückgetreten ist. Innerhalb der Union gab es heftige Kritik an seiner Entscheidung, ein gemeinsames Kind mit seinem Ehemann von einer Leihmutter in den USA austragen zu lassen. Wer Nachfolger Freis als Kanzleramtsminister werden soll, ist noch nicht bekannt. Die US-Regierung will Saudi-Arabien dabei helfen, ein ziviles Atomprogramm aufzubauen. Die Energieminister beider Länder haben ein Abkommen dafür unterzeichnet. Darin wird laut US-Energieminister Wright sichergestellt, dass Saudi-Arabien keine Atomwaffen herstellt. Im US-Parlament könnte es Widerstand gegen das Abkommen geben, denn viele Abgeordnete lehnen es ab, atomare Technologie im Nahen Osten auszuweiten. Bundesaußenminister Wadephul besucht heute Südafrika. Es ist die letzte Station seiner 4-tägigen Afrika-Reise. Aus der Nachrichtenredaktion Thorsten Lange.
2: Südafrika ist der mit Abstand wichtigste Wirtschaftspartner Deutschlands auf dem afrikanischen Kontinent. Und entsprechend sieht das Programm aus. Der CDU-Politiker wird zunächst Siemens Energy besuchen und sich die Produktion zeigen lassen. Das Unternehmen baut dort unter anderem Turbinen und Generatoren für Kraftwerke, stattet Solar- und Windparks aus. Politisch eint beide Länder, dass sie bei Konflikten auf Zusammenarbeit setzen und nicht so sehr auf Alleingänge.
1: In der Eurozone werden in 2 Jahren neue Geldscheine eingeführt. Darüber, wie sie aussehen werden, können die Bürger und Bürgerinnen mitentscheiden, und zwar von heute Nachmittag an. Aus der ARD-Finanzredaktion Klaus-Rainer Jakisch.
3: Die künftigen Euroscheine werden entweder europäische Persönlichkeiten und Kulturräume oder europäische Flüsse und Vögel sowie europäische Institutionen zieren. Ein Auswahlgremium suchte aus Tausenden von Entwürfen und Ideen insgesamt 10 verschiedene Vorlagen für die neue Banknotenserie aus. Ihre Einführung ist nach aufwendigen Tests und Sicherheitsverfahren aber erst ab Ende 2028 geplant. Zuvor haben auch die rund 350 Millionen Bürgerinnen und Bürger der Eurozone ein Mitspracherecht. Auf der Internetseite der Europäischen Zentralbank können Sie ab heute Nachmittag mitbestimmen, welche Motivserie sich durchsetzen soll.
1: Das waren die Nachrichten. Das Wetter in Deutschland. Gebietsweise trocken, zum Teil noch Schauer, kaum Gewitter, Tiefstwerte 15 bis 8 Grad. Am Tage mehr Wolken und etwas Regen im Südwesten und im Ostseeumfeld, oft heiter. Höchstwerte 18 bis 24 Grad, im Südwesten bis 27 Grad. Am Freitag freundlich. Es ist 3.03 Uhr.
4: Und hier ist der Verkehrsservice in der ARD-Hitnacht. Die A1 Bremen Richtung Hamburg ist zwischen Harburg und Stillhorn wegen der Nachbaustelle bis ca. 5 Uhr gesperrt. Die Umleitung führt über die U83. A5 Frankfurt Richtung Karlsruhe zwischen Heppenheim und Helmsbach wegen der Nachbaustelle bis um 6 gesperrt. Die Umleitung führt ab Heppenheim über die U86. A30 Rheine Richtung Amsterdam ist zwischen Rheine und Rheine-Nord gesperrt wegen Bauarbeiten. Noch 2 Stunden bis um 5. Und die A44 Essen Richtung Düsseldorf ist zwischen dem Dreieck Felbert Nord und Hetterscheid wegen Bauarbeiten bis Herbst bis Oktober gesperrt. Die A71 Richtung Sangerhausen, Tunnel Beringen, gesperrt wegen Wartungsarbeiten. Und die Berliner Stadtautobahn A111 Richtung Charlottenburg ist zwischen Schulzendorfer Straße und Waldmannswusterdamm wegen Wartungsarbeiten im Tunnel gesperrt bis ca. 5 Uhr. A115, AWUS Richtung Dreieck Funkturm, ist zwischen dem Kreuz Zehlendorf und Spanischer Allee bis ca. 5 Uhr gesperrt. Und die letzte Meldung, B96 in Berlin, der Tiergartentunnel. Auch da laufen Tunnelwartungsarbeiten in beiden Richtungen, die Sperrung bis ca. 6 Uhr.
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4: Und Radio für alle, das heißt nun mal, Sie hören uns vom Rhein bis zur Oder. Sie hören uns von Nord bis Süd und von Süd bis Nord, von bis überall hin. Sogar auf dem Mond kann man uns unter Umständen empfangen. Wenn Sie gerade auf dem Mond uns hören, schreiben Sie uns ard-hitnacht@mdr.de. Wir wünschen eine schöne Nacht mit der ARD-Hitnacht, kurz nach 3.

ARD-Hitnachthörer Ralf hört uns zwar nicht auf dem Mond, aber dafür in Schwetzingen. Er schreibt Hallöchen ins Studio. Vielen Dank für die tolle Musikauswahl. Sie verkürzt mir meine Nachtschichten und sorgt für gute Stimmung, wenn es auch mal stressig wird. Denn ich bin eines der Gesichter hinter der Deutschen Bahn, die dafür sorgen, dass im Fernverkehr alle ICE mit genügend Personal fahren und alle Gäste natürlich den bestmöglichen Service bekommen. Ist nicht immer einfach. Wir geben unser Bestes und grüßen aus Schwetzingen. Okay, danke schön, Ralf. Und eine gute Nacht mit der ARD-Nacht.

Loverboy, die ARD-Hitnacht. Unser Hörer Jürgen aus Paderborn, der hat uns seinen Lieblingsnachtwitz geschickt, schreibt er, und der ist wirklich süß, Jürgen. Grüße nach Paderborn. Da kommt die Ehefrau aus dem Nachtdienst nach Hause und sieht, wie ihr Mann splitterfasernackt durch die Wohnung springt und sich dann vor ihr aufbaut. Und da fragt sie, was machst du denn? Was soll das? Und da stutzt er, guckt sie fragend an und sagt, aber du hast doch gesagt, dass ich genau das machen soll. Nee, ruft sie da empört. Ich hab dir gesagt, wenn ich nach dem Nachtdienst nach Hause komme, bist du ausgezogen. Ja. Guten Morgen, einen schönen Donnerstag.

0: Nachts kurz nach halb vier. Der Verkehrsservice mit der A1 Bremen Richtung Hamburg. Die Strecke ist zwischen Harburg und Stillhorn wegen der Nachtbaustelle gesperrt. Umleitung über die U83. A5 Frankfurt Richtung Karlsruhe. Die Strecke ist zwischen Heppenheim und Hemsbach wegen der Nachtbaustelle gesperrt. Die Umleitung führt ab Heppenheim über die U86. Die A7 Hannover-Hamburg ist zwischen Hamburg-Waltershof und Ottmarschen in beiden Richtungen gesperrt wegen eines Schwertransportes. Und die A30 Rheine Richtung Amsterdam ist zwischen Rheine und Rheine-Nord gesperrt wegen Bauarbeiten. A44 Essen Richtung Düsseldorf zwischen dem Dreieck Felbert-Nord und Hetterscheid wegen Bauarbeiten gesperrt. Und die A71 Richtung Sangerhausen, Tunnel Behringen wegen Wartungsarbeiten derzeit gesperrt. Die Berliner Stadtautobahn A111 Richtung Charlottenburg ist zwischen Schulzendorfer Straße und Weidmannsloster Damm wegen Wartungsarbeiten im Tunnel gesperrt. Und die A115 AWUS Richtung Dreieck Funkturm ist zwischen dem Kreuz Zehlendorf und Spanische Allee ebenfalls gesperrt. B96 in Berlin, der Tiergartentunnel, ist wegen Tunnelwartungsarbeiten gesperrt, beide Richtungen, klar. Und die A100 Neukölln Richtung Wilmersdorf, ist gerade noch frisch reingekommen, ist zwischen Innsbrucker Platz und Tunnel Innsbrucker Platz gesperrt. Da läuft derzeit ein Feuerwehreinsatz.
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0: Mit Romy Anders, guten Morgen und einen angenehmen Start in den Donnerstag. 3:33 Uhr. Schön, dass Sie bei uns sind.

After Time. Oh Mann, ihr lieben Schreiber bei uns in der ARD-Hitnachtgemeinde. Das waren und sind so nette, tolle Zeilen, die uns hier erreicht haben und nach wie vor erreichen. Auch und vor allem zum Thema Glück. Wir hatten ja gefragt schon in der vergangenen Nacht, was bedeutet Glück für Sie persönlich? Was ist es, was Ihren Alltag lebenswert macht? Wo empfinden Sie besonders Freude? ard-hitnacht@mdr.de. Und Matthias aus dem Hohen Norden, wie er selber schreibt, Matthias aus dem Hohen Norden hat sich gemeldet. Er schreibt, liebe Romy, Glück ist für mich, jetzt kommt's, ein leuchtender Strauß aus vielen Momenten des sich Bewusstseins der eigenen Dankbarkeit. Auch die Dankbarkeit dafür, wenn einem einfach mal nur ein Lächeln geschenkt wird. So können mit der Zeit diese Momente sich zu einem immer größer werdenden Strauß aus dem Glück der Dankbarkeiten entwickeln. Sehr poetisch geschrieben, der uns wiederum Kraft und Zuversicht für die Herausforderungen des Lebens schenken kann. Leute, wow, danke für all die Gedanken. Weil es dich gibt. Peter Maffay in der ARD-Hitnacht.

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1: Um 4 Uhr mit Juliette Groß. Mitten im Iran-Krieg haben die USA und Saudi-Arabien ein Atomabkommen geschlossen. Das hat das US-Energieministerium mitgeteilt. Demnach geht es um ein ziviles Programm. Es werde sichergestellt, dass Saudi-Arabien keine Atomwaffen entwickeln könne. Aus der Nachrichtenredaktion Pascal Küpper.
2: Schon länger war über ein solches Abkommen diskutiert worden. Jetzt ist die Rede von einer jahrzehntelangen Partnerschaft mit milliardenschweren Aufträgen für die US-Atomindustrie. Nach amerikanischen Angaben wird es Saudi-Arabien ermöglicht, Reaktoren zu bauen, Uran anzureichern und radioaktive Abfälle wieder aufzubereiten. Die Sorge vor einem Wettrüsten im Nahen Osten ist groß. Saudi-Arabiens Kronprinz bin Salman hat zwar mehrfach gesagt, sein Land strebe keine Atomwaffen an, aber im Falle einer iranischen Atombombe wolle man gleichziehen.
1: Die Vorsitzenden der Unionsparteien haben sich auf einen Kandidaten für den Fraktionsvorsitz im Bundestag geeinigt. Es ist der bisherige Kanzleramtsminister Thorsten Frey. Er wird sich in der kommenden Woche in einer Sondersitzung der Unionsfraktion zur Wahl stellen. Das Amt muss neu besetzt werden, weil Jens Spahn zurückgetreten ist. Innerhalb der Union gab es heftige Kritik an seiner Entscheidung, ein gemeinsames Kind mit seinem Ehemann von einer Leihmutter in den USA austragen zu lassen. Wer Nachfolger Freis als Kanzleramtsminister werden soll, ist noch nicht bekannt. Bundesaußenminister Wadephul besucht heute Südafrika. Es ist die letzte Station seiner viertägigen Afrika-Reise. Aus der Nachrichtenredaktion Thorsten Lange.
3: Südafrika ist der mit Abstand wichtigste Wirtschaftspartner Deutschlands auf dem afrikanischen Kontinent. Und entsprechend sieht das Programm aus. Der CDU-Politiker wird zunächst Siemens Energy besuchen und sich die Produktion zeigen lassen. Das Unternehmen baut dort unter anderem Turbinen und Generatoren für Kraftwerke, stattet Solar- und Windparks aus. Politisch eint beide Länder, dass sie bei Konflikten auf Zusammenarbeit setzen und nicht so sehr auf Alleingänge.
1: Die EU-Kommission hat der milliardenschweren Übernahme des Hollywood-Konzerns Warner Brothers durch den Konkurrenten Paramount zugestimmt, allerdings unter Auflagen. Paramount muss seine Beteiligung am Filmverleiher United International Pictures aufgeben. Denn die EU-Kommission befürchtet, dass das Unternehmen nach der Übernahme schlechtere Konditionen für die Kinobetreiber durchsetzen könnte, zum Nachteil der europäischen Verbraucher. Im Bereich der Filmproduktion sieht die Kommission dagegen keine Gefahr für den Wettbewerb. Das waren die Nachrichten. Das Wetter in Deutschland. Am Tage mehr Wolken und etwas Regen im Südwesten und im Ostseeumfeld oft heiter. Höchstwerte 18 bis 24 Grad. Im Südwesten 27 Grad. Am Freitag freundlich. Es ist 4.03 Uhr.
4: Der Verkehrsservice in der ARD-Hitnacht. Die A1 Bremen Richtung Hamburg ist zwischen Harburg und Stillhorn wegen einer Nachtbaustelle bis ca. 5 Uhr gesperrt. Die Umleitung führt über die U83. A5 Frankfurt Richtung Karlsruhe zwischen Heppenheim und Hemsbach, ja auch eine Nachtbaustelle, bis 6 Uhr ist es dort gesperrt. Die Umleitung führt ab Heppenheim über die U86. A7 Flensburg Richtung Hamburg ist zwischen Quickborn und Schnelsen Nord nach einem Unfall gesperrt. Und die A8 Karlsruhe Richtung Stuttgart ist zwischen Pforzheim Ost und Pforzheim Süd wegen eines Feuerwehreinsatzes gesperrt. Die A30 Rheine Richtung Amsterdam zwischen Rheine und Rheine Nord wegen Bauarbeiten gesperrt bis ca. 5 Uhr. Und die A44 Essen Richtung Düsseldorf ist zwischen dem Dreieck Felbert Nord und Hetterschein wegen Bauarbeiten gesperrt. A71 Richtung Sangerhausen, der Tunnel Beringen wegen Wartungsarbeiten gesperrt bis nachher um 7 Uhr. Und die Berliner Stadtautobahn A111 Richtung Charlottenburg ist zwischen Schulzendorfer Straße und Weidmannsluster Damm wegen Wartungsarbeiten im Tunnel bis ca. 5 Uhr gesperrt. A115 Avus Richtung Dreieck Funkturm. Die Strecke ist zwischen dem Kreuz Zehlendorf und Spanischer Allee bis ca. 5 Uhr gesperrt. Und die B96 in Berlin, der Tiergartentunnel. Auch dort Tunnelwartungsarbeiten, daher die Sperrung bis 6 Uhr in beiden Richtungen. Passen Sie schon auf. Bleiben Sie wach, kommen Sie gut und sicher und bald an.
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4: Guten Morgen, Deutschland. Hier ist die ARD-Hitnacht um kurz nach 4. Ich bin Rumi Anders. Grüß Sie. Hi. Guten Morgen.

ard-hittenacht@mdr.de. Hörer Holger schreibt zum Thema Glück, dass er zwar kein Millionär wäre, aber im Leben schon echt viel gewonnen hat. Es sind die kleinen Dinge im Alltag, schreibt er, die ihm Glück und Zufriedenheit bringen. Holger, vielleicht schreiben Sie nochmal ganz konkret, was Sie da für kleine Dinge meinen, was das bei Ihnen ist. Bei mir wäre es zum Beispiel ein guter Kaffee am Morgen oder einfach mal gute Musik zum Wachwerden, zum Wachbleiben. Die kleinen Dinge, die das Leben lebenswert machen. Willkommen in der ARD-Hitnacht.

mit einer Entwarnung. Es gab ja vorhin eine Warnmeldung für Velde, Kreis Rendsburg, Eckernförde. Da wurden die Bewohner im Bereich der Dorfstraße gebeten, Fenster und Türen geschlossen zu halten. Da lief ein Feuerwehreinsatz und die Warnung ist jetzt aufgehoben worden.

0: Donnerstag heute, der 23. Juli. Es ist kurz nach 5:30. Guten Morgen. Der Verkehrsservice in der ARD Hit Nacht. Die A1 Bremen Richtung Hamburg ist zwischen Harburg und Stillhorn wegen der Nachtbaustelle gesperrt. Die Umleitung führt über die U83. A5 Frankfurt Richtung Karlsruhe zwischen Heppenheim und Hemsbach wegen einer Nachtbaustelle bis 6 Uhr gesperrt. Die Umleitung führt ab Heppenheim über die U86. Die A8 Karlsruhe Richtung Stuttgart ist zwischen Pforzheim Ost und Pforzheim Süd gesperrt. Da läuft ein Feuerwehreinsatz. Und die A30 Rheine Richtung Amsterdam ist zwischen Rheine und Rheine Nord wegen Bauarbeiten gesperrt. Bis um 5. Also auch da noch eine halbe Stunde. A44 Essen Richtung Düsseldorf ist zwischen dem Dreieck Felbert Nord und Hetterscheid wegen Bauarbeiten gesperrt. Die A71 Richtung Sangerhausen, Tunnel Behringen wegen Wartungsarbeiten gesperrt. Das geht heute bis um 7 in der Früh. Dann haben wir die A115, AWUS Richtung Dreieck Funkturm. Die Strecke ist zwischen dem Kreuz Zehlendorf und Spanischer Allee bis 5 Uhr gesperrt. Und B96, Berlin, der Tiergartentunnel, da laufen Tunnelwartungsarbeiten in beiden Richtungen, die Sperrung bis um 6. Bleiben Sie wach, kommen Sie gut und sicher an.
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0: Die ARD-Hitnacht. In dieser Nacht wieder gesendet aus Erfurt, aus den Studios von MDR Thüringen. Ich bin Romy Anders. Grüß Sie. Hi.

Immer mehr, ihr lieben Nachtschwärmer, ihr lieben Frühaufsteher, ihr lieben Schreiberlinge in der ARD-Hitnacht. Danke, danke für all die vielen und sehr, sehr netten Mails. Wir lesen alles nach und nach, das ist versprochen und wir freuen uns drüber. Jetzt auf jeden Fall einen wunderschönen guten Morgen und einen tollen Start in den

0: Einen schönen guten Morgen an diesem Donnerstag. Es ist um 5. Christine Strecher hat jetzt das Wichtigste.
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2: Die US-Regierung will Saudi-Arabien dabei helfen, ein ziviles Atomprogramm aufzubauen. Zwei entsprechende Verträge unterzeichneten die Energieminister beider Länder. Laut der US-Regierung sind diese Grundlage für eine jahrzehntelange Partnerschaft mit milliardenschweren Aufträgen für die US-Atomindustrie. US-Energieminister Wright erklärte, dass aber auch sichergestellt werde, dass keine Atomwaffen hergestellt werden. Das Abkommen wird nun dem US-Kongress vorgelegt. Mehrere Demokraten sorgen sich über ein mögliches Wettrüsten im Nahen Osten. Bundesverteidigungsminister Boris Pistorius hat den Ausbau der Bundeswehrkaserne in Ortruf gewürdigt. Ortruf sei ein Beispiel dafür, wie schnell es gehen könne, sagte der SPD-Politiker bei einem Besuch in der Kaserne. So sei innerhalb von wenigen Monaten eine neue Unterkunft für Rekruten errichtet worden, die demnächst bezogen werde. Die Unterkunft werde Platz für 130 junge Soldaten bieten. Für die nächsten Jahre kündigte Pistorius Investitionen im Umfang von rund 40 Millionen Euro in den Standort Ortruf an. Thüringen will neben den Tischtennisfinals weitere deutsche Meisterschaften ins Land holen. Die sogenannten Finals in verschiedenen Sportarten könnten 2028 oder 2029 erstmals im Freistaat stattfinden. Die Landesregierung will bei den heute in Hannover beginnenden Meisterschaften in über 20 Sportarten für den Ausrichtungsort Thüringen werben. Erfurt erfüllt nach Angaben von Sportstaatssekretär David Möller und der Stadt die wichtigsten Voraussetzungen. Ein großes Leichtathletikstadion, eine Leichtathletikhalle, die Messe und Schwimmhallen. Die Landesgartenschau in Leinefelde zieht Gäste aus aller Welt an. Wie die Stadt Leinefelde-Worbis mitteilte, haben bisher mehr als 130.000 Menschen die Schau besucht. Die Gäste kamen demnach aus zahlreichen Städten, Gemeinden, Landkreisen und Regionen Thüringens und Deutschlands. Aber auch Besucher aus Österreich, der Schweiz, den USA und Ungarn freue man sich. Ende September werden laut Stadt Gäste aus dem japanischen Kanigasaki erwartet. Kanigasaki ist seit 2001 Partnerstadt von Leinefelde. Das Handwerk drängt darauf, dass der Bund das Sonntagsbackverbot schnell abschafft. Laut Handwerkspräsident Jörg Dittrich steht das auch im Koalitionsvertrag. Es sei ungerecht, dass Tankstellen Sonntagsbrötchen aufbacken dürfen und dem Handwerksbäcker erklärt werde, du darfst es nicht. Die Zukunft Deutschlands hänge nicht davon ab, ob einige hundert Menschen sonntags arbeiten, so Dittrich. Viele Beschäftigte arbeiteten außerdem freiwillig, um Zuschläge zu erhalten. Nach dem Arbeitszeitgesetz dürfen Bäckereien bisher an Sonn- und Feiertagen nur bis zu 3 Stunden Backwaren herstellen und an dem Tag verkaufen. Das waren die Nachrichten. 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
0: Lieben Dank, Christine. Und sag mal, wie kann man denn um diese Uhrzeit schon so wach sein? Echt jetzt? Hast du einen Trick? Nee, gell?
2: Nein, ich brauche auch keinen Wecker eigentlich. Ne?
0: Gut, dann darfst du dich, ja, gut, ich lege mich wieder hin. Nee, ach nee, ich muss noch das Wetter machen. Wir gucken auf das Wetter. Und das wird heute ganz schön an diesem 23. Juli. Wir starten zwar erstmal mit dicken Wolken. Südlich des Thüringer Waldes gibt es Sonne. Im Laufe des Tages wird es aber tatsächlich immer freundlicher und gegen Abend dann Sonnenschein. Und temperaturtechnisch ist es ganz angenehm. 18 bis 22 Grad fühlt sich noch frisch an durch den teils böigen Nordwestwind. Also Sie kommen an der Übergangsjacke heute nicht vorbei. Morgen zum Freitag erstmal stellenweise Nebel, sonst reichlich Sonne und ein paar schöne Wetterwolken, die dabei sind. Trocken bleibt es bei 20 bis 25 Grad. Kann es örtlich sogar wärmer werden, weniger windig als heute. Und jetzt kommt der Ausblick aufs Wochenende, das Steffi hier schon kommentierte mit Juhu. Also es wird Juhu, am Wochenende sommerlich, warm bis heiß, dazu viel Sonne. Am Sonntag im Tagesverlauf dann Schauer und Gewitter. 4 Minuten nach 5. Hier sind die aktuellen Verkehrsmeldungen. Das ist auch ein Juhu. Es sind nämlich keine Störungen, also haben Sie freie Fahrt und auch keine Blitzer. Falls Sie doch schon was entdeckt haben und schon unterwegs sind, dann klingeln Sie gerne durch. Wir sind da für Sie kostenfrei erreichbar im MDR Thüringen Verkehrszentrum unter der 0800 218 1600. Danke Ihnen, gute Fahrt.
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0: Einen wunderschönen guten Morgen. Ich frage mich da, wo ich noch mein Gähnen unterkriegen kann in diesem Satz. Ja, jedenfalls Steffi Schädler und ich, Amelie Urbanschik, begleiten Sie die ganze Woche durch den Morgen hier und haben ordentlich Ideen und Inspirationen im Gepäck, um Ihren Tag zu füllen oder den Ihrer Kinder und Enkelkinder.
3: Zum Beispiel mit richtig genialen Ferienerlebnissen, die Augen Ihrer Kinder oder Enkel garantiert zum Leuchten bringen.
0: Ja, bevor wir das testen und beweisen, steuern wir aber erstmal, Steffi, das wahre Highlight des frühen Morgens an. Unsere Kaffeemaschine. Guten Morgen.
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0: diesem Donnerstag und ein ganz vorsichtiges Guten Morgen. Es ist gleich 12:05.
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0: 12:05. So, man soll den Tag ja nicht vor dem Abend loben, heißt es immer so schön. Aber so ein klitzekleines, nettes Wort am Morgen macht den Tag auch gleich viel schöner. Und deswegen freuen wir uns hier im Studio gerade sehr über diese Nachricht.
2: Ja, wunderschönen guten Morgen. Hier ist der Frank Fleischer aus Zornroda Triebes vom 1000 vor 9 Team Nummer 2 nach der Winterpause im März. Also erstmal muss ich sagen, die Mädels machen das super bei euch. Stehen den Männern gar nichts nach. Sehr erfrischend. Also ganz, ganz toll.
3: Ach, lieber Frank, vielen, vielen Dank für diese netten Worte.
0: Wobei ich ja sagen muss, Steffi, ist das total peinlich, dass ich das jetzt hier gespielt habe. So ein bisschen Lobhudelei. Ich habe gesagt, Steffi, das streichelt hier unsere doch sehr müden Knochen am Morgen. Und wenn wir einmal dabei sind, Steffi, ich weiß, du stehst da gar nicht drauf. Danke. Danke für dich und deine Arbeit und dass du mich, Olle Nachtigall, hier jeden Morgen zur Lerche machst oder zur Schnecke.
3: Ich muss ja sagen, ich stehe ja auch gut im Training. Unsere Frühschichtmänner, die brauchen ja manchmal auch so einen kleinen Schubs am Morgen.
0: Ja, oder eine liebgemeinte Tasse Kaffee. Genau. Also, und damit es gleich so richtig trieft aus Ihrem Radiowecker, danke übrigens auch an Sie, dass Sie uns in Ihr Leben lassen und wir mit Ihnen am Frühstückstisch im Auto oder auf Arbeit sitzen dürfen.
3: Vor allem, wenn so viele zuhören, anrufen, schreiben und ihre Geschichten mit uns teilen, dann wird es doch immer schön.
0: Also Sie dürfen jetzt loslegen mit Schreiben und wir nehmen alles heute Morgen, auch Lobhudelei und ein letztes fettes Danke an Sie. Einen schönen Start in den Donnerstag und es ist gleich 17:45, um das nochmal richtig zu stellen. Und so ein bisschen himmlisch wird es musikalisch auch mit den Bee Gees, Too Much Heaven. Kommen Sie gut in den Morgen. Guten Morgen.

0: schöner kleiner Wachmach-Kick. Getreten, gut getreten von Bryan Adams. Run to you, 5.20 Uhr, 10 Minuten vor 5:30. Guten Morgen.
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0: Ja, und treten ist ein gutes Stichwort. Wir feiern ja Halbzeit bei den Sommerferien. Gute Nachricht, es bleiben noch 3 Wochen Zeit für jede Menge Ferienspaß. Und dafür brauchen Sie nicht mal weit wegfahren. Im Adventure Park in Ohrdruf zum Beispiel, da können Sie sich im Fußballgolf mal so richtig austoben. Und das funktioniert, ja, können Sie sich vorstellen, wie Minigolf, nur eben mit einem Fußball und Ihrem Fuß als Schläger. Die 18-Loch-Anlage hat für Sie unsere Frühschicht-Reporterin Lea Hein schon mal getestet.
2: Ball liegt. Fußball-Golf kann man natürlich auch schön gegeneinander spielen. Ich bin heute nur mein eigener Gegner, aber ich kriege Unterstützung von Christoph, der ja, mir das alles hier ein bisschen zeigt und mich ein bisschen motiviert. Also Loch Nummer 1.
3: Loch Nummer 1. Ziel ist es einfach, durch dieses Rohr zu spielen und auf der anderen Seite einzulochen.
2: Das Loch ist aber schon auch relativ klein da hinten, ne?
3: Das Loch ist für die Bälle abgepasst.
2: Fußball groß.
3: Ja, genau. Viel Erfolg.
2: Danke, ich starte einfach mal. Das hat schon super gut geklappt. Okay, und jetzt mache ich einfach weiter von hier, wo der Ball hingerollt ist.
3: Jetzt macht man einfach weiter von da, wo der Ball liegt. Man sollte sich allerdings bei jedem Loch ein Schusslimit setzen, damit man nicht demotiviert wird.
2: Gut, das war Nummer 1. Dann folgt Versuch Nummer 2. Vielleicht mache ich mal eine andere Taktik und mache einfach mal näher ans Loch und versuche nicht gleich den direkt reinzumachen. Da habe ich schon mal ein paar Meter gemacht. Geht's weiter. 3 war das, ne? 4. Yay!
3: Und 5 Versuchen eingelocht.
2: Auf zum nächsten, würde ich sagen. Hier steht jetzt ein Trabi bei euch rum. Was mache ich denn damit?
3: Das ist unsere Ostalgiestation. Hier ist es das Ziel, unter dem Trabi mit seinem Anhänger durchzuspielen und zum Schluss den Ball im Anhänger einzulochen.
2: Okay, also der ist so ein bisschen aufgebockt. Das sieht relativ gerade erstmal aus. Ich versuche einfach mal gerade durchzuschießen. Jetzt muss ich einen Anhänger lupfen.
3: Deswegen wäre es jetzt gut, wenn man noch einen Schuss investiert, um den Ganzen ein bisschen weiter nach hinten zu bringen.
2: Naja, es war ein bisschen weit. Letzter Versuch, die Ostalgiestationen zu meistern. Ja, das war wohl nix, aber Spaß gemacht hat es trotzdem. Meine Bilanz ist doch gar nicht so schlecht gewesen. Festzuhalten ist, dass ich im Lupfen nicht so gut bin. Aber naja, man kann ja auch nicht alles können. Also hat auf jeden Fall Spaß gemacht. Empfehlung für alle Golf- und Fußballfans oder wer es auch nicht ist, das mal auszuprobieren.
0: Dankeschön, Lea. Fußballgolf. Habe ich vorher noch nie gehört, ehrlicherweise. Klingt aber schon mal sehr interessant und könnte ja möglicherweise auch eine neue Trendsportart werden. Ausprobieren geht übrigens jederzeit im Adventure Park in Ohrdruf und das sogar ganz ohne Anmeldung. Viel Spaß beim Lupfen.
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1: Um 5.30 Uhr. Atompartnerschaft mit Saudi-Arabien. Die USA wollen dem Golfstaat dabei helfen, ein ziviles Atomprogramm aufzubauen. US-Energieminister Wright sagte, dass die Verträge aber sicherstellten, dass Saudi-Arabien keine Atomwaffen herstelle. Pistorius lobt Bundeswehr in Thüringen. Der Bundesverteidigungsminister nannte den Ausbau der Bundeswehrkaserne in Ortruf als gutes Beispiel, wie schnell es gehen könne. Für die nächsten Jahre kündigte er Investitionen von rund 40 Millionen Euro in den Standort an. Abschaffung des Sonntagsbackverbots. Handwerkspräsident Jörg Dittrich fordert, dass der Bund dieses Versprechen zügig umsetzt. Es sei ungerecht, dass Tankstellen sonntags Brötchen aufbacken dürften, Handwerksbäcker aber stark eingeschränkt würden.
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2: Mit Katja Werner, guten Morgen. Sohl, eine neue Ausstellung erinnert ab heute an 25 Jahre Thüringer Waldautobahn. Die Schau blickt laut IHK auf die Entstehung eines der bedeutendsten Infrastrukturprojekte Thüringens. Zu sehen sind unter anderem Bilder und Modelle. Die zahlreichen Tunnel und Talbrücken hätten den Abschnitt durch den Thüringer Wald zum damals teuersten Deutschlands gemacht, bezogen auf die Baukosten je Kilometer, so die Kammer. Greußen. Die Stadt kauft ihr Kulturhaus zurück. Wie Bürgermeister Thorsten Abicht mitteilte, soll Greußen damit wieder einen zentralen Ort für kulturelle, gesellschaftliche und öffentliche Veranstaltungen bekommen. Er wolle mit dem Ortschaftsrat ein tragfähiges, wirtschaftlich vertretbares und dauerhaft finanzierbares Konzept für das Kulturhaus entwickeln. Es ist seit 2014 geschlossen. Paaren. Die Agrarkooperation Paaren im Kreis Greiz hat ein besonderes Labyrinth geschaffen. Auf einem Nutzhanffeld haben Landwirte Wege für Besucher gezogen, zwischen bis zu 2 Meter hohen Hanfpflanzen. Der Industriehanf wird etwa in der Automobilindustrie und der Kunststoffverarbeitung eingesetzt. 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
3: Dankeschön, Katja. So, wir gucken mal aus dem Fenster und aufs Wetter. Aus dem Fenster, der Blick sagte, dicke graue Wolkendecke über dem Freistaat. Zumindest das, was wir hier sehen können. Temperaturtechnisch heute früh noch ganz schön frisch. Also Sie kommen nicht an der Jacke vorbei. Frauenpriesnitz meldet 12 Grad in Neuenheiligen 13 und Oechsen 12 Grad. Dazu dicke Wolken heute Morgen nur östlich der Saale. Da sind heute früh tatsächlich einzelne Schauer möglich. Später überall trocken und südlich der Thüringer Waldes. Da ist Sonne möglich. Im Laufe des Nachmittags wird es dann immer schöner und gegen Abend dann sonnig überall bei 18 bis 22 Grad. Morgen, der Freitag, erstmal stellenweise Nebel, dann später Sonne, ein paar schöne Wetterwolken sind dabei. Es bleibt trocken bei 20 bis 25 Grad, örtlich auch drüber. Wieder deutlich wärmer und am Wochenende dann sommerlich warm bis heiß, viel Sonnenschein. Am Sonntag im Tagesverlauf Schauer und Gewitter. 5.33 Uhr. Hier sind die aktuellen Verkehrsmeldungen und es sieht sehr gut aus heute Morgen. Keine Störungen, für Sie Freifahrt und auch keine Blitzer. Falls Sie doch schon was entdeckt haben, gerne auch was Aktuelles, klingeln Sie gern durch. Wir sind da kostenfrei im MDR Thüringen Verkehrszentrum 0800 218 1600. Dankeschön und allen, die unterwegs sind, eine gute und sichere Fahrt schon mal.
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3: Einen schönen guten Morgen mit Steffi Schettler und mir, Amelie Urbanschik. Frisch durchgelüftet geht's rein per Kopfsprung in den Donnerstagmorgen.
4: Ja, einen schönen guten Morgen. Frisch durchlüften kann man zurzeit ja wirklich.
3: Oh, ja.
4: Obwohl heute laut Kalender, ich habe gerade nochmal nachgeschaut, die Hundstage beginnen.
3: Oh.
4: Also ab da soll es bekanntlich heiß werden. Warten wir es mal ab.
3: Wir haben zumindest den heißesten Typen, der im MDR-Wetterstudio sitzt und der kann uns kurz vor sechs dann die Antwort geben, wann der heiße Vierbeiner bei uns eintrifft. Bis dahin viel gute Musik und für Sie jetzt den guten Start in den Donnerstag. Guten Morgen.
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0: Das ist einfach gute Musik bei MDR Thüringen. Eric Clapton, Promises. Und es gibt so Musik, die fühlt sich manchmal an, als würde wirklich der Klang die Seele streicheln. Und in diesem Sinne, fühlen Sie sich gestreichelt, gut geweckt, guten Morgen um 5.40 Uhr.
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0: Ja, ein Hauch von Olympia zieht ab heute durch Hannover bei den Finals, heißt es. 2026, gestern war große Eröffnungsfeier. Ab heute kämpfen dort mehrere tausend Athletinnen und Athleten aus mehr als 20 verschiedenen Sportarten, ja, um deutsche Meisterschaftstitel.
2: Und mit dabei sind auch über 70 Sportler aus Thüringen, darunter auch Speerwurf-Olympiasieger Thomas Röhler aus Jena. Und es gibt richtig tolle Disziplinen, wie ich finde. Beach, Volleyball, Speedklettern, Bogenschießen. Und das Besondere bei den Finals ist ja, die Sportstätten sind mitten in der Stadt, also vorm Rathaus, auf dem Marschsee bis vor der Oper. Das kommt auch gut bei den Zuschauern an.
3: Ich freue mich, das immer live zu sehen. Das ist immer eine Freude, auch die Freude bei den Sportlern und bei den Zuschauern zu sehen.
4: Ja, das finde ich auch ganz spannend, und weil ich auch gerne selbst Sport mache.
5: Ich möchte mir gerne Veranstaltungen anschauen, insbesondere hier in der Nähe vom Marschsee oder am Marschpark oder auch in der Innenstadt.
3: Ich finde Schwimmen schön und ja, Kanufahren.
4: Mit dem BMX, dieses Flatland, ist interessant. Mal gucken, was es noch gibt.
6: Also interessiert mich schon, neue Sportarten kennenzulernen, und wenn das Wetter schön ist, gerne.
0: Ja, also ist schon schön, wenn man Sport so nahbar macht auch, ja. Und wenn Sie jetzt sagen, ach Mensch, wir kommen jetzt mal nicht so schnell nach Hannover, dann können Sie sich die Finals auch im Fernsehen anschauen. Die werden nämlich im ersten und im zweiten deutschen Fernsehen übertragen. Und für die ARD kommentiert übrigens Olympiasiegerin Laura Ludwig die Beachvolleyballspiele.
7: Ich freue mich tierisch über die Aufgabe am Mikrofon, über Beachvolleyball einfach reden zu dürfen. Ja, ich bin überzeugt davon, dass Mini-Olympia sehr viel für den Sportstandort bringt.
0: Oh ja, in diesem Jahr für Hannover, in 2 oder 3 Jahren, aber vielleicht auch für uns, für Thüringen. Und wie weit da die Pläne sind, darüber reden wir hier kurz nach 7.
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0: Einen schönen guten Morgen um 5.50 Uhr, 10 Minuten vor 6 und damit wird es Zeit für diesen Mann hier.
1: Und jetzt live aus dem MDR Thüringen Wetterstudio.
0: Das ist Jörg Schröder und ich habe ihn heute schon als den heißesten Typen im Wetterstudio verkauft. Guten Morgen, Jörg.
2: Ich denke, heißesten Hund.
0: Du, ja, heißester, ich kenne nur kalten Hund und toten Hund.
2: So.
0: Aber du bringst mich da auf ein gutes Thema. Heute beginnen offiziell die Hundstage. Und bevor du jetzt den Dackelblick auflegst oder die Leine rausholst, klär uns auf Unaufgeklärten doch bitte mal auf, was sind diese Hundstage eigentlich?
2: Also ich will jetzt mit den Sternzeichen nicht wirklich anfangen. Also das Sternbild, der Stern des Hundes, ja, der Sternbild des Großhundes ist ab heute zu sehen. Und da ist vor allem der Hundstern, spielt ja die große Rolle, der leuchtet besonders hell. Und wenn dieser Hundstern zu sehen ist, da beginnen quasi die Hundstage und konkret leuchtet er dann bis zum 23. August. Ich persönlich bin null Astronom. Ich kann den Sternenbild überhaupt nicht an. Ich erkenne da überhaupt gar nicht, nicht mal die große Waage. Aber ist egal. Wichtiger ist eher, dass die Hundstage als die heißesten Tage des Jahres gelten. Und da werden wir schon noch erleben, aber heute, jetzt will ich irgendwie den Übergang finden zum heutigen Wetter.
0: Ja, ist jetzt gerade noch nicht so heiß bei 12 Grad.
2: Ich habe heute Morgen sogar ein bisschen gebibbert, ja, also die Temperaturen aktuell liegen so im Schnitt so zwischen 9 und 14 Grad. Richtig warm wird es heute nicht wirklich. Temperaturen bis 22 Grad. Die erste Tageshälfte hat insgesamt viel Wolken im Gepäck. Vielleicht auch noch ein paar Schauer. Aktuell sehe ich im Raum Jena ein paar Schauer und auch im Thüringer Wald. Die werden immer weniger. Und dann, unser Ziel ist vor allen Dingen der Abend, danach 18 Uhr, denn da erwarten wir insgesamt den meisten Sonnenschein. Und der Wind hat mich heute beim Radfahren auch so ein bisschen geärgert. Wir hatten einen recht unangenehmen Nordwestwind.
0: Bist du in die falsche Richtung gefahren?
2: Ich bin in die falsche Richtung. Ich freue mich jetzt schon auf den Feierabend, wenn ich in die richtige Richtung fahre. Und was ich sagen will, wir haben zwar heute den Beginn der Hundstage, aber es ist eben halt ein eher kühler Start. Aber wenn ich mir die Temperaturen der nächsten Tage anschaue, die können Sie schon sehen lassen. Denn am Wochenende erwarten wir Temperaturen bis 30 Grad. Das ist schon nicht schlecht. Also der Sommer kommt wieder in die Gänge. Morgen schon mal 26 Grad, am Wochenende bis 30 Grad.
0: Fantastisch.
2: Sonne, Sonne, Sonne. Erst am Sonntag gibt es ein paar Schauer und Gewitter. Und ob wir dieses Jahr, ich meine, wir haben schon fast 40 Grad hinter uns, ja. Ob wir die nochmal toppen wollen? Nee.
0: Ach,
2: ich sage mal eher nein. Ich finde 30 Grad ist optimal.
0: Steffi nickt wie verrückt und sagt, ja, sie braucht das unbedingt. Ich bin da bei dir. Wir liegen im Schatten und japsen ab 25 Grad. Richtig, so sieht es aus. Danke für diese erleuchtenden Worte vom hellsten Stern im MDR Wetterorbit. Jörg Schröder, wir hören uns später wieder. Danke. Tschüss.
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1: Einen guten Morgen an diesem frühen Donnerstag. Es ist ganz genau um 6. Das Wichtigste jetzt von Christine Strecher.
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3: Die USA wollen Saudi-Arabien dabei helfen, ein ziviles Atomprogramm aufzubauen. Zwei entsprechende Verträge unterzeichneten die Energieminister beider Länder. Laut US-Regierung sind diese Grundlage für eine jahrzehntelange Partnerschaft mit milliardenschweren Aufträgen für die US-Atomindustrie. US-Energieminister Wright erklärte, dass aber auch sichergestellt werde, dass keine Atomwaffen hergestellt werden. Das Abkommen wird nun dem US-Kongress vorgelegt. Mehrere Demokraten sorgen sich über ein mögliches Wettrüsten im Nahen Osten. Bundesverteidigungsminister Boris Pistorius hat den Ausbau der Bundeswehrkaserne in Ohrdruf gewürdigt. Ohrdruf sei ein Beispiel dafür, wie schnell es gehen könne, sagte der SPD-Politiker bei einem Besuch in der Kaserne. So sei innerhalb von wenigen Monaten eine neue Unterkunft für Rekruten errichtet worden, die demnächst bezogen werde. Für die nächsten Jahre kündigte Pistorius Investitionen im Umfang von rund 40 Millionen Euro in den Standort Ohrdruf an. Thüringen will neben den Tischtennisfinals weitere deutsche Meisterschaften ins Land holen. Die sogenannten Finals in verschiedenen Sportarten könnten 2028 oder 2029 erstmals im Freistaat stattfinden. Die Landesregierung will bei den heute in Hannover beginnenden Titelkämpfen in über 20 Sportarten für den Ausrichtungsort Thüringen werben. Erfurt erfüllt nach Angaben von Sportstaatssekretär David Möller und der Stadt die wichtigsten Voraussetzungen. Darunter ein großes Leichtathletikstadion, eine Halle, die Messe und Schwimmhallen. Die Landesgartenschau in Leinefelde zieht Gäste aus aller Welt an. Wie die Stadt Leinefelde-Worbis mitteilte, haben bisher mehr als 130.000 Menschen die Schau besucht. Die Gäste kamen demnach aus zahlreichen Städten, Gemeinden, Landkreisen und Regionen Thüringens und Deutschlands, aber auch Besucher aus Österreich, der Schweiz, den USA und Ungarn freue man sich. Ende September werden laut Stadt Gäste aus dem japanischen Kanigasaki erwartet. Kanigasaki ist seit 2001 Partnerstadt von Leinefelde. Das Handwerk drängt darauf, dass der Bund das Sonntagsbackverbot schnell abschafft. Laut Handwerkspräsident Jörg Dittrich steht das auch im Koalitionsvertrag. Es sei ungerecht, dass Tankstellen sonntags Brötchen aufbacken dürften und dem Handwerksbäcker erklärt werde, du darfst es nicht. Die Zukunft Deutschlands hänge nicht davon ab, ob einige hundert Menschen sonntags arbeiten, so Dittrich. Viele Beschäftigte arbeiteten außerdem freiwillig, um Zuschläge zu erhalten. Nach dem Arbeitszeitgesetz dürfen Bäckereien bisher an Sonn- und Feiertagen nur bis zu 3 Stunden Backwaren herstellen und an dem Tag verkaufen. Das waren die Nachrichten. 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
4: Lieben Dank, Christine. Damit sind wir beim Blick aufs Thüringen-Wetter. Heute für den 23. Juli. Und da ist es im Moment noch ziemlich frisch draußen. Wir haben Werte um die 12, 13 Grad. Heute früh dazu noch grau in grau. Und es bleibt heute auch erstmal länger stark bewölkt. Östlich der Saale, da kann es heute früh einzeln Regen geben. Sonst überall trocken später und nur südlich des Thüringer Waldes Sonne möglich. Im Laufe des Tages wird es dann immer freundlicher und gegen Abend bekommen wir alle Sonne. Die Höchsttemperaturen heute 18 bis 22 Grad. Morgen zum Freitag starten wir stellenweise neblig, sonst viel Sonne und ein paar schöne Wetterwolken. Es bleibt trocken bei 20 bis 25 Grad. Kann es sogar örtlich noch mehr werden, noch wärmer werden. Ja, und am Wochenende richtig sommerlich, heiß, viel Sonnenschein. Am Sonntag im Tagesverlauf dann Schauer und Gewitter möglich. 6:04. Hier sind die aktuellen Verkehrsmeldungen. Das sieht sehr gut aus. Keine Störung heißt für Sie freie Fahrt und hoffentlich auch gute Fahrt. Aber Vorsicht und Fuß vom Gas. Ein Blitzer steht im Moment auf der A38 Richtung Göttingen in Höhe Dreieck Südharz. So, das war's von unserer Seite. Falls Sie noch was gesehen haben, Staus, Blitzer, gerne auch was Aktuelles. Klingeln Sie durch, kostenfrei im MDR Thüringen Verkehrszentrum unter der 0800 218 1600. Ich sage Dankeschön und gute Fahrt.
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4: Hey, schönen guten Morgen. Amelie Urbanschik am Mikrofon. Steffi, kennst du das? Du sitzt im Auto, möchtest eigentlich ganz schnell wohin, hängst auf der Landstraße hinter einem Traktor und dahinter einem Mähdrescher fest und denkst dir, ach Mensch, komm schon, jetzt los.
5: Ja, es passiert mir ständig. Wenn ich in die Heimat fahre, da geht's nämlich wirklich immer nur über die Landstraße. Und überholen ist einfach nicht, weil ständig was im Gegenverkehr kommt.
4: Ja, auf der neuen B247 zwischen Mühlhausen und Bad Langensalza passiert dir das wahrscheinlich in Zukunft bald nicht mehr. Und da reden wir gleich drüber. Jetzt erstmal Ihnen einen guten Start. Guten Morgen.
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0: Play und Clocks um 6.13 Uhr gleich 2 Minuten vor 6:45 und apropos die Uhren ticken hören. Freie Fahrt. Welcher Autofahrer wünscht sich das eigentlich nicht?
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0: Und ich nehme mich da auch nicht wirklich aus. Und ja, manchmal denke ich so hinter einem Traktor oder einem Mähdrescher, ja, jetzt tuckelst du jetzt schon Stunden hinterher. Ein bisschen schneller wäre schon schöner. Auf der neuen B247 zwischen Mühlhausen und Bad Langensalza könnte das jetzt sogar Realität werden. Denn dort sollen keine landwirtschaftlichen Maschinen mehr fahren dürfen. Frühschichtreporter Thomas Born weiß warum.
2: Weil sie zu langsam sind. Das hat mir die bundeseigene Gesellschaft Deges gesagt, die neue B247 baut. Die betroffenen Abschnitte der neuen Bundesstraße werden nämlich als Kraftfahrstraße realisiert. Heißt, da dürfen ausschließlich Fahrzeuge unterwegs sein, die schneller als 60 km/h fahren können. Und damit sind Mähdrescher schon mal locker raus, Traktoren aber leider auch.
0: Was Autofahrer jetzt wirklich freuen dürfte, sorgt bei den Landwirten im Unstrut-Hainich-Kreis allerdings für eine Menge Frust.
2: Ja, die sind sauer, denn das hat der Vorsitzende vom Kreisbauernverband Marco Hesse gesagt, es sei ihnen mal anders versprochen worden. Ich meine, für Autofahrer, wie ich einer bin, da klingt das natürlich nach einem super Vorteil. Freie Fahrt ohne langsame Fahrzeuge vor einem. Für die Bauern hingegen bedeutet es teilweise längere Wege über das, ja, wie heißt es so schön, nachgeordnete Straßennetz. Und da sagt eben der Kreisbauernverband, dadurch könnten bestimmte Verbindungen deutlich umständlicher werden. So kommen sie zum Beispiel nicht mehr von Flachheim nach Bad Langensalza. Immerhin, die Deges hat mir gesagt, dass sie diese Wege in Teilbereichen anpassen bzw. ausbauen, um die Erreichbarkeit der landwirtschaftlichen Flächen sicherzustellen.
0: Das klingt jetzt erstmal zumindest nach einem kleinen Trostpflaster. Für die Landwirte, die dürfen die neue B247 mit ihren Landmaschinen, also Stand jetzt, nicht nutzen.
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0: Guten Morgen und einen schönen Donnerstag um 6.22 Uhr, 8 Minuten vor 6:30.
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2: Wenn draußen die Sommerhitze drückt, zieht es mich auf meinen Radtouren in die offenen Dorfkirchen entlang der Strecke. Die stille Kühle im Kirchenschiff tut einfach gut. Jetzt, in den Sommerferien, gehe ich dort aber auch auf Entdeckungsreise. Die Fotosommeraktion unserer Landeskirche heißt Was kreucht und fleucht. Und gesucht wird diesmal die Tierwelt im Kirchenraum. Egal, ob Kreaturen aus Holz, Stein oder auf alten Gemälden. Wer sich umschaut, macht Entdeckungen. Da schaut eine geschnitzte Maus unter den Bänken hervor. Hier trägt ein steinerner Löwe das Taufbecken und eine goldene Taube flattert von der Kanzel. Und dann hockt direkt daneben, völlig unbeeindruckt von der großen Kunst, eine beeindruckende Hausspinne und webt ihr Netz am Altarkreuz. Was halt so kreucht und fleucht. Gottes Schöpfung. Uns geschenkt, sie zu bewahren und uns dran zu freuen. Die Idee der Sommeraktion? Wer ein Tier findet, zückt das Smartphone, macht ein Foto und lädt es auf der Internetseite der EKM hoch. Dort kann man sich schon durch viele tierische Fundstücke scrollen, auch vom Sofa aus. Gestern habe ich in der Galerie sogar eine rosa Hello Kitty Figur entdeckt, auf der Orgelempore in Schönebeck. Und ein lebendiges Turmfalkenbaby in Krawinkel. Sehr, sehr süß. Einen schönen, entdeckungsreichen Tag für Sie. Juliane Baumann, evangelisch aus Erfurt.
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2: Um 6.30 Uhr. Atompartnerschaft mit Saudi-Arabien. Die USA wollen dem Golfstaat dabei helfen, ein ziviles Atomprogramm aufzubauen. US-Energieminister Wright sagte, dass die Verträge aber sicherstellten, dass Saudi-Arabien keine Atomwaffen herstellt. Pistorius lobt Bundeswehr in Thüringen. Der Bundesverteidigungsminister nannte den Ausbau der Bundeswehrkaserne in Ortruf als gutes Beispiel, wie schnell es gehen könne. Für die nächsten Jahre kündigte er Investitionen von rund 40 Millionen Euro in den Standort an. Abschaffung des Sonntagsbackverbots. Handwerkspräsident Jörg Dittrich fordert, dass der Bund dieses Versprechen zügig umsetzt. Es sei ungerecht, dass Tankstellen sonntags Brötchen aufbacken dürften, Handwerksbäcker aber stark eingeschränkt würden.
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3: Mit Bobo Mertens für Mitte- und Westthüringen guten Morgen. Eisenach. Die Werkstätten der Diakoniestiftung decken künftig mehr als 40% ihres Strombedarfs mit Sonnenenergie vom eigenen Dach. Dafür wurde auf zwei Gebäudedächern eine neue Photovoltaikanlage mit Speicher in Betrieb genommen. Die Anlage betreibt die Firma Energie. Die Diakoniestiftung stellt dafür die Dachflächen bereit und kauft den erzeugten Solarstrom. Weimar. Das in der Stadt aufgelegte Mörchenheft hat eine bundesweite Auszeichnung erhalten. Das Hausaufgabenheft für Grundschüler wurde vom Bundesbildungsministerium und der Deutschen UNESCO-Kommission für seine nachhaltige Bildungsarbeit geehrt. Das seit 2014 herausgegebene Heft vermittelt Kindern spielerisch Nachhaltigkeitsthemen. Ortruf. Bundesverteidigungsminister Boris Pistorius hat den Ausbau der Bundeswehrkaserne im Ort gewürdigt. Der Standort zeige, wie schnell neue Infrastruktur entstehen könne, sagte Pistorius. In wenigen Monaten sei eine Unterkunft für 130 Rekruten gebaut worden. Die Kaserne ist Standort des Heimatschutzregiments 5, das wichtige Infrastruktur schützen soll. Für den Ausbau sind Investitionen von rund 42 Millionen Euro geplant. 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
4: Dankeschön an der Stelle. Und hier kommt der Blick aufs Wetter für Thüringen heute für den 23. Juli. Ist noch ganz schön frisch im Moment draußen. Wir haben Temperaturen um die 12, 13 Grad. Dazu dicke Wolken über ganz Thüringen. Und die können heute früh östlich der Saale tatsächlich Regen mitbringen. Sonst bleibt's trocken. Und im Laufe des Tages wird es eigentlich dann immer schöner, immer freundlicher. Am Abend verbreitet Sonne sehr mild, 18 bis 22 Grad. Und den ganzen Tag begleitet uns ein teils Böger Nordwesten. Westwind, fies beim Fahrradfahren heute früh. Morgen zum Start stellenweise Nebel, sonst viel Sonnenschein und ein paar schöne Wetterwolken sind dabei. Es bleibt trocken, bei 20 bis 25 Grad kann es örtlich sogar noch wärmer werden. Weniger windig als heute und auch am Wochenende sommerlich warm bis heiß, dazu viel Sonnenschein. Erst am Sonntag, dann im Tagesverlauf vereinzelt Schauer und Gewitter. 6.33 Uhr. Hier sind die aktuellen Verkehrsmeldungen und es sieht sehr gut aus. Keine Störung heißt hoffentlich gute Fahrt und freie Fahrt. Vorsicht, ein Blitzer haben sie uns gemeldet, der steht auf der A38 Richtung Göttingen am Dreieck Südharz. Falls Sie noch einen zweiten und dritten Blitzer haben oder was gesehen haben, was wir noch nicht melden, dann melden Sie es uns gerne kostenfrei im MDR Thüringen Verkehrszentrum unter der 0800 218 1600. Ich sag schon mal artig Dankeschön und allen, die unterwegs sind, eine gute und sichere Fahrt.
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4: Ein frisches guten Morgen in dieser Woche von mir, Amelie Urbanschik. Die dritte Ferienwoche, die neigt sich so ein Stückchen dem Ende zu. Steffi und ich sagen aber, hey, das ist kein Grund, jetzt wirklich die Mundwinkel hängen zu lassen.
5: Genau, es sind ja schließlich noch 3 Wochen, um die Sommerferien mit kleinen Abenteuern zu füllen.
4: Ja.
5: Und dafür müssen Sie auch gar nicht weit fahren, denn Thüringen hat wirklich eine ganze Menge zu bieten.
4: Oh ja, darüber reden wir heute Morgen. Und Ihre Tipps sind natürlich auch jederzeit gerne gesehen. Die bitte in die MDR Thüringen App. Danke von uns und guten Morgen an Sie.
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0: plötzlich so ein Stückchen nach Motorenöl und Motorrädern. Zumindest geht's mir so immer, wenn ich diesen Song höre von Norman Greenbaum, Spirit in the Sky. Guten Morgen um 6.41 Uhr.
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0: Ja, Halbzeit, Sommerferien. Die ersten Erlebnisse sind für viele ja schon eingetütet. Und jetzt die große Frage, und jetzt, wie geht's weiter?
2: Die meiste Zeit werde ich auf den Fußballplatz gehen und Fußball spielen.
3: Bücher lesen, ein paar Spiele mit der Familie.
4: Also ich ruhe mich da ein bisschen aus, dann zocke ich und dann gehe ich mit Freunden raus.
5: Und die nächste Woche gehen wir halt ins Freibad.
6: Ich unternehme das mit meinen Freunden und lerne für die Schule.
0: Lernen für die Schule? Bitte, was war das denn? Also wenn ich da meine Kids frage, die wollen lieber ein bisschen Action. Möglichst ohne große Vorplanung, am besten raus auch aufs Rad und in die Natur. Und mein absoluter Favorit ist ja immer noch aufs Wasser. Kajak fahren oder mit dem Sub paddeln gehen, das geht bei uns sehr, sehr gut. Steffi, bei dir?
7: Ja, klingt jetzt vielleicht langweilig, aber auch wir schwingen uns einfach gerne auf die Fahrräder.
0: Nicht langweilig.
7: Klappern Spielplätze ab oder Eisdielen. Das reicht manchmal schon für leuchtende Kinderaugen.
0: Oh ja.
7: Und wenn dann noch so eine Büchertelefonzelle auf dem Weg ist, ja, dann ist der Tag perfekt.
0: Oh ja, wenn Sie auch noch einen tollen Ferientipp auf Lager haben, also ohne großes Anmeldeprozedere, dann gerne her damit, einfach per Nachricht in unserer MDR Thüringen App. Und auch unsere Reporterin hat noch einen spannenden Ferientipp für uns, nämlich Fußballgolf. Wo und wie das Ganze funktioniert. Das hören wir kurz nach 7:30.
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0: and R&B.
1: I just sit down and just let it come out, you know what I mean? And that's what you have to do. You have to let a song grow. You can't push a song out.
2: Ob ein Song erfolgreich werde oder nicht, wisse man nie, sagte Amy Winehouse später in einem Interview. Sie könne ein Lied nicht rauspressen.
0: Tja, rausgepresst hat sie nicht. Sie hat es stattdessen laufen lassen, schrieb sich alles von der Seele, um sich besser zu fühlen. Aber so richtig gut wurde es eben nie. Und dabei wollte sie ihr ganzes Leben eben nur eins, singen und den richtigen Mann fürs Leben finden. Letzteres hat nicht geklappt und wir hören sie und denken an sie. Hier ist Amy Winehouse von ihrem Debütalbum Frank, Our Day Will Come. Guten Morgen mit MDR Thüringen.

Einen schönen guten Morgen um 6.55 Uhr, 5 vor 7. Kurzer Blick auf die Straße. Vorsicht bitte auf der A4 Richtung Dresden. In Höhe Friedewald liegen Fahrzeugteile auf der linken und mittleren Fahrspur. Hier bitte ganz, ganz Vorsicht und Oberobacht und allen anderen einen guten Start. In diesem Donnerstag. Gleich gibt's die Nachrichten mit Christine Strecher und vorher noch diesen wunderbaren Song von Tracy Chapman, Fast Car.

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8: Guten Morgen und einen schönen Donnerstag. Es ist ganz genau 7 Uhr und Christine Streicher hat jetzt das Wichtigste für Sie.
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10: Die US-Regierung will Saudi-Arabien dabei helfen, ein ziviles Atomprogramm aufzubauen. Dazu wurde ein Abkommen geschlossen. Laut US-Energieminister Wright wird aber sichergestellt, dass der Golfstaat keine Atomwaffen herstellt. MDR Thüringen-Reporter Pascal Küpper.
11: Schon länger war über ein solches Abkommen diskutiert worden. Jetzt ist die Rede von einer jahrzehntelangen Partnerschaft mit milliardenschweren Aufträgen für die US-Atomindustrie. Nach amerikanischen Angaben wird es Saudi-Arabien ermöglicht, Reaktoren zu bauen, Uran anzureichern und radioaktive Abfälle wieder aufzubereiten. Die Sorge vor einem Wettrüsten im Nahen Osten ist groß. Saudi-Arabiens Kronprinz bin Salman hat zwar mehrfach gesagt, sein Land strebe keine Atomwaffen an, aber im Falle einer iranischen Atombombe wolle man gleichziehen.
10: Bundesverteidigungsminister Boris Pistorius hat den Ausbau der Bundeswehrkaserne in Ortruf gewürdigt. Ortruf sei ein Beispiel dafür, wie schnell es gehen könne, sagte der SPD-Politiker bei einem Besuch in der Kaserne. So sei innerhalb von wenigen Monaten eine neue Unterkunft für Rekruten errichtet worden, die demnächst bezogen werde. Für die nächsten Jahre kündigte er Investitionen im Umfang von rund 40 Millionen Euro in den Standort Ortruf an. Thüringen will neben den Tischtennisfinals weitere deutsche Meisterschaften ins Land holen. Die sogenannten Finals in verschiedenen Sportarten könnten 2028 oder 2029 im Freistaat stattfinden. Die Landesregierung will bei den heute in Hannover beginnenden Meisterschaften für den Ausrichtungsort Thüringen werben. MDR Thüringen Sportreporter Konstantin Zimmermann.
12: Die Landeshauptstadt Erfurt hat eigentlich alles, was eine Finalstadt bieten muss, finden Sportstaatssekretär David Müller und die Stadt Erfurt. Ein großes Leichtathletikstadion und eine Leichtathletikhalle, die Messe und die Roland-Matthes-Schwimmhalle, sogar Radsport wäre im Andreasried möglich. In 2 oder 3 Jahren könnten etwa 4000 Athleten in Erfurt gemeinsam ihre Wettkämpfe bestreiten. Vorher müssen alle Sportstätten noch durch den Veranstalter, die Finals GmbH, geprüft werden. Land und Stadt hoffen durch die Finals auf positive Effekte für Tourismus und Wirtschaft.
10: Die Landesgartenschau in Leinefelde zieht Gäste aus aller Welt an. Wie die Stadt Leinefelde-Worbis mitteilte, haben bisher mehr als 130.000 Menschen die Schau besucht. Die Gäste kamen demnach aus zahlreichen Städten, Gemeinden, Landkreisen und Regionen Thüringens und Deutschlands. Auch über Besucher aus Österreich, der Schweiz, den USA und Ungarn freue man sich. Ende September werden Gäste aus Japan erwartet. Das Handwerk drängt darauf, dass der Bund das Sonntagsbackverbot schnell abschafft. Laut Handwerkspräsident Jörg Dittrich steht das auch im Koalitionsvertrag. Es sei ungerecht, dass Tankstellen sonntags Brötchen aufbacken dürften und dem Handwerksbäcker erklärt werde, du darfst es nicht. Die Zukunft Deutschlands hänge nicht davon ab, ob einige hundert Menschen sonntags arbeiten, so Dittrich. Viele Beschäftigte arbeiteten außerdem freiwillig, um Zuschläge zu erhalten. Bislang dürfen Bäckereien an Sonn- und Feiertagen nur bis zu 3 Stunden Backwaren herstellen und an dem Tag verkaufen. Das waren die Nachrichten. 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
8: Lieben Dank, Christine. So, wir sind beim Blick auf das Wetter für Thüringen heute für den 23. Juli. Und der Blick nach draußen sieht erstmal gar nicht so rosig aus, eher ziemlich grau und bedeckt. Ja, bleibt heute auch erstmal so, länger stark bewölkt. Später im Laufe des Tages wird es dann aber immer freundlicher und am Abend bekommen wir alle verbreitet Sonnenschein, 18 bis 22 Grad. Es fühlt sich nicht so an durch den Tag. teils doch recht frischen Böigen Nordwestwind. Heute übrigens Start der Hundstage. Das wird uns der Jörg Schröder dann 7:50 nochmal genauer erklären. Und das merken wir dann morgen schon, dass die beginnen. Denn wir starten zwar neblig, dann aber später sonnig und trocken, sehr warm, 20 bis 25 Grad, örtlich auch drüber. Weniger windig als heute und am Wochenende dann sogar sommerlich heiß. Viel Sonnenschein, erst am Sonntag im Tagesverlauf vereinzelt Schauer und Gewitter möglich. 7:04. Hier sind die aktuellen Verkehrsmeldungen. Eine Meldung im Moment für Sie betrifft die A4 Richtung Dresden. Vorsicht bitte in Höhe Friedewald. Liegen Fahrzeugteile auf der linken und mittleren Fahrspur hier Oberobacht. Sonst keine weiteren Störungen, aber noch Blitzer. Die stehen im Moment auf der A38 Richtung Göttingen am Dreieck Südharz und es blitzt zwischen Jena und Clausewitz in beiden Richtungen. Gemein. Falls Sie auch was Gemeines gesehen haben oder was Aktuelles, dann melden Sie es uns gern kostenfrei im MDR Thüringen Verkehrszentrum unter der 0800 218 1600. Danke Ihnen, gute Fahrt.
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8: Nochmal Recken und Strecken und schönen guten Morgen, Steffi und ich, Amelie Urbanschick. Wir hüpfen heute ins Trainingsniki, auch wahlweise gerne in die Jogginghose. Und damit sind wir, Steffi, perfekt angezogen für die Finals in Hannover. Also zumindest für den Zuschauer.
0: Wollte gerade sagen, ja.
8: Denn den Kampf um die Medaillen überlassen wir doch sehr gerne Deutschlands besten Athleten.
0: Ja, und das ist ein echtes Sportspektakel. Und das könnte ich mir auch ganz gut in Thüringen vorstellen.
8: Oh ja.
0: Die Chancen dafür, die stehen gar nicht schlecht.
8: So sieht's aus. Wie weit diese Pläne schon sind, darüber reden wir gleich. Jetzt Ihnen einen guten Start und guten Morgen.
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0: das ist einfach gute Musik von Supertramp. Für einen guten Start in den Donnerstag nehmen wir auch gerne mal den langen Weg in Kauf. 7:12 ist es. Guten Morgen und sportfrei.
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0: Ja, in Hannover steigt ab heute nämlich eines der größten Multisport-Events in Deutschland, die sogenannten Finals. Ja, und wer weiß, vielleicht kommen die ja auch bald nach Thüringen. MDR Thüringen Sportreporter Konstantin Zimmermann, was genau sind diese Finals eigentlich?
2: Ja, das ist eine Art Mini-Olympia. Nur dabei geht es nicht um olympische Medaillen, sondern um deutsche Meisterschaften. Mhm. Und das in über 20 Sportarten. Da sind fast 4000 Sportler dabei und über 70 aus Thüringen. Bei den Sportarten gibt es Klassiker wie Gerätturnen und Schwimmen, aber auch Ausgefallenes wie Flag Football, Windsurfen und Trampolinturnen. Und das alles mitten in Hannover.
0: Das ist fantastisch. Dieses Olympiagefühl, der Kampf um Medaillen bei den Finals, das hätte Thüringen ja auch gern. Aber wieso eigentlich?
2: Ja, das Land würde gern mehr Sportveranstaltungen haben. Nicht nur im Winter in Oberhof, was sehr bekannt ist, sondern eben auch im Sommer. Das würde dann viele Besucher nochmal hierher locken und auch der Wirtschaft helfen. Anbieten würde sich zum Beispiel Erfurt. Erste Gespräche mit dem Koordinator, nämlich der Finals GmbH, die gab es schon und die sucht nach Ausrichter für 2028 oder 2029.
0: Das ist jetzt nicht mehr so lange hin. Welches Hauptkriterium muss Thüringen denn erfüllen, um die Finals ausrichten zu dürfen?
2: Na, eine der Kerndisziplinen der Finals ist Leichtathletik und dafür braucht man dann einen intaktes Stadion mit ausreichend Platz für Zuschauer. Und da kommt laut Sportstaatssekretär David Müller vor allem das Steigerwaldstadion in Erfurt in Frage, weil hier waren ja auch schon 2017 die deutschen Leichtathletikmeisterschaften.
0: Aber Leichtathletik ist ja jetzt nicht die einzige Sportart. Wie sieht es mit den anderen Sportarten aus? Also Rudern auf der Gera, könnte ich mir vorstellen, könnte auch schwierig werden.
2: Ja, da ließe sich sicher eine Lösung finden, zum Beispiel auf dem Stotternheimer See. Das ist aber kein Muss, denn die Finals sind in jeder Stadt anders. Es gibt gesetzte Disziplinen, wie zum Beispiel Leichtathletik und Turnen. Ein komplettes Programm ist aber nicht vorgeschrieben. Vielmehr schaut sich die Finals GmbH die jeweilige Stadt an und guckt dann, was die für Sportstätten hat. Okay. Und da könnten sie zum Beispiel sagen, in Erfurt gibt es eine Radrennbahn, da könnte man doch auch die deutsche Meisterschaften im Bahnradsport machen.
0: Schön.
2: Aber solche Sachen, das ist noch Zukunftsmusik. Mhm. Aktuell gucken Land und Stadt noch, ob sie das ausrichten wollen. Sie hoffen aber, dass bis Ende des Jahres klar ist, ob es tatsächlich mit Finals in Thüringen klappen könnte.
0: Na Mensch, dann könnte ja eine der größten Sportveranstaltungen in Deutschland, die Finals, nach Thüringen kommen. Dankeschön, Konstantin, für diesen Ausblick.
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Schönen guten Morgen um 7.19 Uhr. 11 Minuten vor 7:30. Wir gucken kurz auf die Straße. Vorsicht bitte auf der A9 Richtung Berlin. Zwischen Bad Lobenstein und Schleiz liegen Fahrzeugteile auf der mittleren Fahrspur. Hier bitte unbedingt vorsichtig.

0: Dave Edmonds, I hear you knocking. Ja, an der Stelle mal klopf, klopf und guten Morgen. Ich schaue in Ihre Richtung. Na, haben Sie Lust auf magische Sommernächte im August in Gotha? Dann dürfen Sie jetzt Ohren spitzen.
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0: 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Und hier gibt es schon mal so einen kleinen Vorgeschmack. Eine wunderbare Live-Version von Johannes Oerding zusammen mit Peter Maffay. So schön. MTV Unplugged. Guten Morgen um 7.23 Uhr.

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2: Um 7.30 Uhr. Atompartnerschaft mit Saudi-Arabien. Die USA wollen dem Golfstaat dabei helfen, ein ziviles Atomprogramm aufzubauen. US-Energieminister Wright sagte, dass die Verträge aber sicherstellten, dass Saudi-Arabien keine Atomwaffen herstelle. Pistorius lobt Bundeswehr in Thüringen. Der Bundesverteidigungsminister nannte den Ausbau der Bundeswehrkaserne in Ortruf als gutes Beispiel, wie schnell es gehen könne. Für die nächsten Jahre kündigte er Investitionen von rund 40 Millionen Euro in den Standort an. Abschaffung des Sonntagsbackverbots. Handwerkspräsident Jörg Dittrich fordert, dass der Bund dieses Versprechen zügig umsetzt. Es sei ungerecht, dass Tankstellen sonntags Brötchen aufbacken dürften, Handwerksbäcker aber stark eingeschränkt würden.
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3: Mit Bobo Mertens für Mitte- und Westthüringen guten Morgen. Weimar. In der Stadt wird heute eine Gedenktafel für Margarete Geibel enthüllt. Die Tafel ist am einstigen Wohnhaus und Atelier der Künstlerin an der Falkenburg Nummer 3 angebracht. Anlass ist der 150. Geburtstag der Malerin und Grafikerin. Bekannt wurde sie vor allem durch ihre Farbholzschnitte, unter anderem vom historischen Weimar. Eisenach. Die Werkstätten der Diakoniestiftung decken künftig mehr als 40% ihres Strombedarfs mit Sonnenenergie vom eigenen Dach. Dafür wurde auf 2 Gebäudedächern eine neue Photovoltaikanlage mit Speicher in Betrieb genommen. Die Anlage betreibt die Firma Enerki. Die Diakoniestiftung stellt die Dachflächen bereit und kauft den erzeugten Strom. Dietlas. In einem Waldstück ist ein mit Nägeln gespicktes Brett entdeckt worden. Laut Polizei fand eine Frau das Hindernis bei einem Ausritt mit ihrem Pferd zwischen Dietlas und Stadt Lengsfeld nahe eines Schotterparkplatzes. Das teilweise mit Erde bedeckte Brett war dadurch schwer zu erkennen. Die Frau entfernte es und informierte die Polizei. 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
4: Lieben Dank dafür. Es ist 7.32 Uhr. Wir schauen auf das Wetter für Thüringen und das machen wir mit unseren Wettermeldern. Ronny Streich gehört da seit 15 Jahren dazu, kommt aus Gompertshausen und meldet uns dort stark bewölkten Himmel, leichten Nordwestwind bei 12 Grad. Dankeschön, Ronny. Lieben Gruß. Und ja, wird heute erstmal ziemlich grau in grau. Dicke Wolken haben wir. Die können ein bisschen rauströppeln, sonst bleibt es überall trocken und im Laufe des Nachmittags wird es dann auch tatsächlich immer freundlicher. Am Abend verbreitet sonnig und sehr mild, 18 bis 22 Grad, wobei es sich heute früh wirklich noch frisch anfühlt durch den teils böigen Nordwestwind. Also wir kommen an einem Pulli oder an einer Jacke heute früh nicht vorbei. Morgen zum Start in den Tag stellenweise noch Nebel, dann viel Sonnenschein und ein paar schöne Wetterwolken. Es bleibt trocken und wird deutlich milder, 20 bis 25 Grad. Örtlich kann es auch noch wärmer werden, weniger windig als heute auf alle Fälle. Und am Wochenende dann sommerlich warm bis heiß, viel Sonnenschein für uns am Sonntag. Im Tagesverlauf dann Schauer und Gewitter möglich. 7.33 Uhr. Hier sind die aktuellen Verkehrsmeldungen. Vorsicht bitte auf der A4 Frankfurt Richtung Dresden. Zwischen Magdala und Bucher kommt es nach einem Unfall zu Behinderungen. Hier brauchen Sie Geduld. Und nochmal Vorsicht auf der A9 Richtung Berlin. Zwischen Bad Lobenstein und Schleiz liegen immer noch Fahrzeugteile auf der mittleren Fahrspur. Die Blitzer stehen auf der A38 Richtung Göttingen am Dreieck Südharz. Es blitzt auf der B4 Höhe Andesleben Richtung Gebesee. In Großmölsen wird Richtung Ollendorf geblitzt. Und zwischen Jena und Klosewitz in beiden Richtungen. Falls Sie noch was gesehen haben, Staus oder Blitzer, dann melden Sie uns die gerne kostenfrei im MDR Thüringen Verkehrszentrum unter der 0800 218 1600. Danke dafür und allen unterwegs eine gute und sichere Fahrt.
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4: Ja, schönen guten Morgen. Amelie Urbanschik und Steffi Schädler wieder am Mikrofon für Sie. Unsere Frühschichtmänner machen das, was gerade auch ganz viele Schulkinder machen, nämlich frei.
5: Ja, die dritte Woche Sommerferien in Thüringen läuft. Juhu. Halbzeit. Wir schauen deshalb heute mal, was sich in den restlichen drei Wochen noch so alles einstellen lässt.
4: Also Ferienspaß vor der eigenen Haustür, ganz spontan und ohne große Anmeldung. Wo wir da fündig werden, das hören wir gleich.
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0: gut tanzbar am frühen Morgen. Womack and Womack, Teardrops. Guten Morgen um 7.42 Uhr, gleich 7:45.
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0: Ja Mensch, 3 Wochen Sommerferien und Ihnen gehen die Ideen für noch mehr Ferienspaß vielleicht aus. Ist gar kein Problem. Wir hätten da nämlich so 1 oder 2 schöne Vorschläge. Steffi, kurzer Check. Aktionsfaktor beim Minigolf?
2: 5 von 10 würde ich sagen. Wenn sich der Golfball nicht aus Versehen im Teich verirrt, dann wird es ganz schnell eine 1.
0: Okay, dann wäre vielleicht ein Fußballgolf eine sehr gute Alternative für dich und auch für alle anderen und reichlich Ferienspaß. Funktioniert übrigens wie Minigolf, nur eben mit einem Fußball und ihrem Fuß als Schläger. Das gibt's im Adventure Park in Ohrdruf und Frühschichtreporterin Lea Hein hat die 18-Loch-Anlage für uns ausprobiert.
3: Ball liegt. Fußballgolf kann man natürlich auch schön gegeneinander spielen. Ich bin heute nur mein eigener Gegner, aber ich kriege Unterstützung von Christoph, der ja mir das alles hier ein bisschen zeigt und mich ein bisschen motiviert. Also Loch Nummer 1.
4: Loch Nummer 1. Ziel ist es einfach, durch dieses Rohr zu spielen und auf der anderen Seite einzulochen.
3: Das Loch ist aber schon auch relativ klein da hinten, ne?
4: Das Loch ist für die Bälle abgepasst.
3: Fußball groß.
4: Ja, genau. Viel Erfolg.
3: Danke, ich starte einfach mal. Das hat schon super gut geklappt. Okay, und jetzt mache ich einfach weiter von hier, wo der Ball hingerollt.
4: Jetzt macht man einfach weiter von da, wo der Ball liegt. Man sollte sich allerdings bei jedem Loch ein Schusslimit setzen, damit man nicht demotiviert wird.
3: Vielleicht mache ich mal eine andere Taktik und mache einfach mal näher ans Loch und versuche nicht gleich, den direkt reinzumachen. Da habe ich schon mal ein paar Meter gemacht. Geht's weiter. 3 war das, ne? 4. Yay!
4: Und 5 Versuchen eingelocht.
3: Auf zum nächsten, würde ich sagen. Hier steht jetzt ein Trabi bei euch rum. Was mache ich denn damit?
4: Das ist unsere Ostalgiestation. Hier ist es das Ziel, unter dem Trabi mit seinem Anhänger durchzuspielen und zum Schluss den Ball im Anhänger einzulochen.
3: Okay, also er ist ein bisschen aufgebockt. Das sieht relativ gerade erstmal aus. Ich versuche einfach mal gerade durchzuschießen. Jetzt muss ich einen Anhänger lupfen.
4: Deswegen wäre es jetzt gut, wenn man noch einen Schuss investiert, um den Ganzen ein bisschen weiter nach hinten zu bringen.
3: Letzter Versuch, die Ostalgiestationen zu meistern. Ja, das war wohl nichts, aber Spaß gemacht hat es trotzdem. Empfehlung für alle Golf- und Fußballfans oder wer es auch nicht ist, das mal auszuprobieren.
0: Ja, kannten wir noch nicht. Also wirklich, klingt cool und nach vielleicht einer neuen Trendsportart. 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

0: Ach, es wurde komm, mir fast warm ums Herz.
1: Wir brauchen fast, aber nur ganz kurz. Wir brauchen dein sonniges Gemüt und ein bisschen gute Aussicht heute. Der Tag ist ziemlich grau.
0: Ich sage mal so, ich bringe jetzt den Sonnenschein, wenn du das schon so sagst, in der ersten Tageshälfte durch mich. Ja, denn aktuell haben wir mit vielen Wolken zu tun. Es tröppelt auch noch ein bisschen im Thüringer Wald und auch im Saale-Orla-Kreis, wenn ich richtig gucke. Aber diese Schauer spielt erstmal keine Rolle, denn wir erwarten insgesamt einen überwiegend trockenen Tag. Allerdings, wenn ich sage, dass ich quasi in der ersten Tageshälfte für den Sonnenschein verantwortlich bin, übernimmt dann in der zweiten Tageshälfte Norbert das Ganze.
1: Norbert?
0: Denn Norbert der Norbi.
1: Ist
0: ja, genau,
1: das dein Kollege?
0: Nee, nicht wirklich. So heißt das Hochdruckgebiet, was sich heute im Tagesverlauf zu uns hereinschiebt. Und das heißt, am Nachmittag setzt sich schon mehr und mehr die Sonne durch und vor allen Dingen am Abend. Unser Ziel ist quasi der Abend. Nach 18 Uhr erwarten wir in den meisten Gebieten viel Sonnenschein. Sieht schon richtig klasse aus. Die Temperaturen, Grüße an alle Campingplätze. Eher frisch das Ganze war heute. Da musste man im Schlafsack noch ein bisschen tiefer sich reinmummeln. Aktuell so um die 13 Grad. Am Nachmittag nicht so richtig warm. Temperaturen bis 22.
1: Aber die Hundstage beginnen doch, Schröder-Jörg. Das hatten wir doch vorhin schon geklärt.
0: Die Hundstage fangen an und die gelten ja als die heißesten Tage des Jahres. Mhm. Ich sage mal so, wir hatten ja schon mal bis 40 Grad. Ob wir das nochmal toppen? Ich will es nicht. Viele anderen höchstwahrscheinlich auch nicht.
1: Steffi aber möchte das, sagt sie.
0: Aber auf alle Fälle, die Steffi ignoriert ihn jetzt einfach mal.
1: Steffi, sag doch auch mal was. Das geht doch so nicht weiter.
0: Du bringst mich aus dem Konzept.
1: Los, komm, erzähl.
0: Denn mit den Temperaturen geht es jetzt aufwärts. Morgen Temperaturen bis 26 Grad, am Samstag Temperaturen bis 30 Grad, am Sonntag Temperaturen bis 28, 29 Grad. Und ich finde, da können wir auch die Steffi glücklich machen. Das sind schon richtig sommerlich, fast heiße Temperaturen. Alles in allem in den nächsten Tagen viel Sonnenschein. Erst im Laufe des Sonntags tauchen ein paar Schauer und Gewitter auf.
1: So viel Sonne am frühen Morgen, Steffi. Und dann noch diese Temperaturen für
2: dich. Ich bin glücklich.
1: Ja, siehst du, hast du gleich zwei oder mehrere Frauen glücklich gemacht. So, danke schön.
0: Wir hören uns morgen wieder. Ich freue mich.
1: Wir hören uns morgen wieder. Wir uns auch.
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11: Guten Morgen und einen schönen Donnerstag Ihnen. Es ist ganz genau um 8 und Christine Streicher hat jetzt das Wichtigste.
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13: Die USA wollen Saudi-Arabien dabei helfen, ein ziviles Atomprogramm aufzubauen. Zwei entsprechende Verträge unterzeichneten die Energieminister beider Länder. Laut US-Regierung sind diese Grundlage für eine jahrzehntelange Partnerschaft mit milliardenschweren Aufträgen für die US-Atomindustrie. US-Energieminister Wright erklärte, dass sichergestellt sei, dass der Golfstaat keine Atomwaffen herstellen werde. Das Abkommen wird nun dem US-Kongress vorgelegt. Mehrere Demokraten sorgen sich über ein mögliches Wettrüsten im Nahen Osten. Bundesverteidigungsminister Boris Pistorius hat den Ausbau der Bundeswehrkaserne in Ortruf gewürdigt. Ortruf sei ein Beispiel dafür, wie schnell es gehen könne, sagte der SPD-Politiker bei einem Besuch in der Kaserne. So sei innerhalb von wenigen Monaten eine neue Unterkunft für Rekruten errichtet worden, die demnächst bezogen werde. Für die nächsten Jahre kündigte Pistorius Investitionen im Umfang von rund 40 Millionen Euro in den Standort Ortruf an. Das einzige bestehende Alkoholverbot auf einem Bahnhof in Thüringen kommt bei Reisenden in Altenburg offenbar gut an. Laut einer Umfrage von MDR Thüringen fühlen sie sich damit sicherer. In Altenburg ist der Konsum alkoholischer Getränke bereits seit vergangenem Jahr verboten. Die Deutsche Bahn hat nun angekündigt, dass sie die Regelung auf alle 5.400 Stationen bundesweit ausdehnen will. Damit möchte das Unternehmen die Sicherheit erhöhen. Thüringen will neben den Tischtennisfinals weitere deutsche Meisterschaften ins Land holen. Die sogenannten Finals in verschiedenen Sportarten könnten 2028 oder 29 erstmals im Freistaat stattfinden. Die Landesregierung will bei den heute in Hannover beginnenden Titelkämpfen in über 20 Sportarten für den Austragungsort Thüringen werben. Erfurt erfüllt nach Angaben von Sportstaatssekretär David Möller und der Stadt die wichtigsten Voraussetzungen. Darunter ein großes Leichtathletikstadion, eine Halle, die Messe und Schwimmhallen. Das Handwerk drängt darauf, dass der Bund das Sonntagsbackverbot schnell abschafft. Laut Handwerkspräsident Jörg Dittrich steht das auch im Koalitionsvertrag. Es sei ungerecht, dass Tankstellen sonntags Brötchen aufbacken dürften und dem Handwerksbäcker erklärt werde, du darfst das nicht. Die Zukunft Deutschlands hänge nicht davon ab, ob einige hundert Menschen sonntags arbeiten, so Dittrich. Viele Beschäftigte arbeiteten außerdem freiwillig, um Zuschläge zu erhalten. Bislang dürfen Bäckereien an Sonn- und Feiertagen nur bis zu 3 Stunden Backwaren herstellen und an dem Tag verkaufen. Das waren die Nachrichten. 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
11: Christine, danke schön.
0: So, wir schauen auf das Wetter für Thüringen heute für den 23. Juli. Und da könnte über diesem Tag stehen, Tief Deborah trifft Hoch Norbert. Frisch ist es im Moment, wir haben um die 12 Grad und dicke Wolken hängen über dem Freistaat. Vereinzelt kann es Regen geben, sonst überall trocken. Und im Laufe des Tages, da schafft es der Norbert, sich gegen die Deborah durchzusetzen. Es wird immer freundlicher, gegen Abend dann verbreitet Sonne und recht mild, 18 bis 22 Grad. Fühlt sich nicht so mild an durch den teils doch recht frischen Böen Nordwestwind heute. Morgen, der Freitag, weniger windig als heute und sonst reichlich mit Sonne werden wir verwöhnt. Ein paar schöne Wetterwolken sind dabei. Trocken bleibt es bei 20 bis 25 Grad, kann es örtlich auch viel wärmer werden und gegen Wochenende dann wieder sommerlich warm bis heiß. Viel Sonnenschein für uns, erst am Sonntag im Tagesverlauf dann vereinzelt Schauer und Gewitter möglich. Gleich 4 Minuten nach 8. Hier sind die aktuellen Verkehrsmeldungen und da gibt es eine Meldung für die A4 Frankfurt Richtung Dresden. Zwischen Magdala und Bucha brauchen Sie Geduld. Hier kommt es nach einem Unfall zu Behinderungen. Das war's schon von der Stirnseite, aber eine ganze Menge Blitzer stehen heute Morgen zum Beispiel auf der A38 Richtung Göttingen am Dreieck Südharz. Es blitzt auf der B4 Höhe Andesleben Richtung Gebesee. Auf der B88 wird am Ortsausgang Krawinkel Richtung Ordruf geblitzt, in Großmölsen Richtung Ollendorf und zwischen Jena und Klosewitz in beiden Richtungen. So, das war's von unserer Seite. Falls Sie von Ihrer Seite noch was haben, ja, dann melden Sie es uns gerne kostenfrei im MDR Thüringen Verkehrszentrum unter der 0800 218 1600. Ich sag schon mal Dankeschön dafür und allen, die unterwegs sind, eine gute und sichere Fahrt.
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0: Hey, schönen guten Morgen. Steffi und ich, Amelie Urbanschik, wir schwingen ja immer noch so ein bisschen zu. Klar, Tanita Tikaram, gestern war sie bei der Kulturarena in Jena zu Gast.
14: Ausverkauft war das Konzert, aber unser Ticketgewinner Bernd aus Kala, der war mit dabei und der hat uns vorhin auch schon ein Foto vom Konzert geschickt und geschrieben, dass es ganz toll gewesen sein soll.
0: Wie toll es wirklich war, das darf er uns gern nochmal persönlich berichten, kurz vor 9.
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0: Guten Morgen. 8.12 Uhr in 3 Minuten, 8:45. Und wie heißt es doch so schön? Oben fit und unten dicht. Mehr wünsche ich mir fürs Alter nicht.
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0: Ja, und der nächste Mann, der ist sowohl das eine als auch das andere und ist so fit mit 85, dass er direkt mal auf Tour geht. Knock, knock, knocking on heaven's door. Ich bin ja fast vom Stuhl gefallen gestern. Er klopft an die Tür der Bob Dylan und kommt im Herbst im Rahmen seiner Europa-Tournee, auch noch ein großes Besteck, kommt im Rahmen seiner Europa-Tournee auch zu uns nach Deutschland. 7 Konzerte gibt er ab Oktober, unter anderem in Frankfurt, in Bremen und in München. Und das Besondere, die Konzerte, die stehen unter einem ganz besonderen Stern, kann man sagen. Der Veranstalter hat die Tour nämlich als möglicherweise letztes Kapitel in Dylans Karriere angekündigt. Und da gehen bei mir die Alarmglocken an und ich denke mir, ja, ich habe das in Betriebswirtschaftslehre gelernt. Das nennt man künstliche Verknappung, aber trotzdem oder gerade deswegen heißt es für Fans, wenn sie dieses Urgestein, diesen Bob Dylan noch einmal live erleben möchten, dann bitte nicht zu lange fackeln. Der allgemeine Vorverkauf für die Tickets läuft seit gestern und so teuer ist es gar nicht. Ich habe schon geschaut, ein Ticket gibt es ab etwa 70 Euro da, wo es Tickets gibt. So, und als kleinen Vorgeschmack auf den alten Grantland, wie ich ihn liebevoll nenne, haben wir Lay Lady Lay. Das ist einfach gute Musik bei MDR Thüringen. Guten Morgen.

0: Guten Morgen aus dem Studio und einen schönen Donnerstag Ihnen um 8.20 Uhr, gleich 10 Minuten vor 8:30.
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0: Ja, Tanita Tikaram war gerade blutjunge 19 Jahre alt, als sie 1988 mit ihrem Debütalbum Ancient Heart weltweit ins Rampenlicht katapultiert wurde. Ein großartiger Song, Twist of My Sobriety. Für sie war das aber Fluch und Segen zugleich und auch der Grund, warum ihr alles so viel wurde und sie sich ganz bewusst aus dem großen Rampenlicht zurückgezogen hat. Aber sie hat nie aufgehört, wunderbare Musik zu machen.
2: Also auch gestern Abend live auf der Bühne der Kulturarena in Jena. Das Konzert auf dem Theatervorplatz war restlos ausverkauft. Aber wir hatten ja noch exklusiv Karten.
0: Genau, und zwei davon hat sich Bernd Meißner aus Kala gesichert. Jetzt ist er in der Leitung. Guten Morgen, Bernd.
3: Ja, schönen guten Morgen, Frau Opanschitz.
0: Ja, Sie klingen noch ein bisschen müde eigentlich. Sie sind es wahrscheinlich.
3: Naja, es war ein toller, begeisternder Abend.
0: Sie haben uns schon ein richtig starkes Foto vom Konzert geschickt. Nehmen Sie uns mal ganz kurz mit. Wie war das gestern Abend für Sie auf dem Theatervorplatz?
3: Also es war wirklich eine Begeisterung unter dem Publikum. Das kann man gar nicht sagen. Also es ist wirklich diese Live-Atmosphäre, wenn man die Künstlerin erlebt, wie sie so das Publikum mitnimmt. Also ist eigentlich unbeschreiblich. Ja?
0: Ich höre Ihre Gänsehaut bis hierher, ehrlicherweise.
3: Ja, ja.
0: Ja, was war denn Ihr absoluter Moment des Abends?
3: Na, der absolute Moment war natürlich der Titel Twist in My Sobriety. Hm. Also da ist das Publikum vollkommen aus sich herausgekommen. Ja, also das war wirklich eine totale Begeisterung. Ich kann es nur noch mal sagen, wunderschön.
0: Wunderschön. Ach, schön, dass Sie das sehr genossen haben mit Ihrer Partnerin. Die ist wahrscheinlich auch noch genauso begeistert wie Sie. Herr Meißner, dann Dankeschön, dass Sie uns diesen Moment geteilt haben mit uns. Ich würde sagen, Sie können sich jetzt ganz entspannt zurücklehnen und noch ein bisschen in Erinnerung an gestern Abend schwelgen. Wir spielen nämlich Tanita Tikaram mit einem anderen Song. Hier ist Good Tradition.
3: Und ich möchte mich noch mal ganz herzlich bedanken für die Karten. Ja,
0: sehr gerne.
3: Also wirklich vielen Dank und viele Grüße ans ganze Team.
0: So, sind hiermit ausgerechnet. Liebe Grüße nach Carla und Grüße auch an die Frau. Für Sie Musik jetzt.
3: Dankeschön.
0: Tanita Tikaram. Tschüss, Herr Meißner.
3: Tschüss.

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12: Um 8.30 Uhr. Atompartnerschaft mit Saudi-Arabien. Die USA wollen dem Golfstaat dabei helfen, ein ziviles Atomprogramm aufzubauen. US-Energieminister Wright sagte, dass die Verträge aber sicherstellten, dass Saudi-Arabien keine Atomwaffen herstelle. Thüringen will deutsche Meisterschaften. Die sogenannten Finals in verschiedenen Sportarten könnten 2028 oder 29 erstmals im Freistaat stattfinden. Die Landesregierung will dafür werben, dass Erfurt Austragungsort wird. Abschaffung des Sonntagsbackverbots. Handwerkspräsident Jörg Dietrich fordert, dass der Bund dieses Versprechen zügig umsetzt. Es sei ungerecht, dass Tankstellen Sonntagsbrötchen aufbacken dürften, Handwerksbäcker aber stark eingeschränkt würden.
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13: Mit Bobo Mertens für Mitte- und Westthüringen guten Morgen. Eisenach. Die Werkstätten der Diakoniestiftung decken künftig mehr als 40% ihres Strombedarfs mit Sonnenenergie vom eigenen Dach. Dafür wurde auf zwei Gebäudedächern eine neue Photovoltaikanlage mit Speicher in Betrieb genommen. Die Anlage betreibt die Firma Energi. Die Diakoniestiftung stellt dafür die Dachflächen bereit und kauft den erzeugten Solarstrom. Weimar. Das in der Stadt aufgelegte Mörchenheft hat eine bundesweite Auszeichnung erhalten. Das Hausaufgabenheft für Grundschüler wurde vom Bundesbildungsministerium und der Deutschen UNESCO-Kommission für seine nachhaltige Bildungsarbeit geehrt. Das seit 2014 herausgegebene Heft vermittelt Kindern spielerisch Nachhaltigkeitsthemen. Ortruf. Bundesverteidigungsminister Boris Pistorius hat den Ausbau der Bundeswehrkaserne im Ort gewürdigt. Der Standort zeige, wie schnell neue Infrastruktur entstehen könne, sagte Pistorius. In wenigen Monaten sei eine Unterkunft für 130 Rekruten gebaut worden. Die Kaserne ist Standort des Heimatschutzregiments 5, das wichtige Infrastruktur schützen soll. Für den Ausbau sind Investitionen von rund 42 Millionen Euro geplant. 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
14: Dankeschön an der Stelle. 8.32 Uhr, damit Zeit für den Blick aufs Wetter. Auch Peter Rudolf in Sonneshausen hat schon mal geguckt. Grau und bewölkt ist es, kein Niederschlag bei 14 Grad. Vielen Dank und liebe Grüße. Ja, heute beginnen die Hundstage, also eigentlich die heißesten Tage des Jahres. Gut, auch Hunde fangen mal klein an, sagen wir Welpentage. Das wird aber noch in den kommenden Tagen. Solange müssen wir uns gedulden. Heute länger stark bewölkt, später kommt dann die Sonne raus, im Laufe des Tages. Und am Abend verbreitet Sonnenschein, 18 bis 22 Grad, doch recht frisch durch den teils böigen Nordwestwind. Morgen dann schon ein richtiger Anfang von einem Hundstag, kann man sagen. Wir starten stellenweise neblig, sonst viel Sonnenschein, ein paar schöne Wetterwolken sind dabei. Es bleibt trocken bei 20 bis 25 Grad, kann es örtlich auch viel wärmer werden, weniger windig als heute auf alle Fälle. Und das Wochenende dann sommerlich warm bis heiß, dazu viel Sonnenschein für uns und erst am Sonntag im Tagesverlauf ganz vereinzelt Schauer und Gewitter. Gewitter möglich. 8.33 Uhr. Hier sind die aktuellen Verkehrsmeldungen. Eine Meldung für Sie für die A71 Richtung Sangerhausen zwischen Stadt Ilm und Arnstadt Süd ist Öl auf der rechten Fahrspur. Hier bitte vorsichtig fahren. Und eine ganze Menge Blitzer stehen im Moment auf der A4 Richtung Dresden zwischen Hermsdorf Ost und Rüdersdorf, auf der A38 Richtung Göttingen am Dreieck Südharz. Es blitzt auf der B4 Höhe Andesleben Richtung Gebesee. Auf der B88 wird am Ortsausgang Krawinkel Richtung Ohrdruf geblitzt. In Großmölsen stehen sie Richtung Ollendorf zwischen Jena und Klosewitz in beiden Richtungen und in Jena in der Rudolstädter Straße stadtauswärts. Falls Sie noch was gesehen haben und gerne ergänzen möchten und können, dann tun Sie es einfach. Kostenfrei unter der 0800 218 1600. Dankeschön, gute Fahrt.
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14: Ja, erstmal guten Morgen. Es ist immer noch Ferienzeit in Thüringen und die steckt voller Möglichkeiten. Man muss dafür ja nicht mal weit wegfahren.
15: Jede Menge Ferienspaß gibt's nämlich auch hier bei uns, quasi fast vor der eigenen Haustür. Ja. Ferienspaß, der auch spontan funktioniert, ohne große Voranmeldung.
14: Ja, und dabei entdecken Sie vielleicht Ecken, die Sie selbst noch gar nicht auf dem Schirm hatten hier in Thüringen. Reden wir drüber kurz vor neun. Jetzt erstmal einen guten Start in den Donnerstag mit uns. Guten Morgen.
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0: einen schönen guten Morgen an diesem Donnerstag, 8.40 Uhr.
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2: Schwer verletzt hat sich gestern Mittag ein 67-jähriger Motorradfahrer. Er war mit seinem BMW von Unterkatz in Richtung Oberkatz unterwegs und durchfuhr eine Rechtskurve. In der Kurve lag Schotter auf der Fahrbahn und aufgrund dessen geriet er ins Schlingern. Er verlor die Kontrolle und stürzte. Die Strecke musste für die Zeit der Unfallaufnahme kurzzeitig gesperrt werden. Der Abschleppdienst kümmerte sich um das verunfallte Motorrad und der Mann kam nach Meiningen ins Krankenhaus. Aus der Landespolizeiinspektion Suhl, Julia Kohl.
3: In der Nacht zu Donnerstag wurde die Polizei in eine Gartenanlage in der Münzerer Straße in Altenburg gerufen. Eine Zeugin hatte Licht in der Laube eines seit längerem nicht genutzten Gartens bemerkt. Dort hatte offenbar jemand eine Bleibe gefunden. Vor Ort trafen die Einsatzkräfte einen 26-jährigen Mann an. Allerdings handelte es sich nicht um seinen Garten. Die Verantwortlichen der Anlage erteilten ihm ein Hausverbot. Die Polizei sprach einen Platzverweis aus. Außerdem stellten die Beamten einen Bolzenschneider sicher. Gegen den Mann wird nun wegen Hausfriedensbruchs ermittelt. Aus der Landespolizeiinspektion Gera, Kevin Wahr.
4: In einer Gartenanlage am Gesundbrunnen in Nordhausen drangen trotz Tageslicht zwei Männer am Mittwochabend widerrechtlich auf ein Grundstück ein. Ein Nachbar beobachtete beide Täter, wie sie gewaltsam Zutritt zu verschiedenen Räumlichkeiten eines Nebengebäudes erlangten und Beutegut im Wert von mehreren hundert Euro zum Transport bereitstellten. Durch den sofortigen Einsatz von Polizeibeamten konnten beide Männer im Alter von 30 und 38 Jahren unmittelbarer Nähe des Tatorts festgestellt werden. Durch das sofortige Melden des Einbruchs konnte durch die engen Absprachen, Hinweise und detaillierten Beschreibungen des Anrufers die Täter dingfest gemacht werden. Aus der Landespolizeiinspektion Nordhausen, Kevin Klemann.
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0: ist einfach gute Musik von Joe Cocker. With a little help from my friends. Wobei ich ja sage, eigentlich müsste es einen Song geben, der heißt With a little help from Oma und Opa. Denn was wären wir gerade jetzt in den Ferien ohne sie?
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0: Ja, in den Ferien haben ja vor allem unsere Kinder jede Menge freie Zeit und damit eben auch noch nicht so viel zu tun. Und was machen, wenn Mama und Papa schon wieder arbeiten müssen, der Familienurlaub vorbei ist? Da gibt es bei uns in Thüringen jede Menge Angebote von Ferienfreizeiten bis hin, kann man sagen, zum Sommerschwimmkurs. Und dafür muss man sich aber immer rechtzeitig anmelden. Deswegen ist es schön, spontane Alternativen zu haben. Und Lea Hein, unsere Morgenreporterin, hat sich bei uns im schönen Land umgeguckt, was es gibt. Guten Morgen, Asmalea.
2: Moin.
0: Was hast du denn gefunden?
2: Im Museum Neues Weimar in Weimar gibt es jedes Wochenende eine DIY, also eine Bastelwerkstatt.
0: Ich wollte gerade sagen, übersetze es mal DIY, genau.
2: Zum Beispiel können Ferienkinder da aus Leder eine Handyhülle basteln, Schlüsselanhänger oder irgendwas anderes. Hm. Oder für Pflanzen so Halterungen, damit die Oma ihren Blumentopf hinhängen kann. Und das ist auch komplett kostenfrei und ohne Anmeldung.
0: Und Weimar ist ja auch für die meisten ganz gut zu erreichen, weil es sehr zentral ist. Hm.
2: Genau, wenn wir noch ein Stück aber Richtung Südwesten gehen, habe ich eine kreative Alternative noch gefunden, die mich total begeistert, wirklich. Und zwar Schmieden für Kinder.
0: Also

0: Und es kostet 5 € pro Kind.
1: Das ist gar nicht mal so teuer. Und ich sehe schon, du magst Kreatives. Hast du denn vielleicht, ich habe ja 2 Jungs zu Hause, auch was Sportliches für uns?
0: Na, da gibt es wirklich einfach eine große Auswahl von Kletterparks bis Bogenschießen. Hm. Spontan vorbeikommen ist da meistens auch kein Problem. Oder wer jetzt im Sommer lieber Wasser haben will, an der Lütschetalsperre zum Beispiel, kannst du dir auch Stand-Up-Paddles ausleihen.
1: Sehr beliebt bei uns. Also die Ferien können noch gut gefüllt werden. 3 Wochen sind noch übrig und auch spontan können Sie bei uns in Thüringen einiges erleben. Und eine schöne Übersicht finden Sie auch bei uns in der MDR Thüringen App. Dankeschön, Lea.
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0: Hey, ich habe sie aussingen lassen, die Adele, um 8.55 Uhr. Guten Morgen. Es ist Zeit für uns, das zu tun, was Adele gerade gesungen hat, Steffi.
1: Wir rollen raus.
0: Ja, wir rollen raus. Und Sina folgt hier, Sina Waage, und rollt rein ab 9. Sina Waage am Vormittag. Und Steffi, soll ich dir was sagen? Heute ist Donnerstag. Der nächste Song, I'm Not In Love. Ich bin schwer verliebt in diese Morgensendung mit dir. Es fühlt sich an wie 25 Jahre glücklich verheiratet.
1: Oh, danke. Bis morgen.
0: Bis morgen um 5 Uhr.

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2: Guten Morgen, es ist um 9. Alles Wichtige jetzt mit Christine Strecher.
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4: Die US-Regierung will Saudi-Arabien dabei helfen, ein ziviles Atomprogramm aufzubauen. Dazu wurde ein Abkommen geschlossen. Laut US-Energieminister Wright wird aber sichergestellt, dass keine Atomwaffen hergestellt werden. MDR Thüringen-Reporter Pascal Küpper.
5: Schon länger war über ein solches Abkommen diskutiert worden. Jetzt ist die Rede von einer jahrzehntelangen Partnerschaft mit milliardenschweren Aufträgen für die US-Atomindustrie. Nach amerikanischen Angaben wird es Saudi-Arabien ermöglicht, Reaktoren zu bauen, Uran anzureichern und radioaktive Abfälle wieder aufzubereiten. Die Sorge vor einem Wettrüsten im Nahen Osten ist groß. Saudi-Arabiens Kronprinz bin Salman hat zwar mehrfach gesagt, sein Land strebe keine Atomwaffen an, aber im Falle einer iranischen Atombombe wolle man gleichziehen.
4: Bundesverteidigungsminister Boris Pistorius hat den Ausbau der Bundeswehrkaserne in Ortruf gewürdigt. Ortruf sei ein Beispiel dafür, wie schnell es gehen könne, sagte der SPD-Politiker bei einem Besuch in der Kaserne. So sei innerhalb von wenigen Monaten eine neue Unterkunft für Rekruten errichtet worden, die demnächst bezogen werde. Für die nächsten Jahre kündigte er Investitionen im Umfang von rund 40 Millionen Euro in den Standort Ortruf an. Das einzige bestehende Alkoholverbot auf einem Bahnhof in Thüringen kommt bei Reisenden in Altenburg offenbar gut an. Laut einer Umfrage von MDR Thüringen fühlen sie sich damit sicherer. In Altenburg ist der Konsum alkoholischer Getränke bereits seit vergangenem Jahr verboten. Die Deutsche Bahn hat nun angekündigt, dass sie die Regelung auf alle 5.400 Stationen bundesweit ausdehnen will. Damit möchte das Unternehmen die Sicherheit erhöhen. Thüringen will neben den Tischtennisfinals weitere deutsche Meisterschaften ins Land holen. Die sogenannten Finals in verschiedenen Sportarten könnten 2028 oder 2029 im Freistaat stattfinden. Die Landesregierung will bei den heute in Hannover beginnenden Meisterschaften für den Ausrichtungsort Thüringen werben. MDR Thüringen Sportreporter Konstantin Zimmermann.
6: Die Landeshauptstadt Erfurt hat eigentlich alles, was eine Finalstadt bieten muss, finden Sportstaatssekretär David Müller und die Stadt Erfurt. Ein großes Leichtathletikstadion und eine Leichtathletikhalle, die Messe und die Roland-Matte-Schwimmhalle, sogar Radsport wäre im Andreasried möglich. In 2 oder 3 Jahren könnten etwa 4000 Athleten in Erfurt gemeinsam ihre Wettkämpfe bestreiten. Vorher müssen alle Sportstätten noch durch den Veranstalter, die Finals GmbH, geprüft werden. Land und Stadt hoffen durch die Finals auf positive Effekte für Tourismus und Wirtschaft.
4: In Frankreich sind wegen eines Waldbrands in einer beliebten Touristenregion 12.000 Menschen in Sicherheit gebracht worden. Laut den Behörden wurden am Morgen 6 Campingplätze und eine Freizeitanlage bei Bordeaux geräumt. Das Feuer war gestern in der Nähe des Beckens von Arcachon ausgebrochen. Auch Spanien kämpft weiter gegen schwere Waldbrände. Der größte nördlich von Madrid hat schon 32.000 Hektar verwüstet. Nun mussten auch im Südwesten der Hauptstadt mehrere Gemeinden evakuiert werden. Das waren die Nachrichten. 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
2: Dankeschön, Christine. Das Wetter für Thüringen heute bringt uns wieder viele Wolken im Laufe des Nachmittags, dann aber immer mehr Sonne. Es bleibt meist trocken bei 18 bis 22 Grad. Morgen zu Beginn des Freitags hier und da Nebel, sonst reichlich Sonne. Ein paar schöne Wetterwolken, es bleibt trocken bei 20 bis 25 Grad morgen. Örtlich wird es auch wärmer. Der Wind wird dann weniger pusten als heute. Also heute geht so ein teils böiger Nordwestwind. Und das Wochenende wird sommerlich warm bis heiß wieder. Dazu gibt's viel Sonne. Am Sonntag im Laufe des Tages dann auch Schauer und Gewitter. 9:04. Hier sind die aktuellen Verkehrsmeldungen. A71 in Richtung Sangerhausen zwischen Erfurt-Bindersleben und Erfurt-Gispersleben. Ein defekter LKW auf der rechten Spur. Die Blitzer stehen. auf der A4 in Richtung Dresden zwischen Hermsdorf Ost und Rüdersdorf, A38 Richtung Göttingen am Dreieck Südharz, auf der B4 Höhe Andesleben Richtung Gebesee, B88 Ortsausgang Krawinkel in Richtung Ohrdruf, in Großmölsen in Richtung Ollendorf, zwischen Jena und Klosewitz Blitzes in beiden Richtungen und in Jena in der Rudolstädter Straße stadtauswärts. Melden Sie uns Staus und Blitzer kostenfrei im MDR Thüringen Verkehrszentrum. Die Nummer ist die 0800 218 16 00. Dankeschön. Ich bin Sina Waage. Ich wünsche Ihnen einen guten Morgen.
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0: Gibt es irgendjemanden, der das nicht irgendwie mitsingen kann? John Denvers, Take Me Home, Country Roads. Und man macht es auch immer wieder, ne? Schönen guten Morgen mit MDR Thüringen. So, keine Klagelieder zum Wetter, bitte. Es wird ja wieder sommerlicher. Das geht jetzt ganz fix. Und heute ist nochmal ein guter Tag fürs Museum. Naturkundemuseum Gera zum Beispiel. Dort können Ferienkinder Tiere der Nacht entdecken. Und einem ganz scheuen Nachtjäger kommen sie heute ab 14 Uhr ganz nah. Nämlich den Eulen, verrät Frank Rauder.
1: Wir schauen uns im Kinderkabinett erstmal zwei einheimische Arten etwas genauer an. Waldkauz, Schleiereule. Dann schauen wir uns noch zwei andere Arten an in der Sonderausstellung, die man in Deutschland nicht oder fast nicht in der Natur sehen kann. Schneeeule und die Zwergohreule aus Südeuropa. Da müssen die Kinder arbeiten. Die bekommen eine Aufgabe in der ständigen Ausstellung. Es geht natürlich um Eulen. Es wird dann die seltenste Eule, die es überhaupt gibt, gebastelt. Nämlich die sagenhafte Fenstereule.
0: Und diese Fenstereule dürfen Kinder natürlich dann mit nach Hause nehmen. Wer eher Edelsteine mag, findet die auch in einer großen Sammlung im Naturkundemuseum. Und dieses Finden, das kann man wörtlich nehmen, denn immer Dienstagnachmittag können Kinder auf Edelsteinsuche gehen mit Findegarantie. Und auch die Edelsteine dürfen dann mit nach Hause. Schöne Zeit im Naturkundemuseum in Gera. Also, Langeweile ist nicht und noch eine Weisheit. Irgendwo spielt immer gute Musik. Chris Rea jetzt bei uns. Fool if you think it's over. Bei MDR Thüringen. Es ist 9:13 Uhr, kurz vor 9:45 Uhr.

0: Tracy ist das gewesen mit She's Like the Wind. Einfach gute Musik am Donnerstag. Guten Morgen, 9.20 Uhr ist es jetzt, 10 Minuten vor 9:30 Uhr.
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2: Wenn draußen die Sommerhitze drückt, zieht es mich auf meinen Radtouren in die offenen Dorfkirchen entlang der Strecke. Die stille Kühle im Kirchenschiff tut einfach gut. Jetzt in den Sommerferien gehe ich dort aber auch auf Entdeckungsreise. Die Fotosommeraktion unserer Landeskirche heißt Was kreucht und fleucht. Und gesucht wird diesmal die Tierwelt im Kirchenraum. Egal ob Kreaturen aus Holz, Stein oder auf alten Gemälden, wer sich umschaut, macht Entdeckungen. Da schaut eine geschnitzte Maus unter den Bänken hervor. Hier trägt ein steinerner Löwe das Taufbecken und eine goldene Taube flattert von der Kanzel. Und dann hockt direkt daneben, völlig unbeeindruckt von der großen Kunst, eine beeindruckende Hausspinne und webt ihr Netz am Altarkreuz. Was halt so kreucht und fleucht. Gottes Schöpfung. Uns geschenkt, sie zu bewahren und uns dran zu freuen. Die Idee der Sommeraktion? Wer ein Tier findet, zückt das Smartphone, macht ein Foto und lädt es auf der Internetseite der EKM hoch. Dort kann man sich schon durch viele tierische Fundstücke scrollen, auch vom Sofa aus. Gestern habe ich in der Galerie sogar eine rosa Hello Kitty-Figur entdeckt, auf der Orgelempore in Schönebeck. Und ein lebendiges Turmfalkenbaby in Krawinkel. Sehr, sehr süß. Einen schönen, entdeckungsreichen Tag für Sie. Juliane Baumann, evangelisch aus Erfurt.
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9: Mit Bobo Mertens für Mitte- und Westthüringen guten Morgen. Weimar. In der Stadt wird heute eine Gedenktafel für Margarete Geibel enthüllt. Die Tafel ist am einstigen Wohnhaus und Atelier der Künstlerin an der Falkenburg Nummer 3 angebracht. Anlass ist der 150. Geburtstag der Malerin und Grafikerin. Bekannt wurde sie vor allem durch ihre Farbholzschnitte, unter anderem vom historischen Weimar. Eisenach. Die Werkstätten der Diakoniestiftung decken künftig mehr als 40% ihres Strombedarfs mit Sonnenenergie vom eigenen Dach. Dafür wurde auf 2 Gebäudedächern eine neue Photovoltaikanlage mit Speicher in Betrieb genommen. Die Anlage betreibt die Firma Enerki. Die Diakoniestiftung stellt die Dachflächen bereit und kauft den erzeugten Strom. Dietlas. In einem Waldstück ist ein mit Nägeln gespicktes Brett entdeckt worden. Laut Polizei fand eine Frau das Hindernis bei einem Ausritt mit ihrem Pferd zwischen Dietlas und Stadt Lengsfeld nahe eines Schotterparkplatzes. Das teilweise mit Erde bedeckte Brett war dadurch schwer zu erkennen. Die Frau entfernte es und informierte die Polizei. 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
10: Das Wetter für Thüringen, 11 Grad sind es in Frankenheim in der Rhön und 14 Grad in Bürgel aktuell. Danke an unsere MDR Thüringen Wettermelder. Viele Wolken heute nochmal am Himmel. Im Laufe des Nachmittags wird es aber schöner. Die Sonne kommt und es bleibt meist trocken heute bei 18 bis 22 Grad. Es weht ein teils böiger Nordwestwind. Morgen zu Beginn des Freitags erstmal hier und da Nebel, sonst reichlich Sonne und ein paar schönen Wetterwolken. 20 bis 25 Grad werden es dann wieder. Örtlich kann es auch wärmer werden. Der Wind lässt nach und das Wochenende wird dann wieder sommerlich warm bis heiß und die Sonne lacht. Am Sonntag kommen im Laufe des Tages Schauer und Gewitter auf. 9.31 Uhr, eine Minute nach 9:30. Hier sind die aktuellen Verkehrsmeldungen. A71 in Richtung Sangerhausen. Zwischen Erfurt-Bindersleben und Erfurt-Gispersleben ein defekter LKW auf der rechten Spur. A73 in Richtung Suhl. Zwischen Schleusingen und Suhl-Friedberg. Da liegt nach einem Wildunfall ein totes Reh auf der Fahrbahn. Die Blitzer stehen. Auf der A4 in Richtung Dresden zwischen Hermsdorf Ost und Rüdersdorf. A38 in Richtung Göttingen am Dreieck Südharz. B4 Höhe Andesleben Richtung Gebesee. B88 Ortsausgang Krawinkel Richtung Ohrdruf. In Großmölsen Richtung Ollendorf. Zwischen Jena und Klosewitz Blitze sind beiden Richtungen. In Jena im Rautal stadteinwärts. In Jena nochmal Rudolstädter Straße stadtauswärts. Melden Sie uns Staus und Blitzer kostenfrei im MDR Thüringen Verkehrszentrum. Die Nummer ist die 0800 218 1600.
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0: Da war es Bruce Springsteen und die Glory Days. Und Sie haben zumindest hoffentlich einen guten Donnerstag. Sie hören MDR Thüringen. Es ist 9.40 Uhr, ganz genau 10 nach halb 10. Und daran erinnern Sie sich vielleicht noch. An einem späten Abend im April mussten die Feuerwehrleute in Saalfeld-Gorndorf ausrücken. Auf der Schwedenschanze, einem beliebten Ausflugsziel, hatte die Wanderhütte lichterloh gebrannt. Und eine neue Hütte gibt es bis heute nicht. MDR Thüringen-Reporterin Katlin Bernhardt, woran liegt's?
1: Ja, du kannst dir sicher denken, es liegt natürlich am Geld. Die Kassen der Städte und Gemeinde, die sind ja nicht gerade prall gefüllt. Und so eine Wanderhütte, die gehört ja eher zu den freiwilligen Leistungen. Aber den Entwurf für den Hüttenneubau, den hat die Stadt Saalfeld schon mal erledigt. Bezahlt werden kann die Hütte allerdings nur über Spenden und da fehlen noch 18.000 Euro.
0: Ja, noch, wie man immer sagt, ohne Moos nichts los. Und jetzt zahlen wir Bürger ja schon Steuern und jetzt sollen wir nochmal zahlen.
1: Ja, so eine Spende ist ja freiwillig. Und in Saalfeld hat man damit sogar recht gute Erfahrungen gemacht, sagt Stadtsprecher Christoph Mielke.
2: Bei diesen Spendenprojekten ist es so, dass wir wirklich auf offene Ohren stoßen, denn es ist immer eine gewisse Emotionalität da. Jeder hat so seine Erinnerungen, jeder war dort schon mal. Und es ist oft so, dass die Bevölkerung auf uns zukommt und sagt, halt, können wir nicht irgendetwas tun?
0: Kathleen, ist das ein Trend oder vor allem in Saalfeld so üblich?
1: Ja, in Saalfeld, da wird das Spendensammeln ziemlich intensiv betrieben, aber es ist nur ein Beispiel von vielen. Erst kürzlich hatten wir über das Mooshäuschen berichtet, auch ein Wanderrastpunkt am Hohen Wartestausee. Auch der konnte nur mit Spenden wieder aufgebaut werden. In Gera, da haben Einwohner für neue Figuren für den Märchenmarkt gespendet, in Bad Langsalza für Fensterbilder am Bahnhof. Der Thüringer Städte- und Gemeindebund, da sieht das Land Thüringen in der Pflicht, den Kommunen auch für solche Leistungen mehr Geld zur Verfügung zu stellen. Aber wir wissen ja, auch der Landeshaushalt gibt das leider nicht her.
0: Viele Thüringer Gemeinden sind inzwischen auf Spenden angewiesen, auch für die neue Wanderhütte auf der Schwedenschanze in Saalfeld. Dankeschön, Katlin Bernhardt.
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Hallo Autofahrer, bitte Vorsicht auf der A4 in Richtung Frankfurt zwischen Hermsdorf Ost und Hermsdorfer Kreuz. Da liegt ein großes Holzteil auf der Fahrbahn.

Mouth of a Clown. Und nun dreh die nicht um. Da steht er schon, der Kommissar. Und du weißt ja auch warum, ne? Das ist einfach gute Musik, Austropop, erster großer Hit von Falco und der Beginn der Ära des deutschsprachigen Rap. 1981 ist das gewesen. Alles klar? 9.48 Uhr ist es, 12.10 Uhr.

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1: Es ist 10 Uhr, alles Wichtige jetzt mit Christine Strecher.
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3: Die USA wollen Saudi-Arabien dabei helfen, ein ziviles Atomprogramm aufzubauen. Zwei entsprechende Verträge unterzeichneten die Energieminister beider Länder. Laut US-Regierung sind diese Grundlage für eine jahrzehntelange Partnerschaft mit milliardenschweren Aufträgen für die US-Atomindustrie. US-Energieminister Wright erklärte, dass sichergestellt sei, dass der Golfstaat keine Atomwaffen herstellen werde. Das Abkommen wird nun dem US-Kongress vorgelegt. Mehrere Demokraten sorgen sich über ein mögliches Wettrüsten im Nahen Osten. Das einzige bestehende Alkoholverbot auf einem Bahnhof in Thüringen kommt bei Reisenden in Altenburg offenbar gut an. Laut einer Umfrage von MDR Thüringen fühlen sie sich damit sicherer. Auf dem sogenannten Zukunftsbahnhof in Altenburg ist der Konsum alkoholischer Getränke bereits seit vergangenem Jahr verboten. Die Deutsche Bahn hat nun angekündigt, dass sie die Regelung auf alle 5.400 Stationen bundesweit ausdehnen will. Damit möchte das Unternehmen die Sicherheit erhöhen. Thüringen will neben den Tischtennisfinals weitere deutsche Meisterschaften ins Land holen. Die sogenannten Finals in verschiedenen Sportarten könnten 2028 oder 2029 erstmals im Freistaat stattfinden. Die Landesregierung will bei den heute in Hannover beginnenden Titelkämpfen in über 20 Sportarten für den Ausrichtungsort Thüringen werben. Erfurt erfüllt nach Angaben von Sportstaatssekretär David Möller und der Stadt die wichtigsten Voraussetzungen. Darunter ein großes Leichtathletikstadion, eine Halle, die Messe und Schwimmhallen. Immer mehr Jugendliche setzen laut einer Umfrage nach dem Schulabschluss auf eine Ausbildung. Das teilte die Bertelsmann Stiftung mit. Erstmals liegt die Ausbildung deutlich vor dem Studium. 76% können sich demnach eine Lehre vorstellen, 66% ein Studium. Die Umfrage zeigt auch, dass 9 von 10 Azubis mit ihrer Lehre sehr zufrieden sind. Allerdings findet mehr als die Hälfte der Jugendlichen die Suche nach Lehrstellen zu unübersichtlich. In Frankreich sind wegen eines Waldbrands in einer beliebten Touristenregion 12.000 Menschen in Sicherheit gebracht worden. Laut den Behörden wurden am Morgen 6 Campingplätze und eine Freizeitanlage bei Bordeaux geräumt. Das Feuer war gestern in der Nähe des Beckens von Arcachon ausgebrochen. Auch Spanien kämpft weiter gegen schwere Waldbrände. Der größte nördlich von Madrid hat schon 32.000 Hektar verwüstet. Nun mussten auch im Südwesten der Hauptstadt mehrere Gemeinden evakuiert werden. Das waren die Nachrichten. 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
1: Dankeschön, Christine. Das Wetter für Thüringen. Heute viele Wolken im Laufe des Nachmittags, kommt aber die Sonne, also es wird schöner. Es bleibt meist trocken bei 18 bis 22 Grad. Es weht heute noch ein teils böiger Nordwestwind. Morgen erstmal stellenweise Nebel, dann aber viel Sonne und einige schöne Wetterwolken. 20 bis 25 Grad werden es. Es kann auch hier und da wärmer sein. Der Wind lässt nach und das Wochenende, das wird dann wieder sommerlich warm bis heiß. Viel Sonne, Sonntag dann im Laufe des Tages Schauer und Gewitter. 10:03. Hier sind die aktuellen Verkehrsmeldungen. Vorsicht auf der A4 in Richtung Frankfurt. Zwischen Hermsdorf Ost und Hermsdorfer Kreuz liegt ein großes Holzteil auf der Fahrbahn. A71 in Richtung Sangerhausen. Zwischen Erfurt-Bindersleben und Erfurt-Gispersleben ein defekter LKW auf der rechten Spur. A73 in Richtung Suhl. Zwischen Schleusingen und Suhl-Friedberg. Da hat es einen Wildunfall gegeben. Es liegt ein totes Reh auf der Fahrbahn. Die Blitzer stehen
4: auf der A4 in Richtung Dresden zwischen Hermsdorf Ost und Rüdersdorf. A9 Richtung Berlin zwischen Eisenberg und Reußig. A71 in Richtung Schweinfurt am Kreuz Erfurt. B4 Höhe Andisleben in Richtung Gebesee. B88 Ortsausgang Krawinkel in Richtung Ohrdruf. In Großmölsen Richtung Ollendorf. In Jena im Rautal statt einwärts. Und in Weimar Blitze sind der Fulda Straße in beiden Richtungen. Melden Sie uns Staus und Blitzer kostenfrei im MDR Thüringen Verkehrszentrum. Die Nummer ist die 0800 218 16 00. Dankeschön. Ich bin Sina Waage. Ich wünsche Ihnen einen schönen Vormittag.
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Schwelg, Schwelg, Schwelg. Aerosmith sind das gewesen. I Don't Wanna Miss a Thing aus dem Film Armageddon. Ben Affleck und Bruce Willis müssen die Erde vor der Zerstörung retten. Und Aerosmith sind mit diesem Song auch ganz nach oben geflogen. Ist tatsächlich ihr einziger Nummer-1-Hit überhaupt gewesen. Und dabei mochte Steven Tyler den erstmal gar nicht. Also die Band hatte den nicht geschrieben. Der kam von außerhalb. Diane Warren hat den geschrieben. Aber Aerosmith haben ihr Ding draus gemacht und das hat super funktioniert. 1998. Wir drehen um. 1989. Und jetzt holen wir uns den Sommer zurück, tanzen ihm mit einem heißen Lambada schon mal entgegen. Kaoma bei MDR Thüringen. Schönen Donnerstag.

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1: Schulz und einfach gute Musik, Sehnsucht. Und jetzt ist er raus und wir gehen nach Weimar.
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1: Von heute bis zum 26. Juli ist die Deutsche Akademie Rom Villa Massimo mit ihrem Festival Wo die Zitronen glühen. Zitronen glühen zu Gast in der Kulturstadt. Insgesamt 22 Künstlerinnen und Künstler, die in der Villa Massimo gelebt und gearbeitet haben, kommen dafür nach Weimar. MDR Thüringen-Reporter Michael Hesse, wer sind denn die Künstler?
3: Ja, alle Künstler, die nun in Weimar sind, haben den angesehenen Rompreis bekommen. Also die sind wirklich richtig gut drauf. Die haben schon Erfahrung. Eine Auszeichnung der Bundesrepublik. Alle 2 Jahre stellen sie gemeinsam ihre Arbeiten in einer anderen deutschen Stadt vor. In diesem Jahr ist mal Weimar dran. Mit dabei ist beispielsweise der Schriftsteller Thomas Rossig. Jetzt fragst du dich, wer ist das denn? Er hat beispielsweise das Drehbuch zum Film Sonnenallee geschrieben und er wird auch in Weimar lesen.
1: Und der Name sagt mir durchaus was. Was wird noch zu erleben sein?
3: In der ACC-Galerie beispielsweise, mitten im Zentrum, da stellen Künstler ihre Werke aus, beziehungsweise das, was sie da in der Villa Massimo, als sie dort vor Ort waren, erarbeitet haben. Entwürfe, Skizzen sind das. Und der Komponist Sina Farnizane, der aus dem Iran stammt und heute in Hamburg lebt, stellt eine Installation vor. Sie ist im wahrsten Sinne des Wortes erlebbar.
4: Das ist ein Jungbrunnen sozusagen, ein moderner Jungbrunnen. Das sieht so wie ein Bett aus, wo man sich hineinlegen kann. Und dann ist man umgeben mit diversen Lautsprechern und Klängen. Da erlebt man den Klang sehr körperlich.
5: Und man konfrontiert sich mit eigenen Wünschen und Sehnsüchten.
1: Also Jungbrunnen in der ACC-Galerie. Welche Orte in Weimar sind noch so dabei?
3: Ja, im Bauhausmuseum setzen sich 3 Künstler mit dem kulturellen Erbe Thürings auseinander. In der Gedenkstätte Buchenwald präsentiert die Comic-Künstlerin Barbara Jellin ihr Buch über Traumaverarbeitung und Erinnerungskultur. Filme werden im Lichthauskino gezeigt. Ausstellungen, Plakatkunstprojekte, die gibt es im öffentlichen Raum bis in den September und Oktober hinein. Also etwas römisches Flair in Weimar.
1: Künstler der Villa Massimo in Rom stellen in Weimar ihre Arbeiten vor und ab heute dürfen sie die bestaunen. Dankeschön, Michael Hesse.
3: Gerne.
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9: Mit Bobo Mertens für Mitte- und Westthüringen. Erfurt. Die Stadt testet im Möbisburger Weg erstmals Fahrradpiktogramme auf der Fahrbahn. Nach Angaben der Stadt sollen so Autofahrer und Radfahrer zu mehr Rücksicht angeregt und die Sicherheit verbessert werden. Viele Radfahrer weichen dort bislang auf den Gehweg aus, weil die Straße sehr eng ist. Ein eigener Radweg kann dort nicht gebaut werden. Eisenach. Die Werkstätten der Diakoniestiftung decken künftig mehr als 40% ihres Strombedarfs mit Sonnenenergie vom eigenen Dach. Dafür wurde auf zwei Gebäudedächern eine neue Photovoltaikanlage mit Speicher in Betrieb genommen. Die Anlage betreibt die Firma Enerki. Die Diakoniestiftung stellt die Dachflächen bereit und kauft den erzeugten Strom. Apolda. Auf der B87 zwischen Apolda und Umferstedt beginnt heute der nächste Bauabschnitt. Der Bereich zwischen Rödigsdorf und dem Abzweig nach Osmanstedt wird dafür voll gesperrt und erneuert. Die Sanierung der Bundesstraße läuft nach Angaben des Thüringer Landesamtes für Bau und Verkehr bislang nach Plan. Die Arbeiten sollen bis zum 23. Oktober abgeschlossen sein. 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
10: Das Wetter für Thüringen. Unser Wettermelder Erwin Schiffner in Großbocka meldet uns immer noch Sommerpause. 13 Grad sind es, es ist bedeckt und es weht ein schwacher Wind. Dankeschön, Herr Schiffner. Der Sommer kommt wieder. So peu à peu. Heute Nachmittag schon wird es immer sonniger werden. Aber jetzt hängen noch viele Wolken am Himmel. Und wie gesagt, das gibt sich dann so im Lauf des Tages. Es bleibt heute meist trocken. Und die Temperaturen 18 bis 22 Grad. Es weht noch ein teils böiger Nordwestwind. Morgen zu Beginn des Freitags erstmal stellenweise Nebel. Aber sonst schon reichlich Sonne. Nur ein paar schöne Wetterwolken werden unterwegs sein bei 20 bis 25 Grad. Hier und da wird es auch schon wieder wärmer. Der Wind lässt nach und das Wochenende, das wird dann richtig sommerlich warm bis heiß. Es gibt viel Sonne und Sonntag dann im Laufe des Tages auch Schauer und Gewitter. 10.32 Uhr, 2 nach halb 11. Hier sind die aktuellen Verkehrsmeldungen. A73 in Richtung Suhl. Zwischen Schleusingen und Suhl-Friedberg Behinderungen nach einem Wildunfall. Die Blitzer stehen. Auf der A4 in Richtung Dresden zwischen Hermsdorf Ost und Rüdersdorf. A9 Richtung Berlin zwischen Eisenberg und Reußig. A71 in Richtung Schweinfurt am Kreuz Erfurt. Auf der B4 Höhe Andisleben in Richtung Gebesee. B88 Ortsausgang Krawinkel in Richtung Ohrdruf. Es blitzt in Jena im Rautal stadteinwärts am Ortsausgang Ronneburg in Richtung Reust und in Weimar in der Fulda Straße in beiden Richtungen. Melden Sie uns Staus und Blitzer kostenfrei im MDR Thüringen Verkehrszentrum. Die Nummer ist die 0800 218 16 00.
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0: Vormittag. Kung-Fu-Fighting, Carl Douglas ist das gewesen hier bei MDR Thüringen. Blick zum Himmel, ja, immer noch alles ganz schön grau, hat sich nichts geändert. So richtig schönes Freibadwetter hatten wir in den letzten Tagen nicht, bisher nicht. Schwimmen ist nur was für Hartgesottene gewesen. Was machen denn da eigentlich die Freibäder, wenn der Sommer sich dann auch mal so zurücklehnt? MDR Thüringen-Reporterin Luisa Krüger ist in Südthüringen unterwegs gewesen.
1: Also ihr könnt gerne einen Fersensitz, ihr könnt Schneidersitz, ihr könnt die Beine nach vorne. Schaut mal, dass das jetzt wirklich bequem für euch ist.
2: Sporthose statt Bikini, Matte statt Handtuch. Im Schwimmbad in Rauenstein im Kreis Sonneberg startet die Yogastunde. Trainerin Romy Bayer kniet auf dem Rasen, ein Dutzend Frauen vor ihr. Dahinter das Schwimmbecken.
1: Und dann Kreis mit deinen Ellenbogen über vorne nach hinten. Schöne, große Kreise.
2: Keine 20 Grad auf dem Thermometer. Gebadet wird heute nicht. Man lässt sich was einfallen. Kaffee trinken oder ein Kinderfest oder eben Yoga. Das geht auch ohne Hitze. Und so ein ruhiges Schwimmbad hat auch was, sagt Cindy Übelmann vom Schwimmbadverein.
3: Weil es ist halt wirklich diese Ruhe dann hier auch. Und ja, jetzt sind wir schon da zwei, dreimal direkt am Beckenrand ausgewichen. Also das ist ja noch einmal next level hier. Weil manchmal plätschert das Wasser dann noch und es macht halt einfach richtig Spaß zum Entspannen.
2: Nach 60 Minuten Kriegerposition und herabschauender Hund heißt es Schlussentspannung.
1: Deine Haltung für Shavasana. Es gibt nichts mehr zu tun.
2: Zu tun gibt es dafür immer was für die Betreiber. Denn auch bei kühlen Temperaturen muss ordentlich was gemacht werden. Hier in Rauenstein und den anderen Bädern, sagt Thomas Elmer vom Schwimmbadverein in Lauscha.
4: Man muss ja trotzdem jeden Tag nach der Wasserqualität schauen. Da werden die Fußbecken abgereinigt, Wasser abgelassen, noch ein Chlor werden und alles wird kontrolliert. Aber natürlich muss auch die Außenanlage gepflegt werden. Also da wird die Hecken geschnitten, Rasenmähen.
2: Es geht also etwas ruhiger zu, aber eben mit einigen Aufgaben. Und?
4: Dafür sind ist schon mal nicht schlecht, wenn man doch schlechtes Wetter ist. Aber jetzt langsam können es auch wieder schöner werden.
0: Ja, unbedingt für alle Bademäuse im Lande. Morgen sieht es ja schon wieder ganz sommerlich aus. Es wird.
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0: Rennen unter dunklen Wolken. Der Antrieb so ein bisschen fehlt, kommen die Rolling Stones mit Painted Black ums Eck. Einfach gute Musik hier bei MDR Thüringen. Und gleich Madonna mit True Blue, auch ein schöner Muntermacher. Und im Eichsfeld wartet das Naturparkzentrum Fürstenhagen und lädt zum schönen Ferientag ein. Bis 16 Uhr heute. Für kleine Entdecker gibt es ein riesiges Freigelände mit Baumhaus zum Klettern, mit Märchenhütte und spannendem Walderlebnispfad. Und im alten Wasserturm gibt es eine Naturausstellung über 4 Etagen zur Artenvielfalt und Baukultur der Region. Ja, und wenn nach dem Toben und Gucken und nach all dem Neuen der große Hunger kommt, ab 17 Uhr glühen nur ein paar Kilometer weiter in Bornhagen unter der Burg Hahnstein die Kohlen. Da lädt der Klausenhof wieder zum Schmiedegrillbuffet ein und so kann der Ferientag ausklingen. Erstmal rein ins Naturparkzentrum Fürstenhagen.
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9: Wird in Deutschland ein neues Gesetz verabschiedet, geht das auch mit extrem kurzer Beratungszeit. Das hat das Bundesverfassungsgericht in Karlsruhe am Vormittag entschieden und damit eine Klage gegen das frühere Heizungsgesetz der Ampelregierung zurückgewiesen. Geklagt hatte eine Gruppe um einen früheren CDU-Bundestagsabgeordneten. Das alte Heizungsgesetz sollte im Juli 2023 verabschiedet werden. Weil wenige Tage zuvor noch größere Änderungsanträge der Regierungsfraktionen gekommen waren, hatten die CDU-Abgeordneten kritisiert, dass sie zu wenig Zeit für die Beratung gehabt hätten. Eine Eilklage damals hatte zunächst Erfolg. Jetzt hat das Verfassungsgericht in einem Grundsatzurteil die Klage abgewiesen. Nach einem Brand in den Thüringen Kliniken Saalfeld vorige Woche sind die Ermittlungen zur Brandursache abgeschlossen. Wie ein Kliniksprecher mitteilte, war ein technischer Defekt die Ursache für das Feuer in einem Behandlungszimmer. Demnach schlossen die Ermittler Verstöße gegen die Brandschutzvorschriften aus. Bei dem Feuer war ein Behandlungszimmer der Klinik für Gynäkologie und Geburtshilfe ausgebrannt. Der Sachschaden wurde mit rund 100.000 Euro angegeben. Bei den Löscharbeiten wurde ein Feuerwehrmann leicht verletzt. Das einzige bestehende Alkoholverbot auf einem Bahnhof in Thüringen kommt bei Reisenden in Altenburg offenbar gut an. Laut einer Umfrage von MDR Thüringen fühlen sie sich damit sicherer. Auf dem sogenannten Zukunftsbahnhof in Altenburg ist der Konsum alkoholischer Getränke bereits seit vergangenem Jahr verboten. Die Deutsche Bahn hat nun angekündigt, dass sie die Regelung auf alle 5.400 Stationen bundesweit ausdehnen will. Damit möchte das Unternehmen die Sicherheit erhöhen. Immer mehr Jugendliche setzen laut einer Umfrage nach dem Schulabschluss auf eine Ausbildung. Das teilte die Bertelsmann Stiftung mit. Erstmals liegt die Ausbildung deutlich vor dem Studium. 76% können sich demnach eine Lehre vorstellen, 66% ein Studium. Die Umfrage zeigt auch, dass 9 von 10 Azubis mit ihrer Lehre sehr zufrieden sind. Allerdings findet mehr als die Hälfte der Jugendlichen die Suche nach Lehrstellen zu unübersichtlich. Die USA wollen Saudi-Arabien dabei helfen, ein ziviles Atomprogramm aufzubauen. Zwei entsprechende Verträge unterzeichneten die Energieminister beider Länder. Laut US-Regierung sind diese Grundlage für eine jahrzehntelange Partnerschaft mit milliardenschweren Aufträgen für die US-Atomindustrie. US-Energieminister Wright erklärte, dass sichergestellt sei, dass der Golfstaat keine Atomwaffen herstellen werde. Das Abkommen wird nun dem US-Kongress vorgelegt. Mehrere Demokraten sorgen sich über ein mögliches Wettrüsten im Nahen Osten. Denn auch der Iran, der große Rivale Saudi-Arabiens in der Region, verfolgt seit Jahren ein Atomprogramm. Das waren die Nachrichten. 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
7: Danke, Moritz. Das Wetter für Thüringen. Heute bringt uns noch mal viele Wolken. Im Laufe des Nachmittags wird es schöner. Die Sonne setzt sich immer mehr durch. Es bleibt meist trocken heute bei 18 bis 22 Grad. Dazu weht ein teils böiger Nordwestwind. Morgen erstmal stellenweise Nebel, dann viel Sonne, nur ein paar schönen Wetterwolken, die uns besuchen. 20 bis 25 Grad werden es dann schon wieder. Örtlich wird es auch wärmer. Der Wind lässt nach und das Wochenende, das wird dann wieder sommerlich warm bis heiß. Die Sonne lacht und am Sonntag gibt es im Laufe des Tages dann auch ein paar Schauer und Gewitter. 11:03. Hier sind die aktuellen Verkehrsmeldungen. A72 in Richtung Leipzig zwischen Stolberg Nord und Chemnitz Süd. 5 Kilometer Stau und stockender Verkehr. 20 Minuten dauert es da länger. Die Blitzer stehen. Auf der A4 in Richtung Dresden zwischen Hermsdorf Ost und Rüdersdorf. A9 Richtung Berlin zwischen Eisenberg und Treußig. A71 in Richtung Schweinfurt am Kreuz Erfurt. Auf der B4 Höhe Andisleben in Richtung Gebesee. B88 Ortsausgang Krawinkel in Richtung Ohrdruf. In Jena blitzt es im Rautal statt Einmerz. Am Ortsausgang Ronneburg Richtung Reust und in Weimar in der Fulda Straße in beiden Richtungen. Melden Sie uns Staus und Blitzer kostenfrei im MDR Thüringen Verkehrszentrum. Die Nummer ist die 0800 218 16 00. Dankeschön. Ich bin Sina Waage. Ich wünsche Ihnen einen schönen Vormittag.
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Gut Gazebo mit Alaïk Chopin und freuen sich gleich auf Ben E. King, Stand By Me, hier bei MDR Thüringen. Country Roads, Take Me Home, hatten wir heute Vormittag schon und jetzt das ganze Festival dazu. Schleusinger Country Festival am Bergsee Ratscha. Das geht morgen los, geht dann bis zum Sonntag, also Hut und Stiefel schon mal raussuchen. Und dann lauschen Sie ein ganzes Wochenende lang Lieblingsmugge, tanzen vielleicht auch eine Runde Line Dance. Die Musik gibt's natürlich live auf der Bühne. Seit ein paar Tagen läuft jetzt auch schon das Country Camp. Da erleben Sie heute 19 Uhr auf der Western Terrasse The County Boys. Die spielen Honky Tonk Country Rock. Programm zum wohl größten und bedeutendsten Country Open Air Deutschlands, vielleicht Europas, so steht's auf der Facebook-Seite, auf bergseeratscha.de.

Autofahrer, bitte Vorsicht auf der A72 in Richtung Leipzig zwischen Dreieck Hochfranken und Pirk. Da befindet sich eine ungesicherte Unfallstelle auf allen Fahrspuren.

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2: Mit Bobo Mertens für Mitte- und Westthüringen. Erfurt. Die Stadt testet im Möbisburger Weg erstmals Fahrradpiktogramme auf der Fahrbahn. Nach Angaben der Stadt sollen so Autofahrer und Radfahrer zu mehr Rücksicht angeregt und die Sicherheit verbessert werden. Viele Radfahrer weichen dort bislang auf den Gehweg aus, weil die Straße sehr eng ist. Ein eigener Radweg kann dort nicht gebaut werden. Eisenach. Die Werkstätten der Diakoniestiftung decken künftig mehr als 40% ihres Strombedarfs mit Sonnenenergie vom eigenen Dach. Dafür wurde auf zwei Gebäudedächern eine neue Photovoltaikanlage mit Speicher in Betrieb genommen. Die Anlage betreibt die Firma Enerki. Die Diakoniestiftung stellt die Dachflächen bereit und kauft den erzeugten Strom. Apolda. Auf der B87 zwischen Apolda und Umferstedt beginnt heute der nächste Bauabschnitt. Der Bereich zwischen Rödigsdorf und dem Abzweig nach Osmanstedt wird dafür voll gesperrt und erneuert. Die Sanierung der Bundesstraße läuft nach Angaben des Thüringer Landesamtes für Bau und Verkehr bislang nach Plan. Die Arbeiten sollen bis zum 23. Oktober abgeschlossen sein. 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
3: Das Wetter für Thüringen. Steffen Köhler aus Lichte meldet trübes Wetter bei 12 Grad. Dankeschön, Steffen. Liebe Grüße. Ja, viele Wolken hängen noch fest am Himmel, aber das wird besser. Im Laufe des Nachmittags kommt die Sonne immer öfter raus. Es bleibt meist trocken bei 18 bis 22 Grad. Es weht ein teils böiger Nordwestwind. Morgen geht's dann wieder ganz schwer Richtung Sommer. Zu Beginn des Tages stellenweise Nebel, sonst reichlich Sonne, nur ein paar schönen Wetterwolken. 20 bis 25 Grad werden schon wieder, örtlich wird's wärmer. Der Wind lässt nach und das Wochenende wird dann wieder richtig sommerlich warm bis heiß. Viel Sonne, Sonntag dann im Laufe des Tages Schauer und Gewitter. 11.32 Uhr, 11:35. Hier sind die aktuellen Verkehrsmeldungen. Vorsicht auf der A72 in Richtung Leipzig. Zwischen Dreieck Hochfranken und Pirk eine ungesicherte Unfallstelle auf allen Fahrspuren. A72 nochmal Richtung Leipzig zwischen Stolberg Nord und Chemnitz Süd. 5 Kilometer Stau und stockender Verkehr an einer Tagesbaustelle. Es dauert eine Viertelstunde länger. A72 weiter in Richtung Leipzig zwischen Chemnitz-Rottluff und Kreuz Chemnitz. Stockender Verkehr wegen eines defekten Fahrzeugs in der Überfahrt zur A4 in Richtung Dresden. Die Blitzer stehen auf der A4 in Richtung Dresden zwischen Hermsdorf Ost und Rüdersdorf. A9 in Richtung Berlin zwischen Eisenberg und Reußig. A71 Richtung Schweinfurt am Kreuz Erfurt. Auf der B4 Höhe Andisleben Richtung Gebesee. B88 Ortsausgang Krawinkel Richtung Ortruf. In Erfurt Nordhäuser Straße in beiden Richtungen. In Jena im Rautal stadteinwärts. Am Ortsausgang Ronneburg in Richtung Reust und in Weimar Fulda Straße in beiden Richtungen. Melden Sie uns Staus und Blitzer kostenfrei im MDR Thüringen Verkehrszentrum. Die Nummer ist die 0800 218 16 00.
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0: Sugar, Sugar, Zucker, Zucker. Ja, Zucker lässt man gerne mal weg, wenn man gesünder leben möchte, ne? Bei Nahrungsergänzungsmitteln, bei einer Abnehmspritze oder Mitteln gegen Gelenkschmerzen. Ja, da guckt man schon mal im Internet, ob es da was gibt. Da gibt es auch eine Menge Werbung, auf Facebook zum Beispiel. Und man fragt sich, ist das was, ist das seriös oder doch fake und am Ende rausgeschmissenes Geld. Die Verbraucherzentrale Nordrhein-Westfalen warnt vor einer Masche mit Fake-Shops auf Klinikseiten, Apotheken oder Arztpraxen. Denise Frieser hat sich das für unsere ARD-Verbraucherredaktion mal genauer angesehen. Denise, wie funktioniert denn diese Masche?
1: Ja, das ist wirklich perfide. Man muss genau hinsehen. Das sind Internetseiten von Kliniken, Apotheken und Arztpraxen, die es aber in Wahrheit gar nicht mehr gibt, die schon geschlossen sind. Und ich habe mir das selbst mal angesehen auf der vermeintlichen Seite der katholischen Klinik Duisburg. Das wirkt wirklich täuschend echt und dort werden dann über eine angebliche Apotheke der Klinik Produkte angeboten. Und die Masche ist eben, durch die Anmutung einer Klinik, einer echten Apotheke oder einer Arztpraxis wird mit dem Weißkittel-Effekt absolute Seriosität und medizinisches Expertenwissen vermittelt. Und tatsächlich geht es aber um den Verkauf von Gesundheitsprodukten.
0: Und was ist an den Produkten so problematisch?
1: Ja, die Produkte, Kapseln, Tropfen, Cremes, die werden nicht kontrolliert. Und Angela Clausen, die sich bei der Verbraucherzentrale mit diesen Fake-Shops und den Angeboten befasst, sagt, dass man auch vor allem besonders vorsichtig sein soll bei Mitteln, die gerade gehypt werden.
2: So ein typisches Beispiel ist im Moment Berberin, was gerne als Alternative zur Abnehmspritze angeboten wird, auch mit sehr ähnlichen Namen auf diesen Seiten. Berberin ist aber erstens in Nahrungsergänzungsmitteln gar nicht erlaubt, weil es eine Menge Nebenwirkungen hat, gefährliche Nebenwirkungen hat. Und zum anderen braucht kein Mensch Berberin.
1: Und viel geworben wird auch mit Kapseln, die angeblich Blutdruck senken, mit Potenzmitteln und Tropfen, die auf natürliche Weise bei Diabetes helfen sollen. Das kann besonders gefährlich werden, wenn die richtigen Medikamente dafür dann sogar noch weggelassen werden.
0: Die Fake-Shops sind also täuschend echt gemacht. Wie kann ich denn erkennen, ob eine Seite seriös ist?
1: Erstmal ganz einfach, Ärzte und Kliniken dürfen gar keine Gesundheitsprodukte und Nahrungsergänzungsmittel verkaufen. Da gibt es wirklich nur wenige Ausnahmen und man sollte direkt misstrauisch werden und dann das Impressum genau ansehen. In manchen Fällen steht da sogar, das ist kein Apothekenbetrieb, sondern ein Informationsangebot. Unter fakeshopfinder.de hat die Verbraucherzentrale auch ein großes Register mit entdeckten Fake-Shops online gestellt. Und für Apotheken, die in Deutschland ihren Sitz haben, gibt es ein offizielles Register beim Bundesinstitut für Arzneimittel und Medizinprodukte. Das heißt, immer wenn Werbung mit vermeintlichen Wundermitteln und Nahrungsergänzungen auftaucht und dabei auf Kliniken und Ärzte verwiesen wird, bitte skeptisch sein, oft steckt Abzocke dahinter.
0: Informationen von ARD-Verbraucherredakteurin Denise Friese. Vielen Dank. Und jetzt eine Meldung aus unserem MDR Thüringen Verkehrszentrum. Die A72 Richtung Leipzig ist zwischen Dreieck Hochfranken und Pirk nach einem Unfall gesperrt.

Steve Miliband, The Joker, Sie hören MDR Thüringen. Falls Sie in Eisenach unterwegs sind, es noch vorhaben, das Bachhaus hat bis 18 Uhr geöffnet. Dort erleben Sie stündlich ein 20-minütiges Live-Konzert auf historischen Tasteninstrumenten. Sie können auch ein Musikstück begehen und sich in schwebenden Bubble-Chairs niederlassen, also sich so richtig schön in Bachs Musik versenken. Toller Familienausflug während der Sommerferien, immer 10 bis 18 Uhr. Sie lesen diesen mit weiteren Tipps für die Sommerferien hier bei uns in Thüringen in unserer App. Ich bin Sina Waage. Ich wünsche Ihnen jetzt weiter einen guten Donnerstag mit Frank Huber hier bei MDR Thüringen. Tschüssi, bis morgen.

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9: Wie viel Zeit brauchen Bundestagsabgeordnete, um sich in neue Gesetze einzulesen? Mit dieser Frage hat sich jetzt das Bundesverfassungsgericht in Karlsruhe beschäftigt. Dabei ging es um ein Gesetz, das es so eigentlich gar nicht mehr gibt. Das alte Heizungsgesetz der Ampelregierung. Das sollte im Juli 2023 verabschiedet werden. Wenige Tage vorher kamen aber nochmal wichtige Änderungsanträge aus der damaligen Bundesregierung. Und die hatten Folgen, berichtet MDR Thüringen-Reporterin Antonetta Stefani.
10: Genug Zeit, um sich mit den komplexen Änderungen ausreichend zu beschäftigen, sei da für die Abgeordneten nicht mehr gewesen, kritisierte der ehemalige CDU-Abgeordnete Thomas Heilmann. Er klagte deshalb in Karlsruhe und verband seine Klage mit einem Eilantrag. Der hatte Erfolg. Der Bundestag musste die Abstimmung damals verschieben. Heute hat das Bundesverfassungsgericht nun in der Hauptsache grundsätzlich entschieden und die Klage, anders als den Eilantrag, abgewiesen. Das Grundgesetz lege keine absolute Höchstgeschwindigkeit für Gesetzgebungsverfahren fest, entschied das Gericht. Es komme immer im Einzelfall darauf an, ob die Abgeordneten alle nötigen Informationen für ihre Entscheidung haben und Zeit bleibt, darüber zu beraten und zu diskutieren. Dafür sei damals im Sommer 2023 beim Heizungsgesetz genug Zeit gewesen.
9: Es kommt neue Brisanz in die ohnehin schon angespannte Lage im Nahen Osten. Mitten im Irankrieg haben die USA und Saudi-Arabien ein Atomabkommen geschlossen. Washington will dem Königreich beim Aufbau eines zivilen Atomprogramms helfen. US-Präsident Trump verspricht sich milliardenschwere Aufträge. Saudi-Arabien hofft auf mehr Strom aus Atomkraft und damit auf zusätzliche Ölexporte. Klingt soweit erstmal logisch, aber, MDR Thüringen-Reporter Carsten Kühntop, dem Iran will Trump ein Atomabkommen verbieten. Mit den Saudis kommt er nun ins Geschäft und ermöglicht den Einstieg in die Urananreicherung.
11: Das ist schon ein wenig scheinheilig. Zunächst mal, dass die Saudis selbst Uran anreichern, ist nicht ausgemacht. Da werden die USA ein wichtiges Wort mitzureden haben. Aber in der Tat misst Trump damit zweierlei Maß. Wenn die Iraner nicht lügen, dann ist ihr Atomprogramm ausschließlich friedlich. Daran gibt es Zweifel. Die Iraner bestehen darauf, Uran anzureichern. Das sei ihr gutes Recht, sagen sie nach dem Nichtverbreitungsvertrag. Jetzt aber sagt Trump, der Iran muss die Urananreicherung aufgeben. Und gleichzeitig macht Trump einen Deal mit den Saudis, der denen einen Weg zur Urananreicherung gibt. Und außerdem, die Saudis unterwerfen sich nicht dem strengsten Inspektionsregime der Vereinten Nationen. Das machen dann die Amerikaner. Das ist dann etwa so, als wenn die Iraner sagen würden, alles in Ordnung mit unserem Atomprogramm, denn die Russen sind ja als Inspekteure vor Ort.
9: Ja, dieses Atomprogramm hat dann auch direkt Kritiker auf den Plan gerufen. Wie gefährlich ist das Programm der Saudis für die Region?
11: Es gibt Experten, die es beunruhigend finden, dass die Saudis ihr Atomprogramm nicht genau so gestalten, wie es zuvor die Emirate getan haben. Die Emirate haben auf alles verzichtet, was den Weg in Richtung Bombe überhaupt möglich machen würde. Der saudische Kronprinz hat mal beteuert, dass man die Atomkraft nur zivil nutzen wollte. Er fügte dann aber eben hinzu, Sollten die Iraner eine Bombe bauen, dann würden auch wir eine haben wollen.
9: Mehr als 40 Grad im Schatten. Die Erinnerung an die letzte große Hitzewelle vor knapp einem Monat ist noch frisch. Kommende Woche soll es in Deutschland wieder heiß werden. Und da wird auch in Thüringen die Frage immer drängender: Gibt es genügend Schutz draußen oder auch in Gebäuden? Die Thüringer AWO sieht Lücken und beklagt, dass Hitzeschutzumbauten in Pflegeheimen nicht ausreichend öffentlich gefördert werden. Emily Tümmler aus der MDR Thüringen Nachrichtenredaktion: Wofür wird das Geld denn gebraucht?
10: Für Klimaanlagen oder Jalousien zum Beispiel, die helfen, damit es im Altenheim kühl bleibt. Bäume pflanzen, Fassaden begrünen und Sonnensegel spannen, das sorgt für mehr Schatten. Ein Teich oder ein kleines Gewässer kühlt zusätzlich ab, aber die gemeinnützigen Betreiber können laut AWO insbesondere kostspielige Umbauten nicht selber stemmen. Sie müssten solche Zusatzinvestitionen auf die Pflegekosten umlegen, die ja ohnehin schon stark gestiegen sind.
9: Mal ganz generell gefragt, was tun Thüringer Pflegeheime für Bewohnerinnen und Bewohner bei diesen hohen Temperaturen?
10: Die Betreuungsangebote zum Beispiel werden in kühle, teils klimatisierte Aufenthaltsräume verlegt. Es werden kalte Fuß- und Handbäder angeboten und Ventilatoren aufgestellt. Oder der Arbeiter-Samariter-Bund stellt einen Getränkespender und eine Maschine für Speiseeis auf. Gleichzeitig müssen die Bewohner engmaschiger betreut werden, denn gerade ältere Menschen oder Senioren mit Demenz nehmen Durst und körperliche Warnsignale häufig nicht mehr zuverlässig wahr, so die AWO.
8: Was außerdem noch wichtig ist:
9: Nach einem Brand in den Thüringen Kliniken Saalfeld vorige Woche sind die Ermittlungen zur Brandursache abgeschlossen. Wie ein Kliniksprecher mitteilte, war ein technischer Defekt die Ursache für das Feuer in einem Behandlungszimmer. Verstöße gegen Brandschutzvorschriften haben die Ermittler ausgeschlossen. Bei dem Feuer war ein Behandlungszimmer der Klinik für Gynäkologie und Geburtshilfe ausgebrannt. Der Sachschaden wurde mit rund 100.000 Euro angegeben. Bei den Löscharbeiten wurde ein Feuerwehrmann leicht verletzt. Das einzige bestehende Alkoholverbot auf einem Bahnhof in Thüringen kommt bei Reisenden in Altenburg offenbar gut an. Laut einer Umfrage von MDR Thüringen fühlen sie sich damit sicherer. Auf dem sogenannten Zukunftsbahnhof in Altenburg ist der Konsum alkoholischer Getränke bereits seit vergangenem Jahr verboten. Die Deutsche Bahn hat nun angekündigt, dass sie die Regelung auf alle 5.400 Stationen bundesweit ausdehnen will. Damit möchte das Unternehmen die Sicherheit erhöhen. Immer mehr Jugendliche setzen laut einer Umfrage nach dem Schulabschluss auf eine Ausbildung. Das teilte die Bertelsmann Stiftung mit. Erstmals liegt die Ausbildung deutlich vor dem Studium. 76% können sich demnach eine Lehre vorstellen, 66% ein Studium. Die Umfrage zeigt auch, dass 9 von 10 Azubis mit ihrer Lehre sehr zufrieden sind. Allerdings findet mehr als die Hälfte der Jugendlichen die Suche nach Lehrstellen zu unübersichtlich. Es ist eine der größten Sportveranstaltungen in Deutschland. Die sogenannten Finals mit deutschen Meisterschaften in über 20 Sportarten. Am Vormittag haben sie in Hannover unter anderem mit Rugby, Volleyball und Windsurfen begonnen. 2028 oder 2029 könnten sie in Thüringen stattfinden. MDR Thüringen Sportreporter Konstantin Zimmermann: Wer ist auf die Idee gekommen, das Sportereignis nach Thüringen zu holen?
6: Bei den Finals in Dresden im letzten Jahr waren unter anderem Thüringen Sportstaatssekretär David Müller und Erfurts Oberbürgermeister Andreas Horn vor Ort. Das Land und die Stadt würden gerne eine Sportgroßveranstaltung nach Thüringen holen. Deswegen waren sie schon mehrfach im Austausch mit der Finals GmbH, also dem Koordinator des Multisport-Events. Der sucht nämlich noch Ausrichter für 2028 und 2029.
9: Die Leichtathleten, die würden ja ideale Verhältnisse im Erfurter Steigerwaldstadion vorfinden. Da gab es ja schon 2017 die deutschen Leichtathletikmeisterschaften. Wie sieht es denn mit anderen Sportarten aus?
6: Genau, es wären ungefähr 18 bis 20 Sportarten mit etwa 4000 Athleten. Es gibt gesetzte Disziplinen wie Turnen, das zum Beispiel in der Erfurter Messe stattfinden könnte. Aber die Finals GmbH schaut sich auch die jeweilige Ausrichterstadt und ihre vorhandenen Sportstätten an. Und danach können Sportarten festgelegt werden. So könnten Radrennen auf der Bahn im Andreasried gefahren werden. Eine andere Idee lautet Beachvolleyball vor der Kulisse des Doms. Vertreter von Land und Stadt führen in den nächsten Wochen weitere Gespräche und sind auch in Hannover vor Ort. Bis Ende des Jahres soll feststehen, ob es denn tatsächlich mit den Finals in Thüringen klappen könnte.
9: Ja, und wir werden Sie auf dem Laufenden halten. Das waren die Nachrichten. 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
7: Danke dir, Moritz. Das Wetter in Thüringen. Heute Nachmittag zunächst noch viele Wolken, auch noch ein bisschen Regen. Später aber wird's freundlicher mit ein bisschen mehr Sonne. 18 bis 22 Grad. In der Nacht ist es klar oder locker bewölkt. Vereinzelt kann sich Nebel bilden. Trocken bleibt's bei 10 bis 6 Grad. Der Wind lässt nach. Morgen viel Sonne. Zeitweise ziehen dann auch mal ein paar Wolken durch. Es bleibt aber trocken. Schon wärmer mit 20 bis 25 Grad. Am Samstag noch wärmer, dann bis 30 Grad. 12 Uhr und 9 Minuten. Und hier sind die aktuellen Verkehrsmeldungen. Die A72 Richtung Leipzig ist zwischen dem Dreieck Hoffranken und Pirk nach einem Unfall gesperrt. Und die Blitzer stehen auf der A4 Frankfurt Richtung Dresden zwischen Hermsdorf Ost und Rüdersdorf, auf der B88 am Ortsausgang Krawinkel Richtung Ortruf, auf der B247 zwischen Ammern und dem Abzweig Horsmar, in Erfurt in der Nordhäuser Straße beide Richtungen und in Jena in der Erfurter Straße stadteinwärts. Melden Sie uns Staus oder Blitzer kostenfrei im MDR Thüringen Verkehrszentrum 0800 218 16 00. Vielen Dank dafür. Ich bin Frank Huber. Ich grüße Sie jetzt mit einem späten Frühstück aus den 70ern. Supertramp nämlich mit Breakfast in America.
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Benatar war das gerade mit We Belong. Bereits 60 Jahre alt ist dieser Song. Ich mag den noch immer. Die Mamas und die Papas mit California Dreamin'.

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12: Das Wetter in Thüringen, das sagen die Wettermelder. 14 Grad sind es bei Peter Deffler in Karwinkel, Landkreis Gotha. 16 Grad bei Joachim Wächter im Unstrut-Hainich-Kreis. Also da ist noch Luft nach oben. Heute Nachmittag zunächst viele Wolken, auch noch ein bisschen Regen, der möglich ist. Später aber gibt's mehr sonnige Anteile. Temperaturen 18 bis 22 Grad. Die Nacht ist klar oder locker bewölkt, vereinzelt Nebel bei 10 bis 6 Grad. Der Wind lässt nach. Morgen dann viel Sonne, nur zeitweise ein paar Wolken, 20 bis 25 Grad, am Wochenende noch wärmer. 12.32 Uhr jetzt. Und hier sind die aktuellen Verkehrsmeldungen. Die A72 Richtung Leipzig ist zwischen dem Dreieck und Pirk nach einem Unfall gesperrt. Im Innkreis ist die Straße zwischen Gelberg und Griffenroda nach einem Unfall gesperrt. Und die Blitzer stehen auf der A4 Frankfurt Richtung Dresden zwischen Hermsdorf Ost und Rüdersdorf. Dann auf der B88 am Ortsausgang Karwinkel Richtung Ohrdruf. Auf der B247 zwischen Ammern und dem Abzweig Horsmar in Erfurt in der Nordhäuser Straße. Beide Richtungen und in Jena in der Erfurter Straße stadteinwärts. Melden Sie uns Staus oder Blitzer kostenfrei im MDR Thüringen Verkehrszentrum 0800 218 16 00. Dankeschön. Jetzt sind wir wieder bei den 70ern und Elo, Don't Bring Me Down.
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wunderbar. Und knowing me, knowing you. Ich habe ja mit meiner kurzen Hose die ganze Woche eisern durchgehalten, auch wenn es manchmal ein bisschen frisch war. Aber ab morgen passt das wieder zusammen mit den Temperaturen und wie unser Sommer ausfällt. Dazu gleich Diana Weise aus dem Wetterstudio.

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1: Auch heute wieder mit Diana Weise. Diana, heute sind die Temperaturen noch verhalten.
2: Da ja, sprechen wir noch über 14 Grad derzeit in Leinefelde und 16 Grad in Römhild oder auch in Jena. Das ist noch nicht sehr üppig, wird auch am Nachmittag nicht so großartig ansteigen. Aber wir erwarten schon noch, dass es zumindest auflockert und nicht mehr so ein Dauergrau ist, sondern eben Sonne und Wolken am Himmel zu sehen gibt und damit 18 bis 22 Grad die Höchstwerte. Es ist auch im Großen und Ganzen dann im Laufe des Nachmittags trocken. Jetzt tröpfelt es ja schon noch aus einigen Wolken ein bisschen heraus und der Wind weiterhin böig aus West bis Nordwest.
1: Aber dann habe ich irgendwie gestaunt bei den Nachtwerten 10 bis 6 Grad. Also ich meine, bei 6 Grad kann ja die Heizung aufdrehen.
2: Oder eine dicke Decke oder ja, ein bisschen mehr anziehen, wer morgen früh vielleicht zum Frühdienst muss. Auf jeden Fall klart es da noch auf und deswegen eben diese recht tiefen Temperaturen in der schon recht frischen Luft. Aber das wird dann morgen sich schnell ändern. Die Sonne scheint, es gibt nur ein paar lockere Wolkenfelder, sieht also deutlich freundlicher aus als heute, bleibt auch trocken. Und schwupps, am Nachmittag sind es dann immerhin 21 bis 26 Grad.
1: Das ist ja dann der Auftakt für ein schönes sommerliches Wochenende.
2: Die Temperaturen, ja, am Sonnabend steigen noch deutlich weiter, so auf 30, vereinzelt auch 31 Grad. Und dazu wird auch am Sonnabend Hochdruckeinfluss da sein, also viel Sonnenschein bringen, trockenes Wetter. Ganz trocken wird der Sonntag nicht mehr bleiben. Wir starten zwar auch erstmal mit Sonne, aber im Laufe des Nachmittags und am Abend sind dann schon ein paar Schauer und Gewitter mit im Spiel. Und damit so 24 bis 28 Grad erwarten wir da.
1: Du, wie ist denn der Trend dann für die Woche drauf? Bleibt's sommerlich oder knickt's wieder ein?
2: Am Montag knickt es noch ein bisschen ein, da sind es 21 bis 24 Grad. Dennoch ab Dienstag gehen die Temperaturen schon nochmal deutlich hoch. So zur Wochenmitte sind wir wieder bei 30 Grad und nach heutigem Stand hält sich das auch bis zum Monatswechsel und wird dann eben doch noch ein paar sehr heiße Tage auch bei uns bringen.
1: Okay, ja, dann sind ja auch bald wieder die Hundstage ein Thema. Schauen wir uns in den nächsten Tagen näher an. Diana, für heute vielen Dank. Tschüss.
2: Tschüss.
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Ach, ich mag das. Es ist immer so schön entspannt mit Roxy Music und Jealous Guy. Kurz vor 13 Uhr legen wir aber doch nochmal einen Zahn zu. Jetzt mit Tina Turner aus den 70ern, Nordbush City Limits.

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8: In kaum einem Bundesland kommt der Ausbau der Windkraft so langsam voran wie in Thüringen. Das zeigen neue Zahlen der Fachagentur Wind und Solar. Demnach ist im ersten Halbjahr in ganz Thüringen nur eine neue Windkraftanlage in Betrieb gegangen. Ein Rückgang von fast 75% im Vergleich zum Vorjahreszeitraum. Gemeinsam mit dem Saarland ist Thüringen damit Schlusslicht bei den Flächenländern in Deutschland. Bundesweit steigt die Zahl der neuen Windkraftanlagen dagegen an. Zusammen haben sie eine Leistung von 9,1 Gigawatt, ein neuer Rekordwert. Die Windenergie an Land bleibt mit 23% Anteil am Strommix der wichtigste Energieträger bundesweit. Nach einem Brand in den Thüringen Kliniken Saalfeld vorige Woche sind die Ermittlungen zur Brandursache abgeschlossen. Wie ein Kliniksprecher mitteilte, war ein technischer Defekt die Ursache für das Feuer in einem Behandlungszimmer. Demnach schlossen die Ermittler Verstöße gegen Brandschutzvorschriften aus. Bei dem Feuer war ein Behandlungszimmer der Klinik für Gynäkologie und Geburtshilfe ausgebrannt. Der Sachschaden wurde mit rund 100.000 Euro angegeben. Bei den Löscharbeiten wurde ein Feuerwehrmann leicht verletzt. Die AWO Thüringen beklagt eine unzureichende Finanzierung von Hitzeschutz in Pflegeheimen. Nach Ansicht des Sozialverbands können gemeinnützige Träger kostenintensive Umbauten häufig nicht stemmen. Dazu zählen Jalousien oder Vorhänge, innen oder außen, Begrünung, Technik wie Klimaanlagen oder bauliche Erweiterungen. Wenn solche Umbauten nicht gefördert würden, müssten sie auf die Pflegekosten umgelegt werden, die ohnehin schon stark gestiegen seien. Wird in Deutschland ein neues Gesetz verabschiedet, geht das auch mit extrem kurzer Beratungszeit. Das hat das Bundesverfassungsgericht in Karlsruhe am Vormittag entschieden und damit eine Klage gegen das frühere Heizungsgesetz der Ampelregierung zurückgewiesen. Geklagt hat eine Gruppe um einen früheren CDU-Bundestagsabgeordneten. Das alte Heizungsgesetz sollte im Juli 2023 verabschiedet werden. Weil wenige Tage zuvor noch größere Änderungsanträge der Regierungsfraktionen gekommen waren, hatten die CDU-Abgeordneten kritisiert, dass sie zu wenig Zeit für die Beratung gehabt hätten. Eine Eilklage damals hatte zunächst Erfolg. Jetzt hat das Verfassungsgericht in einem Grundsatzurteil die Klage abgewiesen. Immer mehr Jugendliche setzen laut einer Umfrage nach dem Schulabschluss auf eine Ausbildung. Das teilte die Bertelsmann Stiftung mit. Erstmals liegt die Ausbildung deutlich vor dem Studium. 76% können sich demnach eine Lehre vorstellen, 66% ein Studium. Die Umfrage zeigt auch, dass 9 von 10 Azubis mit ihrer Lehre sehr zufrieden sind. Allerdings findet mehr als die Hälfte der Jugendlichen die Suche nach Lehrstellen zu unübersichtlich. Das waren die Nachrichten. 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
6: Danke dir, Moritz. Und das Wetter in Thüringen heute Nachmittag zunächst noch reichlich Wolken. Später kann auch noch ein bisschen Regen dabei sein, aber dann kommt auch im Laufe des Nachmittags die Sonne mehr und mehr raus. 18 bis 22 Grad. In der Nacht, da ist es klar oder locker bewölkt, vereinzelt gibt's Nebel und es wird ziemlich frisch mit 10 bis 6 Grad, der Wind lässt nach. Morgen dann aber viel Sonne, zeitweise ein paar Wolken, aber trocken, 20 bis 25 Grad, am Samstag noch wärmer, da geht's gleich wieder bis 30 hoch. 13 Uhr und 3 Minuten. Und hier sind die aktuellen Verkehrsmeldungen. Die A72 Richtung Leipzig ist zwischen dem Dreieck Hochfranken und Pirkitz nicht mehr gesperrt, zurzeit aber noch Stau. Im Innkreis ist die Straße zwischen Gehlberg und Grevenroda nach einem Unfall gesperrt und auf der B88 in Ruderstadt Richtung Jena Stau und stockender Verkehr. 20 Minuten dauert es länger. Die Blitzer stehen auf der A4 Frankfurt Richtung Dresden zwischen Hermsdorf Ost und Rüdersdorf, dann auf der B88 am Ortsausgang Krawinkel Richtung Ortruf, auf der B247 zwischen Ammann und dem Abzweig Horzmar, in Erfurt am Lauentor Richtung Domplatz, in Erfurt außerdem in der Nordhäuserstraße beide Richtungen und in Jena in der Erfurter Straße stadteinwärts. Melden Sie uns Staus oder Blitzer kostenfrei im MDR Thüringen Verkehrszentrum 0800 218 16 00. Vielen Dank dafür. Ich bin Frank Huber und grüße Sie jetzt mit Pink Floyd, Another Brick in the Wall.
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Stimme von Rod Stewart bei MDR Thüringen, Every Beat of My Heart. Im letzten Monat ist Nancy Sinatra schon 86 geworden, aber ihr großer Hit ist auch schon 60 Jahre alt. These Boots Are Made for Walking.

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0: Ist ja derzeit so etwa Halbzeit und vielleicht gehen Ihnen ja die Ideen zur Bespaßung der lieben Kleinen aus. Dann hätte ich einen Tipp für Sie, nämlich Fußball-Golf. Funktioniert wie Minigolf, nur eben mit einem Fußball und dem Fuß als Schläger. Das gibt's im Adventure Park in Ohrdruf und MDR Thüringen Reporterin Lea Hein hat die 18-Loch-Anlage für uns ausprobiert.
2: Ball liegt. Fußball-Golf kann man natürlich auch schön gegeneinander spielen. Ich bin heute nur mein eigener Gegner, aber ich kriege Unterstützung von Christoph, der ja mir das alles hier ein bisschen zeigt und mich ein bisschen motiviert. Also Loch Nummer 1.
3: Loch Nummer 1. Ziel ist es einfach, durch dieses Rohr zu spielen und auf der anderen Seite einzulochen.
2: Das Loch ist aber schon auch relativ klein da hinten, ne?
3: Das Loch ist für die Bälle abgepasst.
2: Fußball groß.
3: Ja, genau. Viel Erfolg.
2: Danke, ich starte einfach mal. Das hat schon super gut geklappt. Okay, und jetzt mache ich einfach weiter von hier, wo der Ball hingerollt.
3: Jetzt macht man einfach weiter von da, wo der Ball liegt. Man sollte sich allerdings bei jedem Loch ein Schusslimit setzen, damit man nicht demotiviert wird.
2: Vielleicht mache ich mal eine andere Taktik und mache einfach mal näher ans Loch und versuche nicht gleich, den direkt reinzumachen. Da habe ich schon mal ein paar Meter gemacht. Geht's weiter. Drei war das, ne? Vier. Yay!
3: Und fünf Versuchen eingelocht.
2: Auf zum nächsten, würde ich sagen. Hier steht jetzt ein Trabi bei euch rum. Was mache ich denn damit?
3: Das ist unsere Ostalgiestation. Hier ist es das Ziel, unter dem Trabi mit seinem Anhänger durchzuspielen und zum Schluss den Ball im Anhänger einzulochen.
2: Okay, also der ist so ein bisschen aufgebockt. Das sieht relativ gerade erstmal aus. Ich versuche einfach mal gerade durchzuschießen. Jetzt muss ich einen Anhänger lupfen.
3: Deswegen wäre es jetzt gut, wenn man noch einen Schuss investiert, um den Ganzen ein bisschen weiter nach hinten zu bringen.
2: Letzter Versuch, die Ostalgiestationen zu meistern. Ja, das war wohl nichts, aber Spaß gemacht hat es trotzdem. Empfehlung für alle Golf- und Fußballfans oder wer es auch nicht ist, das mal auszuprobieren.
0: Fußball-Golf kannte ich also auch noch nicht. Welche Ideen haben Sie, um die lieben Kleinen zu bespaßen? Schreiben Sie es mir in der MDR Thüringen App oder schicken Sie mir eine Sprachnachricht.
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Genau das Richtige aus den Jahrzehnten. Neil Diamond und Shiloh, das war ein 70er. Kurz vor halb, ein 80er von Fleetwood Mac mit O'Diane und Odo vorher.

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8: Das Wetter in Thüringen. Im Augenblick ziemlich kühl, würde ich sagen. 15 Grad melden Sebastian Althaus aus Halbert-Heiligenstadt und Henry Boltgen aus dem Landkreis Sonneberg. Und ich habe nachgeguckt, Neuhaus am Rennweg meldet 12 Grad. Das ist jetzt nicht gerade hochzauberlich. 18 bis 22 können es heute noch werden. Dazu zunächst viele Wolken, auch etwas Regen ist noch drin. Später aber wird es freundlicher. Im Laufe des Nachmittags kann auch mal die Sonne rauskommen. In der Nacht da ist es klar oder locker bewölkt und wird frisch mit 10 bis 6 Grad. Der Wind lässt nach. Morgen aber dann endlich viel Sonne. Zeitweise ein paar Wolken, aber trocken. 20 bis 25 Grad. Am Samstag kommt deutlich wärmere Luft wieder zu uns. Da geht es dann gleich wieder hoch bis auf 30 Grad. 13.30 Uhr. Und hier sind die aktuellen Verkehrsmeldungen. B250 Richtung Querfurt zwischen Eckartsberger und Frank-Roda Behinderung. Da läuft jetzt ein Feuerwehreinsatz. Im Innkreis ist die Straße zwischen Gelberg und Grevenroda nach einem Unfall gesperrt. Und auf der B88 in Ruderstadt Richtung Jena Stau und stockender Verkehr. 20 Minuten dauert's länger. Die Blitzer stehen auf der A4 Frankfurt Richtung Dresden zwischen Hermsdorf Ost und Rüdersdorf. Auf der B88 am Ortsausgang Karwinkel Richtung Ortruf. Dann auf der B247 zwischen Ammern und dem Abzweig Hausmar. In Erfurt am Lauentor Richtung Domplatz. In Erfurt außerdem in der Nordhäuserstraße beide Richtungen. Und in Jena in der Erfurter Straße stadteinwärts. Melden Sie uns Staus oder Blitzer kostenfrei im MDR Thüringen Verkehrszentrum 0800 218 16 00. Dankeschön. Ich grüße Sie mit den Eurythmics und Thorn in My Sight.
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mit diesem Song habe ich auch spezielle Erinnerungen verknüpft. Damals hatte ich meinen ersten Stereo-Plattenspieler und ich finde, bei diesem Song kam das eben besonders gut raus. Die Hollies aus dem Jahr 72, Long Co Woman in a Black Dress. Wir landen jetzt wieder in den 80ern hier bei MDR Thüringen mit Phil Collins, In the Air Tonight, und danach hängen wir noch einen dran, nämlich Simply Red, Holding Back the Years.

Fame. Es gibt ja so Künstler, die haben so eine bezeichnende Stimme, die erkennt man irgendwie sofort. Bei den ersten Klängen, mir geht's auch bei diesem Song immer so, da weiß ich gleich, Joe Cocker ist wieder da. In diesem Fall mit N'oubliez jamais.

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3: In kaum einem Bundesland kommt der Ausbau der Windkraft so langsam voran wie in Thüringen. Das zeigen neue Zahlen der Fachagentur Wind und Solar. Demnach ist im ersten Halbjahr in ganz Thüringen nur eine neue Windkraftanlage in Betrieb gegangen. Ein Rückgang von fast 75% im Vergleich zum Vorjahreszeitraum. Gemeinsam mit dem Saarland ist Thüringen damit Schlusslicht bei den Flächenländern in Deutschland. Bundesweit steigt die Zahl der neuen Windkraftanlagen dagegen an. Die Stadt Greußen im Kyffhäuser Kreis will das Kulturhaus zurückkaufen. Bürgermeister Thorsten Abicht sagte, der Ort solle wieder einen zentralen Treffpunkt für kulturelle, gesellschaftliche und öffentliche Veranstaltungen bekommen. MDR Thüringen-Reporter Thomas Born mit Einzelheiten.
4: Das Gebäude war 2011 verkauft worden, verfiel anschließend zunehmend und ist seit 2014 geschlossen. Bereits seit 2017 hatte sich die Stadt um einen Rückkauf bemüht. Nun soll gemeinsam mit dem Ortschaftsrat ein Konzept entwickelt werden, das wirtschaftlich langfristig tragfähig und finanzierbar ist. Nach den Vorstellungen der Verwaltung soll das Kulturhaus so wieder zu einem Mittelpunkt der Kleinstadt werden. Greußen hat 6.000 Einwohner.
3: Die AWO Thüringen beklagt eine unzureichende Finanzierung von Hitzeschutz in Pflegeheimen. Nach Ansicht des Sozialverbands können gemeinnützige Träger kostenintensive Umbauten häufig nicht stemmen. Dazu zählen Jalousien oder Vorhänge, Begrünung, Technik wie Klimaanlagen oder bauliche Erweiterungen. Wenn solche Umbauten nicht gefördert würden, müssten sie auf die Pflegekosten umgelegt werden, die ohnehin schon stark gestiegen seien. Wird in Deutschland ein neues Gesetz verabschiedet, geht das auch mit extrem kurzer Beratungszeit. Das hat das Bundesverfassungsgericht in Karlsruhe am Vormittag entschieden und damit eine Klage gegen das frühere Heizungsgesetz der Ampelregierung zurückgewiesen. Geklagt hatte eine Gruppe um einen früheren CDU-Bundestagsabgeordneten. Das alte Heizungsgesetz sollte im Juli 2023 verabschiedet werden. Weil wenige Tage zuvor noch größere Änderungsanträge der Regierungsfraktionen gekommen waren, hatten die CDU-Abgeordneten kritisiert, dass sie zu wenig Zeit für die Beratung gehabt hätten. Die EU-Staaten haben sich auf ein neues Sanktionspaket gegen Russland geeinigt. Das teilten EU-Diplomaten heute mit. Vorausgegangen waren schwierige Verhandlungen unter den Mitgliedsländern. Was konkret beschlossen wurde, dazu MDR Thüringen-Reporter Thomas Spickhofen.
5: Mit dem neuen Sanktionspaket wird unter anderem der Preisdeckel für russisches Öl um 12 Monate verlängert. Damit sollen die Einnahmen Russlands aus seinem Export von Öl begrenzt werden, insbesondere angesichts der gestiegenen Weltmarktpreise. Außerdem werden weitere Personen und Institutionen auf die Sanktionsliste gesetzt. Die Maßnahmen gegen die sogenannte Schattenflotte werden ebenfalls erweitert. Und gegen ehemalige russische Soldaten verhängt die EU Einschränkungen bei der Visavergabe. Darüber hinaus werden die Maßnahmen gegen den russischen Energie- und den Finanzsektor ausgeweitet.
3: Das waren die Nachrichten. 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
1: Dankeschön, Moritz. Das Wetter in Thüringen: bis zum Abend zunächst viele Wolken, stellenweise auch noch ein bisschen Regen, später dann Auflockerungen, dann kommt auch noch die Sonne raus, zumindest an manchen Orten. 18 bis 22 Grad. In der Nacht ist es klar oder locker bewölkt und frisch mit 10 bis 6 Grad. Der Wind lässt nach. Morgen aber viel Sonne, nur wenige Wolken, trocken, 20 bis 25 Grad. Am Samstag auch viel Sonne und schon bis zu 30 Grad. 14 Uhr und 4 Minuten. Und hier sind die aktuellen Verkehrsmeldungen. B250 Richtung Querfurt zwischen Eckartsberger und Frankroda Behinderung. Da läuft ein Feuerwehreinsatz. Im Ilmkreis ist die Straße zwischen Gehberg und Grevenroda nach einem Unfall gesperrt. Und auf der B88 in Ruderstadt Richtung Jena stauend stockender Verkehr. 20 Minuten dauert's dort länger. Und die Blitzer stehen auf der A4 Frankfurt Richtung Dresden zwischen Hermsdorf Ost und Rüdersdorf, dann auf der B88 am Ortsausgang Karwinkel Richtung Ortruf, auf der B247 zwischen Ammern und dem Abzweig Horsmar, in Erfurt am Lauentor Richtung Domplatz, in Erfurt außerdem in der Nordhäuser Straße in beiden Richtungen und in Jena in der Erfurter Straße stadtauswärts. Melden Sie uns Staus oder Blitzer kostenfrei im MDR Thüringen Verkehrszentrum 0800 218 16 00. Vielen Dank, ich bin Frank Huber und wir starten diese Stunde mit den Pointer Sisters aus den 80ern. I'm so excited.
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passt auch gut in die Kategorie Klassiker, oder? Die Eagles aus dem Jahr 76 mit Hotel California. Wir springen zurück in die 80er. Den Song mag ich auch sehr gern. Lisa Stansfield, wir drehen die Runde um die Welt, All Around the World.

Schon wieder ein Klassiker, ne? Kevin Johnson und Rock'n'Roll. Und jetzt hier bei MDR Thüringen einer, der ist bekannt für, so heißt es ja immer, markanten Gesangsstil und poetische Texte. Und bekannt geworden ist er mit dem Goldenen Reiter. Das war 1980 und die Rede ist natürlich von Joachim Witt.

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8: Das Wetter in Thüringen. Kühle 14 Grad sind es bei Ralf Kirsten in Sonneberg, 16 Grad bei Dirk Bachmann in Schmölln, also im Altenburger Land. Bleiben Sie glücklich, ab morgen wird's besser. Bis zum Abend zunächst viele Wolken, stellenweise kann es noch ein paar Tropfen Regen geben, aber dann allmählich lockert's ein bisschen auf. Heute 18 bis 22 Grad maximal. In der Nacht klar oder locker bewölkt, vereinzelt Nebel, sehr frisch mit 10 bis 6 Grad. Der Wind lässt nach. Morgen dann aber viel Sonne, nur ab und zu ein paar Wolken, trocken, 20 bis 25 Grad. Am Sonntag geht's dann sogar schon wieder hoch in Richtung 30 Grad. Am Samstag, Entschuldigung, bis Richtung 30 Grad. 14.32 Uhr jetzt. Und hier sind die aktuellen Verkehrsmeldungen. A4 Richtung Dresden zwischen Wandersleben und Neudietendorf. Behinderung, da gab es den Unfall. Auf der B85 zwischen Bad Berka und Treustädt, kurz vor dem Kreisverkehr, da steht ein defekter LKW. B250 Richtung Querfurt zwischen Eckartsberger und Frank-Roda. Behinderung, da läuft ein Feuerwehreinsatz. Im Ilmkreis ist die Straße zwischen Gelberg und Grevenroda nach dem Unfall gesperrt. Und auf der B88 in Ruderstadt Richtung Jena Stau und stockender Verkehr, 20 Minuten dauert es hier länger. Und die Blitzer stehen auf der A4 Frankfurt Richtung Dresden zwischen Hermsdorf Ost und Rüdersdorf, dann auf der B88 am Ortsausgang Krawinkel Richtung Ohrdruf, auf der B247 zwischen Ammern und dem Abzweig Horsmar in Erfurt am Lauentor Richtung Domplatz, in Erfurt außerdem in der Nordhäuser Straße beide Richtungen und in Jena in der Erfurter Straße stadteinwärts. Das war's. Melden Sie uns Staus oder Blitzer kostenfrei im MDR Thüringen Verkehrszentrum 0800 218 16 00. Dankeschön. Es geht wieder in die 70er. Jetzt mit Blondie und Heart of Glass.
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0: mich gerade so ein bisschen beklagt hat über die doch niedrigen Temperaturen, hat einer hier geschrien.
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0: Der Kai nämlich, du hast es ja gestern schon angekündigt, dass du auf die Landesgartenschau fährst und da war es auch recht frisch heute,
2: oder? Da war es sehr frisch, aber erstmal, du bist für mich der Mitarbeiter der Woche, denn du hast tatsächlich durchgezogen mit der kurzen Hose. Herzlichen Glückwunsch.
0: Ja,
2: also, aber da oben war es richtig zapfig kalt.
0: Zu kalt gewesen.
2: 11 Grad und Nieselregen vorhin um kurz nach 11.
0: Nee.
2: Ja, in Leinefelde-Worbis. Aber es war sehr schön. Es waren ganz viele da, die zum ersten Mal diese Landesgartenschau sich angeguckt haben.
0: Okay.
2: Aus Niedersachsen, aus Hessen, aus Sachsen waren welche da. Und Birgit stand gerade in den Rabatten und in den Beeten und hat die Hagelschäden beseitigt, denn der Weißkohl hat ganz schön gelitten. Unter dem Hagelschauer.
0: Okay, da gab es ja dieses Unwetter.
2: Genau.
0: Eine Woche ist das her, glaube
2: ich.
0: Ne? Ungefähr. Und dann, okay.
2: So, und ich habe gesungen mit dem evangelischen Chor Leinefelde. Ich bin ganz schlecht im Singen, ganz ehrlich. Wenn maximal unter der Dusche. Aber das...
0: Und das hast du mitgebracht?
2: Ich habe das mitgebracht, ja.
0: Okay,
2: ja.
0: Also das werden wir ab 15 Uhr genießen
2: ich
0: dann mit dir.
2: Ich glaube, ja. Wenn der Redakteur Peter es nicht noch rausschneidet, nein.
0: Okay, dann wird es ja amüsant. Ein singender Kai ab 15 Uhr.
2: Auf jeden Fall sehr schön. Ich kann den Besuch nur empfehlen, vielleicht sowieso. Bei 2-3 Grad mehr.
0: Ja, wir hatten ja auch den Sommermann-Nachtsball da. Also da gibt es auch noch die Bilder im Netz. Das ist klasse dort. Vielleicht, wie du sagst, 2-3 Grad, vielleicht auch 5 mehr.
2: Sehr schön.
0: Nehmen wir. Schönen
2: Nächstes
0: Feierabend.
2: Mal fahren wir zusammen.
0: Ab 15.

Und ich habe zwei aktuelle Warnmeldungen aus dem MDR Thüringen Verkehrszentrum. Vorsicht jetzt auf der A73 Richtung Bamberg. Zwischen Eisfeld Süd und Coburg, da liegen große Pappstücke auf der Fahrbahn. Und die A38 Richtung Göttingen ist zwischen Heilbad Heiligenstadt und Ahrenshausen jetzt nach einem Unfall blockiert.

Die Pretenders aus den 80ern, don't get me wrong. Gleich ab 15 Uhr geht's in den Feierabend. Auch heute wieder mit Kai Völkers, der Marco ist ja noch im Urlaub. Ich bin Frank Huber, bis morgen.

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3: So, dann sage ich mal, schönen Nachmittag bei uns im Freistaat. Es ist genau 15 Uhr. Alles Wichtige jetzt mit Moritz Meissner.

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1: In kaum einem Bundesland kommt der Ausbau der Windkraft so langsam voran wie in Thüringen. Das zeigen neue Zahlen der Fachagentur Wind und Solar. Demnach ist im ersten Halbjahr in ganz Thüringen nur eine neue Windkraftanlage in Betrieb gegangen. Ein Rückgang von fast 75% im Vergleich zum Vorjahreszeitraum. Gemeinsam mit dem Saarland ist Thüringen damit Schlusslicht bei den Flächenländern in Deutschland. Bundesweit steigt die Zahl der neuen Windkraftanlagen dagegen an. Die Stadt Greußen im Kyffhäuser Kreis will das Kulturhaus zurückkaufen. Das hat Bürgermeister Thorsten Abicht angekündigt. Der Ort solle wieder einen zentralen Treffpunkt für kulturelle, gesellschaftliche und öffentliche Veranstaltungen bekommen, so Abicht. Zusammen mit dem Ortschaftsrat soll nun ein tragfähiges und finanzierbares Konzept entwickelt werden. Das Kulturhaus war 2011 verkauft worden und ist anschließend verfallen. Seit 2014 ist es geschlossen. Bereits seit 2017 bemüht sich die Stadt um den Rückkauf. Eine Rentnerin aus Saalfeld hat durch Betrüger Schmuck und Wertgegenstände im Wert von 60.000 Euro verloren. Wie die Polizei heute mitteilte, hatte die 82-Jährige bereits am Montag einen Anruf von den Betrügern erhalten. Sie täuschten vor, ein Polizist bzw. ein Staatsanwalt zu sein und haben behauptet, dass es in der Nachbarschaft vermehrt Einbrüche gebe. Deshalb sollte die Frau ihre Wertgegenstände zu einer angeblichen Überprüfung übergeben. Daraufhin hat sie unter anderem Schmuckstücke und Münzsammlungen an einen Unbekannten übergeben. Die AWO Thüringen beklagt eine unzureichende Finanzierung von Hitzeschutz in Pflegeheimen. Nach Ansicht des Sozialverbands können gemeinnützige Träger kostenintensive Umbauten häufig nicht stemmen. Dazu zählen Jalousien oder Vorhänge, Begrünung, Technik wie Klimaanlagen oder bauliche Erweiterungen. Wenn solche Umbauten nicht gefördert würden, müssten sie auf die Pflegekosten umgelegt werden, die ohnehin schon stark gestiegen seien. Die EU-Staaten verhängen wegen des Angriffs auf die Ukraine neue Sanktionen gegen Russland. Damit wird unter anderem der Preisdeckel für den Verkauf von russischem Öl in Drittstaaten um ein Jahr verlängert, teilten EU-Diplomaten mit. Das soll Russlands Einnahmen aus dem Ölgeschäft treffen. Dafür wurden auch weitere 40 Schiffe aus Russlands Schattenflotte auf die Sanktionsliste gesetzt. Außerdem gibt es neue Einreisebeschränkungen für ehemalige Soldaten. US-Präsident Trump hat das gemeinsame Atomprogramm mit Saudi-Arabien überraschend an Bedingungen geknüpft. Das Abkommen gelte nur, wenn Saudi-Arabien seine Beziehung zu Israel normalisiert, hat Trump auf seinem Online-Dienst Truth Social geschrieben. Dafür müsse Saudi-Arabien den sogenannten Abraham-Abkommen beitreten. Israel hatte mit mehreren arabischen Staaten solche Verträge geschlossen und damit diplomatische Beziehungen aufgenommen. Saudi-Arabien gehört bisher nicht dazu. Die USA und Saudi-Arabien haben ein gemeinsames ziviles Atomprogramm beschlossen. Das waren die Nachrichten. 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
2: Dankeschön, Moritz. Sind sie nicht schön, die Sonnenblumenfelder bei uns in Thüringen? Einfach herrlich. Ich habe sie heute gesehen auf dem Weg zur Landesgartenschau. Ja, das ist aber auch das einzig Helle heute. Das ist wirklich so ein grauer Nachmittag. Die Temperaturen 18 bis 22 Grad. Mit etwas Glück kommt sie dann für alle doch noch mal ganz kurz raus, die Sonne. Für den Wind können wir übrigens nichts. Auch in der Nacht gehen die Temperaturen zurück auf 11 bis 7 Grad. Und morgen am Freitag wird es dann wieder verbreitet etwas freundlicher. Es bleibt trocken bei bis zu 26 Grad schon wieder. 3:03. Und hier sind die aktuellen Verkehrsmeldungen. Hallo Autofahrer. Die A4 Richtung Dresden zwischen Wandersleben und Neudietendorf. Hier gab es einen Unfall. Die A38 Richtung Göttingen ist zwischen dem Heilbad Heiligenstadt und Ahrenshausen nach einem Unfall derzeit gesperrt. 1 Kilometer Stau. Vorsicht auf der A73 Richtung Bamberg. Zwischen Eisfeld Süd und Coburg liegen große Pappstücke auf der Fahrbahn. B250 Richtung Querfurt zwischen Eckartsberger und Frankroda. Behinderung im Moment wegen eines Feuerwehreinsatzes. Im Ilmkreis ist die Straße zwischen Gehlberg und Gräfenroda nach einem Unfall gesperrt. Und 20 Minuten brauchen Sie länger auf der B88 in Rudolstadt Richtung Jena. Hier im Moment ein Stau. Die Blitzer, die haben wir auf der A4 Frankfurt Richtung Dresden zwischen Hermsdorf Ost und Rüdersdorf. Auf der B247 zwischen Ammern und dem Abzweig Horsmar. In Erfurt am Lauentor Richtung Domplatz. Nochmal in Erfurt in der Nordhäuserstraße beidseitig. Und in Jena in der Erfurter Straße stadteinwärts. Komplettieren Sie das Ganze, wenn Sie noch was gesehen haben, gerne mit Staus und oder Blitzern anreichern bei uns unter der 0800 218 16 00. Dankeschön und einen schönen Donnerstagnachmittag, Mensch, die Woche rennt.
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2: Ich bin Kai Völker.

0: Schönes Schlagzeug, Jeff Porcaro. Von Toto, Hold the Line. 3:12 haben wir es.
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0: Und gerade erst haben wir ja mit Ihnen den MDR Thüringen Sommernachtsball gefeiert. Und heute habe ich mich nochmal aufgemacht zur Thüringer Landesgartenschau. Spontane Idee, dachte ich mir, heute so bei diesen knackigen 11 Grad im Eichsfeld. Mein lieber Herr Gesangsverein. Also da wären Unterhosen, vor allem lange Unterhosen, gut gewesen. Vor allem für die Stimmbänder, damit man sich nicht verkühlt. Apropos gesungen, ja, haben wir auch.
2: So, dann sind wir doch hier genau richtig bei Erdnah und Himmelweit. Das ist der Kirchenpavillon. Dieter, du bist hier von der Evangelischen Kirche in Leinefelde. Wen haben wir denn heute Morgen hier? Sing es kräftig am Mikrofon gleich.
3: Ja, einen schönen guten Morgen. Ja, ich bin der Dieter Köppe, Vorsitzender des Gemeindekirchenrates hier in Leinefelde. Wir sind diese Woche wochenverantwortlich für den Kirchenpavillon. Ja, jetzt wollen wir auch was singen. Einen irischen Segen.

0: Vielen Dank dafür, mal einen Applaus von euch selber, an euch selber, ja? Harald Exler ist bei mir. Woher kommt ihr denn, Harald?
1: Aus Göttingen.
0: Aus Niedersachsen, nebenan. Genau. Kurzer Weg, ne?
1: Ja, dreiviertel Stunde und dann ist man da.
0: Ja. Wie spontan war es und mit welchem Ziel seid ihr denn heute hergekommen? Was habt ihr euch vorgenommen?
1: Spontan war eigentlich, dass unsere Mitbewohnerin im Hause gesagt hat, ich wollte ja mal mitkommen, ich möchte da mal hin, mir das anschauen. Und dann haben wir gesagt, ja, dann fahren wir. Ohne langes Federlesen. Donnerstag geht's los. 9 Uhr Abmarsch, 10 Uhr geht auf. Und dann sind wir da.
0: Oh, hier wird schon gefachsimpelt. Kai Völker von MDR Thüringen. Darf ich Sie ganz kurz eine Minute fragen, wann ist denn die Entscheidung gefallen, heute hierher zu kommen?
2: Letzte Woche.
3: Letzte Woche.
0: Ach, super spontan. Also nicht heute Morgen am Frühstück.
2: Heute Morgen, nein.
0: Was habt ihr euch denn vorgenommen? Was ist denn so euer Hauptaugenmerk heute?
2: Der Gartenmarkt und das Blumenhaus.
0: Ihr seht auch beide aus, als hättet ihr einen grünen Daumen. Könnt ihr mir einen Tipp geben, was man als Hobbygärtner, als Angehender mit kleinem Garten am richtigsten macht? Bei diesem komischen Wetter in diesem Jahr?
2: Bei diesem komischen Wetter muss man gucken, was man trockene Pflanzen, also Pflanzen, die Trockenheit vertragen und Wärme.
0: Also dem Wetter eher anpassen, die
2: Pflanzen. Ja, ein bisschen mit den Pflanzen sprechen.
0: Das sage ich doch. Redet mehr mit den Pflanzen. 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

Da kann man wirklich nur den Hut vorziehen vor dieser Gruppe. Über das Rentenalter hinaus noch aktiv, die Rolling Stones. Also das ist mir auch noch nicht zu Ohren gekommen. Ein Autodieb ist eingeschlafen, nachdem er den Wagen vergeblich versucht hat anzubekommen und damit abzuhauen. Ja, mit einer Flex, mit einem Mini-Trennschleifer hatte er die Tür noch aufgekriegt, dann das Zündschloss zerlegt. Beim Versuch, den Wagen kurz zu schließen, ist er allerdings an einer leeren Batterie gescheitert. Dazu kam, er hatte wohl doch schon, ich sag mal so, wie eine Flasche leer, einen anstrengenden Tag. Und er ist einfach eingeschlafen im Fluchtfahrzeug. Passiert in Bremen. Ja? Gegen den Mann laufen nun Strafanzeigen. Ich weiß nicht, vielleicht hat er ja auch die Frühschicht gehabt. Keine Ahnung. Ob das Verbrechen in Thüringen ausgeschlafen hat, das erfahren Sie gleich bei uns im Polizeibericht. Ausgabe 23. Juli. In einer Viertelstunde. Hier bei MDR Thüringen.

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3: Um 15.30 Uhr. Flaute bei Windkraft. Thüringen hat im ersten Halbjahr laut einer Untersuchung den geringsten Ausbau der Windkraft aller deutschen Flächenbundesländer gemeinsam mit dem Saarland. In Thüringen ist seit Jahresbeginn nur eine Windkraftanlage in Betrieb gegangen. Greußen will Kulturhaus. Der Ort im Kyffhäuser Kreis will das Kulturhaus zurückkaufen und wieder für Veranstaltungen herrichten. Das Haus war 2011 verkauft worden, ist verfallen und seit vielen Jahren geschlossen. Neue Russland-Sanktionen. Die Staaten der Europäischen Union haben sich auf weitere Sanktionen gegen Russland geeinigt. Sie sollen den Energie- und Finanzsektor Russlands treffen. Außerdem gibt es weitere Einreisebeschränkungen.
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4: Mit Michael Hesse für Mitte- und Westthüringen, Tonna statt Ilm. Im Kreis Gotha und im Ilmkreis sind innerhalb von 2 Stunden gleich 6 Wildunfälle registriert worden. Laut Polizei querten gestern Abend plötzlich Rehe die Fahrbahnen, unter anderem in Tonna, Emleben statt Ilm und Großbreitenbach. Verletzt wurde niemand. Die Polizei warnt vor Wildwechsel und rät, das Tempo anzupassen. Erfurt, die Kinderkrippe Löwenzahn in der Krempfer Vorstadt, hat den Wettbewerb um die größte Puffbohnenschote der Stadt gewonnen. Nach Angaben von Gesundheits- und Jugendamt beteiligten sich an der Aktion insgesamt 16 der 18 kommunalen Kitas, die die Hülsenfrüchte zuvor selbst angebaut hatten. Mit dem Pflanzwettbewerb sollten sich die Kinder spielerisch mit der Hülsenfrucht vertraut machen. Weimar, eine Gedenktafel für Margarete Geibel, ist am Vormittag enthüllt worden. Die Tafel ist am einstigen Wohnhaus und Atelier der Künstlerin an der Falkenburg Nummer 3 angebracht. Anlass ist der 150. Geburtstag der Malerin und Grafikerin in diesem Jahr. 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
5: Zumindest kommen keine Wespen zu Kaffee und Kuchen, denen ist es nämlich zu frisch bei uns und auch zu windig. Die Temperaturen heute Nachmittag 18 bis maximal 21 Grad. Wir haben in Gera derzeit 18 Grad, in Langenwetzendorf 16 Grad und in Rheinstedt sind es derzeit 17 Grad. Die Nacht wird auch sehr frisch bei uns in Thüringen, 11 bis 7 Grad. Der Wind lässt dann komplett nach und morgen am Freitag dann doch wieder recht freundlich und die Temperaturen klettern relativ schnell auf bis zu maximal 26 Grad. 3:30 Und hier sind die aktuellen Verkehrsmeldungen. Hallo Autofahrer. Die A4 Richtung Dresden. Zwischen Wandersleben und Neudietendorf gab es einen Unfall. Die A38 Richtung Göttingen ist zwischen dem Heilbad Heiligenstadt und Ahrenshausen nach einem Unfall gesperrt. Zurzeit staut es sich bis Leinefelde-Worbis. A71 Richtung Sangerhausen zwischen dem Dreieck Werntal und Schweinfurt-West ist die rechte Spur wegen Bergungsarbeiten gesperrt. B250 Richtung Querfurt zwischen Eckartsberger und Frankroda, Feuerwehreinsatz nach wie vor. Im Ilmkreis ist die Straße zwischen Gehlberg und Gräfenroda nach einem Unfall gesperrt und auf der B88 in Rudolstadt Richtung Jena brauchen Sie 25 Minuten länger aufgrund von Stop-and-Go-Verkehr, also wir haben hier auch zum Teil Stau. Die Blitzer, sie stehen auf der A4 Frankfurt Richtung Dresden zwischen Hermsdorf Ost und Rüdersdorf. Auf der B247 zwischen Ammern und dem Abzweig Horstmar. In Erfurt am Lauentor Richtung Domplatz. In Jena. In der Stadt Roda Straße Höhe Lobeda stadteinwärts und in Weimar in der Fulderer Straße Richtung Bahnhof. Wenn Sie auch noch einen Stau oder einen Blitzer gesehen haben, gerne kostenfrei bei uns abgeben. Im MDR Thüringen Verkehrszentrum die Nummer 0800 218 16 00. Schönen Feierabend jetzt mit Susi Quattro und die Talking Heads hängen wir gleich hinten mit dran. Ich bin Kai Völker, hallo.
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1: Auf der A73 in Fahrtrichtung Suhl, kurz nach der Anschlussstelle Schleusingen, querte am Donnerstagmorgen gegen 9.20 Uhr ein Reh von links kommend die Fahrbahn. Trotz sofortiger Vollbremsung der 52-jährigen Fahrerin eines Pkw Renault war eine Kollision mit dem Reh nicht zu vermeiden. Durch diese Kollision löste der Fahrer Airbag aus, wodurch die Fahrerin sich leicht am Kopf verletzte und anschließend in ein Krankenhaus gebracht wurde. Das nicht mehr fahrbereite Fahrzeug wurde abgeschleppt und das Reh verendete an der Unfallstelle. Aus der Autobahnpolizeiinspektion Thüringen, David Clark Arias.
2: Ein Diebstahl endete gestern Abend für einen 14-Jährigen im Erfurter Ortsteil Stotternheim mit unverhofften Folgen. Der Jugendliche hatte auf dem Karlsplatz ein Moped gestohlen. Er flüchtete anschließend mit der Simson vom Tatort. Die Fahrt dauerte allerdings nicht lange. Bereits nach 10 Minuten kam es auf einer Kreuzung zu einem Unfall. Der 14-Jährige hatte einen Ford übersehen und fuhr an dessen Fahrzeugseite. Das Moped wurde bei dem Zusammenstoß zerstört und an dem Auto entstand ein Sachschaden in Höhe von etwa 5.000 Euro. Verletzt wurde bei dem Unfall glücklicherweise niemand. Die Polizei nahm den Unfall auf und ermittelt nun gegen den Jugendlichen wegen des besonders schweren Falls des Diebstahls sowie Fahrens ohne Fahrerlaubnis. Der 14-Jährige wurde anschließend an seine Erziehungsberechtigten übergeben. Aus der Landespolizeiinspektion Erfurt, Saskia Oehme.
3: Völlig außer Rand und Band zeigte sich am Mittwochabend ein Mann im Bahnhof Leinefelde. Er riss einen Mülleimer heraus, entfernte Fassadenteile eines Wetterschutzhäuschens und warf diese in die Gleise. Anschließend entfernte er sich aus dem Bahnhof. Der 35-Jährige konnte aber im Nahbereich gestellt werden. Bei ihm wurde eine Atemalkoholkonzentration von über 2 Promille gemessen. Was ihn zu seiner Tat bewegt hat, konnte nicht geklärt werden. Nicht nur sein Alkoholkonsum, sondern auch die Anzeige wegen Sachbeschädigung sowie etwaige Schadensersatzforderungen dürften ihm Kopfschmerzen bereiten. Für die Bundespolizei in Thüringen, Carsten Teschner.
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0: Ach, einfach ein Klassiker aus den 80ern. Ich liebe diesen Song, weil er im Original, nämlich in der Maxi-Version, über 9,5 Minuten geht. Soft Cell und Tainted Love. So, das einzig wirklich Wichtige in Thüringen gibt's ja in Bewegtbildern im Thüringen-Journal.
1: Auch heute wieder.
0: In dieser Woche mit Christian Müller. Und das ist ja eh Gesetz, dass wir das gucken. Ist völlig klar. Aber wenn wir gucken heute Abend, weswegen genau?
1: Kai, weil wir heute viel um das Thema Mobilität und Verkehr im Programm haben. Also wir fangen an mit einem Rückblick auf ein wichtiges Infrastrukturprojekt in Thüringen, die Thüringer Waldautobahn. Früher war ja also eine Autofahrt von Erfurt nach Meiningen so eine halbe Weltreise. Mhm. Da bist du über Landstraßen gezuckelt und kamst ewig nicht an, bergauf, bergab. Bis dann das Verkehrsprojekt Deutsche Einheit kam und die Thüringer Waldautobahn gebaut wurde, Ende der 90er, Anfang der 2000er Jahre. Und vor 25 Jahren wurde der erste Teilabschnitt in der Nähe von Zell-Amelis übergeben. Du weißt ja, da gibt es ganz viele Tunnel- und Brückenbauwerke.
0: Ja, wo man keinen Empfang hat.
1: Teuerste Autobahn
0: Handyempfang, meine ich.
1: Deutschlands, aber sehr, sehr nützlich, um eben die Region Südthüringen an Bayern und natürlich im Westen dann auch an Hessen und im Norden an Sachsen-Anhalt anzubinden.
0: Das musste ja erschlossen werden, das musste ja irgendwie ran.
1: Genau, ne? Also das war ein riesiger Aufwand und wir haben heute den damaligen Bauoberleiter zu Gast in unserer Sendung beziehungsweise zugeschaltet, der nochmal seine Sicht der Dinge auf das Ganze wirft. Das ist also ein Verkehrsthema und dann haben wir noch eins. Viele Brummis fahren natürlich jetzt über die neuen Autobahnen.
0: Ja.
1: Über die A71, A73. Und du kennst das Problem, die müssen abends irgendwo einen Stellplatz finden.
0: Das ist unmöglich fast.
1: Ist fast unmöglich und da verzweifeln auch viele Lkw-Fahrer daran. Deswegen gibt es jetzt eine neue bundeseinheitliche App, einen Stellplatzinformationsdienst. Da gibt es also Live-Daten von diesen ganzen Stellplätzen. Ist da noch was frei? Kannst du da drauf fahren oder fährst du lieber weiter?
0: Das löst das
1: Problem noch nicht, aber es erleichtert zumindest ein bisschen die Suche nach einem Stellplatz und... Gleich anknüpfend noch an unser Verkehrsthema Schwerpunkt heute. Es gibt neuerdings Schlafcontainer für Brummifahrer, zum Beispiel auch auf dem Autohof in Zell-Amelis. Da können die Lkw-Fahrer, die jetzt weitere Strecken zu fahren haben, die wochenlang unterwegs sind und die nach einer neuen EU-Richtlinie ein Hotel aufsuchen müssen, die können dann in sogenannten Schlafcontainern übernachten. Rotel heißt der Anbieter.
0: Okay.
1: Und der hat jetzt 8 solche Container aufgestellt in Zell-Amelis. Nicht groß, natürlich 7 Quadratmeter, also in einen Container passen 4 Zimmer rein, aber es steht ein Bett drin, ein Fernseher, eine kleine Nasszelle und es reicht dort, um eine Nacht halbwegs mit vernünftigem Schlaf zu überstehen.
0: Ja, muss ja auch mal ein Tapetenwechsel sein. Man kann ja nicht nur im Fahrerhäuschen schlafen.
1: So ist das. Also ganz viel Verkehr heute bei uns im Thüringen-Journal.
0: So machen wir das. 19 Uhr Thüringen-Journal mit diesem netten Mann hier gegenüber.
1: Vielen Dank, Kai. Auch an dich.
0: Sieht sehr gut aus. Also auch ohne Maske sieht er gut aus. Ja, absolut.
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1: Feinen Nachmittag, es ist genau 16 Uhr. Alles, was Sie wissen müssen, jetzt mit Moritz Meißner.
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3: In kaum einem Bundesland kommt der Ausbau der Windkraft so langsam voran wie in Thüringen. Das zeigen neue Zahlen der Fachagentur Wind und Solar. Demnach ist im ersten Halbjahr in ganz Thüringen nur eine neue Windkraftanlage in Betrieb gegangen. Gemeinsam mit dem Saarland ist Thüringen damit Schlusslicht bei den Flächenländern in Deutschland. Bundesweit steigt die Zahl der neuen Windkraftanlagen dagegen an. Die Stadt Greußen im Kyffhäuser Kreis will das Kulturhaus zurückkaufen. Das hat Bürgermeister Thorsten Abicht angekündigt. Der Ort solle wieder einen zentralen Treffpunkt für kulturelle, gesellschaftliche und öffentliche Veranstaltungen bekommen, so Abicht. Zusammen mit dem Ortschaftsrat soll nun ein tragfähiges und finanzierbares Konzept entwickelt werden. Das Kulturhaus war 2011 verkauft worden und ist anschließend verfallen. Seit 2014 ist es geschlossen. Arbeitgeber können in Sozialtarifverträgen Abfindungen für Leiharbeitnehmer begrenzen. Das hat das Bundesarbeitsgericht in Erfurt entschieden. Die Richter haben festgelegt, dass nicht die gesamte Zeit als Leiharbeiter für die Abfindung berücksichtigt werden muss. Mehr von MDR Thüringen-Reporter Wolfgang Henschel.
4: In dem Verfahren ging es um den Autozulieferer Marelli, der 2024 sein Werk in Brotterode bei Schmalkalden schloss. In einem Sozialtarifvertrag wurde vereinbart, dass auch Leiharbeiter Abfindungen erhalten sollten. 10 Kläger forderten auch für die Zeiten eine Abfindung, in denen sie zwar bei einem externen Dienstleister als Leiharbeiter beschäftigt, aber bei Marelli in der Logistik eingesetzt wurden. Später übernahm Marelli die Logistik selbst. Das Bundesarbeitsgericht wies die Klage allerdings ab, weil Abfindungen laut Sozialtarifvertrag nur für die Zeiten gezahlt werden können, in denen die Leiharbeiter direkt von Marelli entliehen wurden.
3: Die Staaten der Europäischen Union haben sich auf neue Sanktionen gegen Russland geeinigt. Das teilten EU-Diplomaten heute mit. Vorausgegangen waren schwierige Verhandlungen unter den Mitgliedsländern. Was konkret beschlossen wurde, dazu MDR Thüringen-Reporter Thomas Spickhofen.
5: Mit dem neuen Sanktionspaket wird unter anderem der Preisdeckel für russisches Öl um 12 Monate verlängert. Damit sollen die Einnahmen Russlands aus seinem Export von Öl begrenzt werden, insbesondere angesichts der gestiegenen Weltmarktpreise. Außerdem werden weitere Personen und Institutionen auf die Sanktionsliste gesetzt. Die Maßnahmen gegen die sogenannte Schattenflotte werden ebenfalls erweitert. Und gegen ehemalige russische Soldaten verhängt die EU Einschränkungen bei der Visavergabe. Darüber hinaus werden die Maßnahmen gegen den russischen Energie- und den Finanzsektor ausgeweitet.
3: US-Präsident Trump hat das gemeinsame Atomprogramm mit Saudi-Arabien überraschend an Bedingungen geknüpft. Das Programm werde es nur geben, wenn Saudi-Arabien den sogenannten Abraham-Abkommen mit Israel beitritt, hat Trump auf seiner Online-Plattform geschrieben. Israel hatte mit mehreren arabischen Staaten solche Verträge geschlossen und damit die Beziehungen normalisiert. Unterdessen ist der Ölpreis durch die neuen Kämpfe zwischen den USA und dem Iran weiter gestiegen. Ein Barrel der Nordseesorte Brent kostet aktuell wieder mehr als 100 Dollar. Anfang des Monats waren es noch 70 Dollar. Das waren die Nachrichten. 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
1: Moritz, Dankeschön. Ja, ich würde mal sagen, gegen den Eisbecher heiße Liebe spricht überhaupt nichts, auch wenn es leicht bewölkt ist bei uns in Thüringen. Die Temperaturen steigen jetzt von Tag zu Tag. Heute bis 22 Grad, in der Nacht klart es dann zum Teil auf, es wird kühl, 11 bis 7 Grad und morgen powert die Sonne dann schon wieder bis auf 26 Grad hoch. 4 Minuten nach 4 haben wir es. Und hier sind die aktuellen Verkehrsmeldungen. Hallo Autofahrer. Die A4 Richtung Dresden zwischen Wandersleben und Neudietendorf immer noch nach einem Unfall Behinderungen. Die A38 Richtung Göttingen ist zwischen dem Heilbad Heiligenstadt und Ahrenshausen nach einem Unfall gesperrt. Zurzeit staut es sich bis Leinefelde-Worbis. Die B250 Richtung Querfurt zwischen Eckartsberger und Frankroda immer noch der Feuerwehreinsatz. Und auf der B88 in Rudolstadt Richtung Jena brauchen Sie 30 Minuten länger im Moment. Die Blitzer, die stehen auf der A4 Frankfurt Richtung Dresden, zwischen Hermsdorf Ost und Rüdersdorf, zwischen Bad Klosterlausnitz und dem Abzweig nach Bobeck, in Erfurt am Lauentor Richtung Domplatz, in Isserstedt beidseitig heute auch wieder in der Hauptstraße, in Jena in der Stadtroder Straße Höhe Lobeda stadteinwärts und in Weimar in der Fulderer Straße Richtung Bahnhof. Melden Sie uns Staus und oder Blitzer kostenfrei gerne hier im MDR Thüringen Verkehrszentrum. 0800 218 16 00. Dankeschön. Gute Fahrt Ihnen und jetzt zurück zum Eisbecher. Heiße Liebe hatte ich Ihnen versprochen. Hier kommt Hot Love von T-Rex.
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0: zack, sind wir 40 Jahre jünger, ne, Micha?
1: Sowas von.
2: Ja. 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
0: Ja, die heilige Stadt Weimar. Kunst aus Rom wird gezeigt von heute an bis zum 26. Juli, also vier Tage. Er ist die Deutsche Akademie Rom Villa Massimo mit ihrem Festival Wo die Zitronen glühen zu Gast in der Kulturstadt. Insgesamt 22 Künstlerinnen und Künstler, die in der Villa Massimo gelebt oder gearbeitet haben, kommen dafür nach Weimar. Michael, unser MDR Thüringen Reporter, wer sind denn die Künstler?
1: Naja, da sind durchaus namhafte Künstler dabei, beispielsweise der Schriftsteller Thomas Prussig. Er hat beispielsweise das Drehbuch zum Film Sonnenallee geschrieben. Den kennst du bestimmt auch.
0: Kenn ich, ja, absolut.
1: Leander Hausmann war der Regisseur. Er wird in Weimar lesen. Insgesamt präsentieren sich ja, wie du gesagt hast, 22 Künstler. Sie alle haben den angesehenen Rompreis bekommen, eine Auszeichnung der Bundesrepublik. Sie alle haben in der Villa Massimo in Rom arbeiten dürfen und gelebt. Dafür haben sie teils ihre Familie mit nach Italien genommen und dann dort sich der Kunst gewidmet.
0: Ja, und was da entstanden ist, ist nun in Weimar alles
1: ganz
0: zusammengepackt.
1: Genau, ja. genau. Kompakt erlebbar quasi. Alle zwei Jahre präsentiert die Villa Massimo ihre Künstler in verschiedenen deutschen Stadt. Und jetzt ist halt Weimar dran. Da ist beispielsweise die Comic-Künstlerin Barbara Jellin gekommen. Sie wird ihre Werke in der Gedenkstätte Buchenwald präsentieren.
3: Ich habe mich sehr viel befasst mit biografischen Arbeiten, historischen Recherche und Abbildung von Zeitgeschichte. Ich habe viel über Frauen in der Geschichte gemacht. Ein größeres Projekt war, dass ich mit Emmy Abel, einer Überlebenden des Holocaust, über mehrere Jahre Gespräche geführt habe und ihre Erinnerungen, ihre Geschichte aufgezeichnet habe.
1: Ja, und in der ACC-Galerie werden erste Entwürfe und Skizzen der Künstler vorgestellt, der Komponist Sina Fanisani, der aus dem Iran stammt und heute in Hamburg lebt, stellt eine Installation vor. Dort kann man sich beispielsweise hineinlegen und Klänge werden von den Füßen bis zu den Haarspitzen spürbar.
0: Ach was.
1: Ja, ein neues Ich-Erlebnis, verspricht er. Doch, doch. Und im Fürstenhaus, da ist sogar eine Komposition von ihm zu hören.
0: Ist ja Wahnsinn. Das hier, meinst du? Oh, klingt so ein bisschen wie bei uns, wenn die Tür kaputt ist. Das Ölkännchen, wo ist denn das Ölkännchen?
1: Moderne Kunst. Ja. Moderne Kunst. Kunst.
0: Welche Orte sind da in Weimar noch mit dabei?
1: Ja, im Bauhausmuseum setzen sich drei Künstler mit dem kulturellen Erbe Thürings auseinander. Filme werden gezeigt im Lichthauskino. Ausstellungen und Plakatkunstprojekte sind bis in den September und Oktober hinein zu erleben, auch im öffentlichen Raum. Etwas römisches Flair kommt nach Weimar.
0: Künstler der Villa Massimo in Rom stellen in Weimar ihre Arbeiten aus. Ab heute darf gestaunt werden. Michael Hesse, danke dir.
1: Gerne.

Liebesgeschichten beginnen manchmal im Radio. Ashford and Simpson und Solid. Apropos Liebesgeschichten, wenn Sie auch eine haben, gerne über die MDR Thüringen App mal. Vielleicht haben Sie sich ja auch vor dem Radio kennengelernt, vielleicht sogar vor MDR Thüringen, ich weiß es nicht. Da haben wir noch eine wichtige Meldung für die Autofahrer. Vorsicht auf der A4 Richtung Frankfurt zwischen Erfurt West und dem Kreuz Erfurt. Eine ungesicherte Unfallstelle auf der rechten und auf der mittleren Fahrspur. Fahren Sie dort bitte langsam und vorsichtig. 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
12: Um 16.30 Uhr. Flaute bei Windkraft. Thüringen hatte im ersten Halbjahr den geringsten Ausbau der Windkraft aller deutschen Flächenbundesländer, gemeinsam mit dem Saarland. In Thüringen ist seit Jahresbeginn nur eine Windkraftanlage in Betrieb gegangen. Greußen will Kulturhaus. Der Ort im Kyffhäuser Kreis will das Kulturhaus zurückkaufen und wieder für Veranstaltungen herrichten. Das Haus war 2011 verkauft worden, ist verfallen und seit vielen Jahren geschlossen. Urteil zu Leiharbeit. Leiharbeiter können bei Sozialtarifverträgen bei der Abfindung schlechter gestellt werden. Das hat das Bundesarbeitsgericht in Erfurt entschieden. Berücksichtigt werden müssen demnach nur die Zeiten, in denen sie direkt an den Arbeitgeber verliehen waren.
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13: Mit Michael Hesse für Mitte- und Westthüringen, Martin Roder. Das Unwetter der vergangenen Woche hat auch auf den Flächen der Agrargenossenschaft Martin Roder große Schäden hinterlassen. Auf etwa 500 Hektar Fläche sind unter anderem die Winterraps und Winterweizen, Winterrocken und Erbsenernte betroffen. Die Hälfte davon gilt als Totalschaden. Innerhalb weniger Minuten hatte der Hagel monatelange Arbeit zerstört, heißt es. Tonna statt Ilm im Kreis Gotha und im Ilmkreis sind innerhalb von 2 Stunden gleich 6 Wildunfälle registriert worden. Laut Polizei querten gestern Abend plötzlich Rehe die Fahrbahnen, unter anderem in Tonna, Emleben, Stadt-Ilm und Großbreitenbach. Verletzt wurde niemand. Erfurt. Die Kinderkrippe Löwenzahn in der Krämpfer Vorstadt hat den Wettbewerb um die größte Puffbohnenschote der Stadt gewonnen. Nach Angaben von Gesundheits- und Jugendamt beteiligten sich an der Aktion insgesamt 16 der 18 kommunalen Kitas, die Hülsenfrüchte zuvor selbst angebaut hatten. Mit dem Pflanzwettbewerb sollten sich die Kinder spielerisch mit der Hülsenfrucht vertraut machen. 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
2: Das Thüringen-Wetter. Ja, die meisten von uns werden wahrscheinlich heute um das Freibad einen Bogen machen, aber man kann ja natürlich auch in die Therme gehen oder nach innen. Die Temperaturen 18 bis 22 Grad, heute Nacht 11 bis 7 Grad. In der Nacht klart es dann auf, es bleibt überwiegend trocken und der Wind lässt dann auch endlich nach. Morgen am Freitag wird es freundlich, vorübergehend auch locker bewölkt, auf jeden Fall trocken bis 26 Grad. 3 Minuten nach 4:30. Und hier sind die Verkehrsmeldungen für die Autofahrer. Hallo, Vorsicht auf der A4 Richtung Frankfurt. Zwischen Erfurt West und dem Kreuz Erfurt immer noch eine ungesicherte Unfallstelle auf der rechten und auf der mittleren Fahrspur. Achtung, ein Außenspiegel liegt auf der A9 Richtung Berlin zwischen Eisenberg und Dreußig. Der liegt auf der linken Spur. Die A38 Richtung Göttingen ist zwischen Heilbad Heiligenstadt und Ahrenshausen nach einem Unfall gesperrt. Zurzeit staut es sich zurück bis nach Leinefelde-Worbis. Die B62 ist in Immelborn im Bereich Barchfelder Straße nach einem Unfall gesperrt. Die B180 ist in Rositz im Bereich Altenburger Straße ebenfalls nach einem Unfall gesperrt. Stockender Verkehr und Stau und 30 Minuten Zeitverlust im Moment auf der B88 in Rudolstadt Richtung Jena. Geblitzt wird, und zwar auf der A4, Frankfurt Richtung Dresden, zwischen Hermsdorf Ost und Rüdersdorf, zwischen Bad Klosterlausnitz und dem Abzweig Bobeck, in Erfurt am Lauentor Richtung Domplatz, in Isserstedt in der Hauptstraße in beiden Richtungen, in Jena in der Stadtroder Straße Höhe Lobeda stadteinwärts und in Weimar in der Fulderer Straße Richtung Bahnhof. Melden Sie uns gerne Staus und oder Blitzer kostenfrei im MDR Thüringen Verkehrszentrum, die 0800 218 16 00. Gute Fahrt und falls Sie in den Urlaub fahren, gute Reise. Jetzt mit Desireless und Voyage Voyage. Kai Völker ist hier, Ihr Reisebegleiter. Hallo.
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0: einfach gute Musik von und mit den Monkees und I'm a Believer. Martin Kohlstedt muss man, glaube ich, in Thüringen niemand mehr vorstellen. Pianist, Musiker, lebt in Weimar. Neben seiner Musik ist er auch ein ganz, ganz großer Naturfreund. Einige Waldflächen in Thüringen nennt er sein eigen und hat dort mit Freiwilligen Bäume gepflanzt. MDR Thüringen-Reporterin Vanessa Klobis hat sich mit ihm getroffen und mal nachgefragt, wie das Projekt eigentlich im Moment so läuft.
1: 2019 ging es los. Da hat Martin Kohlstedt die ersten eigenen Waldflächen erworben und dort Bäume gepflanzt. Seine Begeisterung für den Wald wurde ihm quasi in die Wiege gelegt. Denn der gebürtige Eichsfelder hat von seinem Vater alles darüber gelernt. Der war 25 Jahre lang Forstamtsleiter.
2: Pops hat sehr lehrerhaft gefragt, was hier welche Baumart ist. Und wir haben Augen verrollt und gedacht, was sollen wir damit? Mittlerweile bin ich sehr, sehr glücklich, da über das Ökosystem, Wald und alles, was damit einhergeht, einen großen Erfahrungs- und Wissensschatz zu haben, den ich dann auch weitertragen kann.
1: Mittlerweile gehören zu seinem Waldprojekt über 5000 gepflanzte Bäume auf 5,75 Hektar, verteilt auf mehreren Flächen in Thüringen. Sein Vater, Elger Kohlstedt, berät ihn dabei auch noch heute.
3: Jede Fläche ist anders, hat einen anderen Standort, also gucken wir uns das an. Ich empfehle Martin, die Baumarten, die dort in Frage kommen, die Mischungen.
1: Und so streifen Vater und Sohn auch heute noch gemeinsam durch die Wälder. Martin Kohlstedts Wunsch ist es, dass diese Flächen möglichst lange erhalten bleiben und dem Klima gut tun.
2: Ich wünsche mir, dass das wieder in den Fokus gerät und dass wir wieder in die volle Verbindung zur Natur eintreten. Und da, aber das auf eine nüchterne Weise, nicht träumerisch und nicht nur hippiesk, sondern auch mit Kraft und Verantwortung. Ja.
1: Zu seinen Wurzeln kehrt der Eichsfelder übrigens bald auch musikalisch zurück. Am 22. August steht er auf der Landesgartenschau in Leinefelde auf der Bühne.
0: Und die Bühne ist richtig toll, die habe ich mir heute angeguckt. Klasse. Auf den Spuren von Papa Elger Kohlstedt, Martin Kohlstedt. Tolles Engagement, wie ich finde.
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Ach, ich finde ja, manchmal ist Zweiter viel schöner als der Erste. Ne? Der Erste ist immer der Gejagte. Marius Müller-Westernhagen kennt das. Ja? Und der Grönemeyer. Ein Duell auf Augenhöhe, finde ich. Es geht mir gut. Hier kommt Marius Müller-Westernhagen bei MDR Thüringen.

Smokey, Don't Play Your Rock'n'Roll To Me. Wichtiges sofort für die Autofahrer aus dem MDR Thüringen. Verkehrszentrum, Vorsicht auf der A9 Richtung Berlin. Zwischen Bad Lobenstein und Schleiz liegen Kanthölzer auf der Fahrbahn. Die komplette Übersicht gibt's dann gleich nach den 17 Uhr Nachrichten bei uns. Hier vorher gibt's noch Whitney Houston.

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1: Und damit haben wir es ganz genau. 17 Uhr. Alles Wichtige heute Nachmittag jetzt mit Frank Becken.
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3: Durch die Unwetter der vergangenen Woche haben Thüringer Bauern große Schäden auf ihren Ackerflächen. Die Spezialversicherung für landwirtschaftliche Betriebe Vereinigter Hagel geht von mindestens 16.000 Hektar geschädigter Fläche aus. Deutschlandweit

0: Schäden damit Millionenschäden entstanden. In Thüringen war unter anderem die Agrargenossenschaft Martin Roder im Ilm-Kreis betroffen. 500 Hektar hat das Unwetter hier geschädigt, vor allem Raps. Die Hälfte davon ist ein Totalschaden. Wie hoch die Verluste in ganz Thüringen ausfallen, kann laut dem Landesbauernverband aktuell noch nicht beziffert werden. In kaum einem Bundesland kommt der Ausbau der Windkraft so langsam voran wie in Thüringen. Das zeigen neue Zahlen der Fachagentur Wind und Solar. Demnach ist im ersten Halbjahr in ganz Thüringen nur eine neue Windkraftanlage in Betrieb gegangen. Gemeinsam mit dem Saarland ist Thüringen damit Schlusslicht bei den Flächenländern in Deutschland. Bundesweit steigt die Zahl der neuen Windkraftanlagen dagegen an. Die Stadt Greußen im Kyffhäuser Kreis will das Kulturhaus zurückkaufen. Bürgermeister Thorsten Abicht sagte, der Ort solle wieder einen zentralen Treffpunkt für kulturelle, gesellschaftliche und öffentliche Veranstaltungen bekommen. MDR Thüringen-Reporter Thomas Born mit den Einzelheiten.
1: Das Gebäude war 2011 verkauft worden, verfiel anschließend zunehmend und ist seit 2014 geschlossen. Bereits seit 2017 hatte sich die Stadt um einen Rückkauf bemüht. Nun soll gemeinsam mit dem Ortschaftsrat ein Konzept entwickelt werden, das wirtschaftlich langfristig tragfähig und finanzierbar ist. Nach den Vorstellungen der Verwaltung soll das Kulturhaus so wieder zu einem Mittelpunkt der Kleinstadt werden. Greußen hat 6.000 Einwohner.
0: Bei einem Messeangriff in einer Bankfiliale im bayerischen Regensburg ist ein Mensch lebensgefährlich verletzt worden. Das teilte die Polizei mit. Demnach konnte er mittlerweile medizinisch versorgt werden und wurde nach Angaben einer Polizeisprecherin in ein Krankenhaus gebracht. Der Täter befinde sich noch im Gebäude, hieß es. Die Polizei geht davon aus, dass sich auch noch weitere Menschen in der Bank aufhalten. Arbeitgeber können in Sozialtarifverträgen Abfindungen für Leiharbeiter begrenzen. Das hat das Bundesarbeitsgericht in Erfurt heute entschieden. Dabei hat das Gericht festgelegt, dass nicht die gesamte Zeit als Leiharbeiter für die Abfindung berücksichtigt werden muss. Hintergrund ist ein Fall beim Autozulieferer Marelli, der vor 2 Jahren sein Werk in Brotterode bei Schmalkalden geschlossen hatte. Der Sozialtarifvertrag hatte auch Abfindungen für Leiharbeiter vorgesehen. Einige von ihnen waren jahrelang bei einem externen Dienstleister angestellt, aber bei Marelli eingesetzt, bevor sie übernommen wurden. 10 Kläger wollten auch für die Zeit vor der Übernahme eine Abfindung. Das hat das Gericht aber abgelehnt. Das waren die Nachrichten. 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
2: Dankeschön, Frank. Und wir gucken auf das noch bewölkte Thüringen-Wetter. Denn morgen wird es um diese Uhrzeit definitiv sonniger sein und auch schon 4-5 Grad wärmer. Also heute bis 21-22 Grad. Für den Wind da draußen können wir leider gar nichts. Er ist einfach da, zum Teil recht böig aus West oder Nordwest. Und in der Nacht lässt der Wind dann nach bei 11 bis 7 Grad. Morgen dann bis 26 Grad und am Sonnabend werden wir die 30-Grad-Marke wieder knacken. 4 nach 5. Hier sind die aktuellen Verkehrsmeldungen. Die A4 Richtung Frankfurt ist zwischen Erfurt West und dem Kreuz Erfurt nach einem Unfall gesperrt, zurzeit Stau bis Erfurt Ost. Vorsicht auf der A9 Richtung Berlin zwischen Lobenstein, Bad Lobenstein und Schleiz. Hier liegen Kanthölzer auf der Fahrbahn. Die A38 Richtung Göttingen ist zwischen dem Heilbad Heiligenstadt und Ahrenshausen nach einem Unfall gesperrt. Zurzeit staut es sich zurück bis nach Leinefelde-Worbis. Auf der B88, übergehend in die B90, in Rudolstadt, Stau und stockender Verkehr wegen Bauarbeiten. Sie brauchen hier Minimum eine halbe Stunde länger als gewöhnlich, dadurch auch Stau bis in den Pörzberg-Tunnel. Die B180 ist in Rositz im Bereich Altenburger Straße nach einem Unfall gesperrt. Und hier kommen die Blitzer. Auf der A4 Frankfurt Richtung Dresden zwischen dem Hermsdorf Ost und Rüdersdorf, zwischen Bad Klosterlausnitz und dem Abzweig nach Bobeck. In Isserstedt beidseitig in der Hauptstraße, in Jena in der Stadtroder Straße Höhe Lobeda stadteinwärts und in Weimar in der Fulderer Straße Richtung Bahnhof. Komplettieren Sie unser Angebot gerne mit Blitzern und Staus, die Sie noch gesehen haben. Kostenfrei im MDR Thüringen Verkehrszentrum. Die 0800 218 16 00. Dankeschön. Ich bin Kai Völker. Wünsche Ihnen einen schönen Vize-Freitag. Schönen Donnerstagnachmittag. Hallo.
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0: schönen Feierabend bei uns im Freistaat. Kommen Sie gut nach Hause. Ich war ja diese Woche im Horrorfilm Obsession im Kino. Nichts für schwache Nerven. Ich brauche ein absolutes Kontrastprogramm jetzt.
1: Ich habe eine Nachricht von Sam.
2: Dieses Schiff kann nicht sinken. Sie wurde aus Eisen gefertigt, Sir. Ich versichere Ihnen, sie kann.
3: Ich sehe dir in die Augen, Kleines.
4: Du und ich und auch sonst keiner kann so hart zuschlagen wie das Leben.
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0: Eine französische Komödie kommt ab heute ins Kino. Cherie, ich komme. Die Erfindung der Lust. Es geht natürlich um Liebe und Leidenschaft und ist inspiriert von einer wahren Geschichte. MDR Thüringen, Kinofrau Christiane Weber. Was ist da genau los?
6: Also alles hat damit angefangen, dass der bayerische Ingenieur und Tüftler Michael Lenke vor gut 10 Jahren über eine Statistik gestolpert ist. Und da stand drin, dass laut einer amerikanischen Studie über 50% der Frauen keinen Orgasmus haben.
0: Oh, das hat bestimmt seinen Erfindergeist geweckt, oder?
6: ja, absolut. Ich finde das toll, sehr aufmerksam von dem Mann.
0: Ja, finde ich auch.
6: Ja, und er hat ein ziemlich geniales und mittlerweile sehr erfolgreiches Sexspielzeug erfunden. Orgasmus so gut wie garantiert. Also seine Frau hat alle Versuche immer getestet, bis sie zufrieden war. Im Film beginnt es damit, dass Fanny sich nach 20 Jahren Ehe einer Therapeutin öffnet.
7: Wie kann ich Ihnen helfen?
8: Ich hatte noch nie einen Orgasmus.
7: Sagen Sie das noch mal lauter.
8: Haben Sie mich nicht gehört?
7: Doch, aber sagen Sie es bitte lauter.
9: Ich hatte noch nie einen Orgasmus.
10: Wer kommen will, muss dran arbeiten.
11: Ja, ja, ja.
10: Lassen Sie Ihre Schuldgefühle los.
11: Ich will einen Orgasmus haben.
10: Und dann reden Sie mit Ihrem Mann.
0: Tja, ich habe leider nicht die Vorschau gesehen, aber Gott sei Dank haben wir dich. Das macht sie dann oder wie geht's dann weiter?
6: Ja, und er reagiert erstaunlich offen und ist dann ganz in seinem Element.
12: Ich habe eine Überraschung. Ich habe dir ein Sexspielzeug gebaut.
0: Ah, wie wird uns diese Geschichte erzählt?
6: Also sehr charmant, gar nicht vulgär, was man jetzt denken könnte. Manchmal vielleicht so ein bisschen albern. Und bei Alexandra Lamy und François Gluzet, den kennen ja viele als Schauspieler aus der Komödie Ziemlich beste Freunde, du wahrscheinlich auch.
0: Ja.
6: Und bei den beiden stimmt einfach die Chemie. Und wie aus Fanny und ihrem Mann nach 20 Jahren Ehe so ein Hammer-Team wird, im Bett und geschäftlich, also das ist sympathisch und fand ich auch sehr witzig.
0: Ich buche mir gleich die Karte für Dienstagabend. Ein guter Film für einen schönen Sommerabend, was sagst du?
6: Auf jeden Fall. Ganz unbeschwert wird uns hier gezeigt, wie durch Offenheit auch lange etwas eingefahrene Partnerschaften nochmal ganz neue Seiten an sich entdecken können. Normalerweise gelten die Franzosen ja als die Spezialisten für L'amour, Kai. So ist das ja.
0: Manchmal.
6: Und alles, ja, und alles, was dazugehört. Und mir gefällt jetzt in dem Fall eben auch, dass hier eine weltbewegende Erfindung, Made in Germany, eine französische Regisseurin zu einem heiteren Film mit hohem Wohlfühlfaktor inspiriert hat.
0: Christiane Weber über Cherie, ich komme, die Erfindung der Lust, ab heute im Kino. Christiane, vielen Dank.

8 Minuten vor 17:30. Hier ist MDR Thüringen. Einen schönen Feierabend. Jetzt mit ein wenig Dolce Vita bei uns im Freistaat. Hier kommt Eros Ramazzotti.

Hier Eros. Neue Meldung aus dem MDR Thüringen Verkehrszentrum. Vorsicht auf der A9 München-Berlin. Zwischen Bad Klosterlausnitz und Eisenberg laufen Enten über die Fahrbahn. Fahren Sie dort bitte langsam und vorsichtig. Pro Ente.

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2: Um 17.30 Uhr. Ernteverluste nach Unwettern. Die Spezialversicherung für landwirtschaftliche Betriebe, Vereinigte Hagel, geht von mindestens 16.000 Hektar geschädigter Fläche in Thüringen aus. Hier traf es unter anderem die Agrargenossenschaft Martin Roder im Ilmkreis, wo auf 500 Hektar vor allem bei Raps die Hälfte der Fläche als Totalschaden gilt. Flaute bei Windkraft. Thüringen hatte im ersten Halbjahr den geringsten Ausbau der Windkraft aller deutschen Flächenbundesländer gemeinsam mit dem Saarland. In Thüringen ist seit Jahresbeginn nur eine Windkraftanlage in Betrieb gegangen. Tod nach Messerangriff. Nach einem Messerangriff in einer Bankfiliale im bayerischen Regensburg ist ein Mann im Krankenhaus gestorben. Das teilte die Polizei mit. Der Täter befindet sich demnach noch weiterhin mit mehreren Menschen im Gebäude.
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3: Mit Michael Hesse für Mitte- und Westthüringen, Tonna statt Ilm. Im Kreis Gotha und im Ilmkreis sind innerhalb von 2 Stunden gleich 6 Wildunfälle registriert worden. Laut Polizei querten gestern Abend plötzlich Rehe die Fahrbahnen, unter anderem in Tonna, Emleben statt Ilm und Großbreitenbach. Verletzt wurde niemand. Die Polizei warnt vor Wildwechsel und rät, das Tempo anzupassen. Erfurt, die Kinderkrippe Löwenzahn in der Krämpfer Vorstadt, hat den Wettbewerb um die größte Puffbohnenschote der Stadt gewonnen. Nach Angaben von Gesundheits- und Jugendamt beteiligten sich an der Aktion insgesamt 16 der 18 kommunalen Kitas, die die Hülsenfrüchte zuvor selbst angebaut hatten. Mit dem Pflanzwettbewerb sollten sich die Kinder spielerisch mit der Hülsenfrucht vertraut machen. Weimar, eine Gedenktafel für Margarete Geibel, ist am Vormittag enthüllt worden. Die Tafel ist am einstigen Wohnhaus und Atelier der Künstlerin an der Falkenburg Nummer 3 angebracht. Anlass ist der 150. Geburtstag der Malerin und Grafikerin in diesem Jahr. 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
4: Und mit ein bisschen Sonne und mit einem bisschen Glück wird das tatsächlich noch ein feiner Abend. Die Temperaturen heute 18 bis 22. Morgen packen wir da mal locker 4 Grad drauf. Definitiv, denn es wird morgen definitiv der sonnige Tag. Der sonnigste, wenn nicht sogar der schönste Tag. Wobei, der Sonnabend wird auch nochmal mit bis zu 30 Grad recht schön. Also Sie sehen schon, die Temperaturen gehen jetzt wieder nach oben und damit wahrscheinlich auch die Laune. 5:35. Hier sind die aktuellen Verkehrsmeldungen. Hallo Autofahrer, Vorsicht auf der A9 München-Berlin zwischen Bad Klosterlausnitz und Eisenberg sind immer noch Enten auf der Fahrbahn. Die A38 Richtung Göttingen ist zwischen dem Heilbad Heiligenstadt und Ahrenshausen nach einem Unfall gesperrt, staut sich zurück bis nach Leinefelde-Worbis. Vorsicht auf der A72 Richtung Hof zwischen Chemnitz-Rottluff und Chemnitz-Süd liegen nach einem Unfall jede Menge Fahrzeugteile auf der Fahrbahn. Stockender Verkehr auf der B88, B90 in Rudolstadt wegen Bauarbeiten. Viertelstunde bitte mehr einplanen. Und Fuß vom Gas, denn die Blitzer, sie stehen immer noch auf der A4, Frankfurt Richtung Dresden, zwischen Hermsdorf Ost und Rüdersdorf, zwischen Bad Klosterlausnitz und dem Abzweig nach Bobeck. In Isserstedt beidseitig in der Hauptstraße, in Jena in der Stadtroderer Straße Höhe Lobeda, stadteinwärts und in Weimar in der Fulderer Straße Richtung Bahnhof. Melden Sie uns gerne Staus und oder Blitzer kostenfrei hier im MDR Thüringen. Verkehrszentrum, die 0800 218 16 00. Dankeschön fürs Mitgucken und Mithelfen. Kai Völker hier, schönen Feierabend.
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0: 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Und man sagt ja, Menschen, die bei der Musik Gänsehaut bekommen, sind ganz besondere Menschen. Und davon hatten wir einige gestern Abend mit dabei. 1600 Zuschauer, eine fantastische Stimmung auf der Bühne und eine großartige Sängerin. 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Beim MDR Thüringen Konzert von Tanita Tikaram. Gesamte Kulturarena in Jena war verzaubert und unser Ticketgewinner Bernd Meissner aus Kala war mittendrin und live dabei. Ja, er kam heute früh bei Amelie Obancik in der Frühsendung und in der Frühschicht gar nicht mehr aus dem Schwärmen heraus.
1: Wirklich eine Begeisterung unter dem Publikum, kann man gar nicht sagen. Also es ist wirklich diese Live-Atmosphäre, wenn man die Künstlerin erlebt, wie sie so das Publikum mitnimmt, also ist eigentlich unbeschreiblich.
0: Ja, und Bernd hatte natürlich auch Entenpelle, also Gänsehaut.
1: Ja, der absolute Moment war natürlich der Titel Twist in My Sobriety. Mhm. Also da ist das Publikum vollkommen aus herausgekommen. Ja, also kann ich nur noch mal sagen, wunderschön.
0: Ja, unterschreiben wir genauso alles. Und wenn Sie auch dabei waren, dann dürfen Sie jetzt ruhig noch mal so ein Müh schwelgen und die stabile Gänsehaut auch noch mal streicheln zu diesem Song hier. Twist in My Sobriety aus dem Album Ancient Heart aus dem Jahr 1989. Hier ist Tanita.

John, George, Paul und Ringo, die Beatles bei MDR Thüringen und legendär natürlich ihr Konzert in Hamburg. Da hätten sie eigentlich den Udo gleich mitnehmen können, ne? Damals. Hier kommt er mit Kompass. Das ist ein echter Udo.

So klingt der schönste Feierabend im Freistaat. Und heute schon an morgen denken, warum ziehen Sie nicht einfach den Wochenendkauf auf heute schon vor? Ja, dann sind Sie morgen schon mal raus mit allen anderen. MDR Thüringen spielt die Eurythmics, When Tomorrow Comes.

6 Minuten vor 18 Uhr. Wir müssen leider ganz kurz dazwischen gehen. Wichtiges sofort aus dem MDR Thüringen Verkehrszentrum. Achtung, Falschfahrer. Auf der A73 Suhl-Bamberg zwischen Lichtenfels Süd und dem Kreuz Bamberg ist ein Falschfahrer unterwegs. Bitte äußerst rechts fahren und nicht überholen. Wir melden es, wenn die Gefahr vorüber ist. Ich wiederhole das gerne nochmal. Falschfahrer auf der A73 Suhl-Bamberg zwischen Lichtenfels Süd und dem Kreuz Bamberg. Wir melden es sofort, wenn die Gefahr vorüber ist. Fahren Sie vorsichtig.

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7: Und damit haben wir es ganz genau. 18 Uhr. Alles Wichtige heute Abend jetzt mit Frank Beken.
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9: Die Unwetter der vergangenen Woche haben thüringenweit tausende Hektar Acker- und Anbauflächen beschädigt. Die Spezialversicherung für landwirtschaftliche Betriebe, Vereinigte Hagel, geht von mindestens 16.000 Hektar geschädigter Fläche aus. Deutschlandweit sei es innerhalb kurzer Zeit zu Millionenschäden in der Landwirtschaft gekommen. MDR Thüringen-Reporterin Lisa Wodin.
10: Innerhalb weniger Minuten hat das Unwetter monatelange Arbeit zerstört. So etwa auf den Flächen der Agrargenossenschaft Martin Roder im Ilmkreis. Dort waren durch einen Hagelzug 500 Hektar betroffen, etwa die Hälfte davon ein Totalschaden. Vor allem die Rapsernte wurde zerstört. Wie hoch die Verluste in Thüringen insgesamt sind, kann laut dem Thüringer Bauernverband zum jetzigen Zeitpunkt noch nicht beziffert werden. Der verursachte Schaden sei unterschiedlich ausgefallen und liege auf den jeweiligen Flächen der betroffenen Betriebe zwischen 25% und 95%.
9: In kaum einem Bundesland kommt der Ausbau der Windkraft so langsam voran wie in Thüringen. Das zeigen neue Zahlen der Fachagentur Wind und Solar. Demnach ist im ersten Halbjahr in ganz Thüringen nur eine neue Windkraftanlage in Betrieb gegangen. Gemeinsam mit dem Saarland ist Thüringen damit Schlusslicht bei den Flächenländern in Deutschland. Bundes

0: Weit steigt die Zahl der neuen Windkraftanlagen dagegen an. Zwei Menschen, die sich nach einer tödlichen Messeattacke im bayerischen Regensburg noch in der Bankfiliale aufgehalten hatten, sind in Sicherheit. Sie seien durch Spezialisten der Polizei aus dem Gebäude gebracht worden, teilte eine Beamtin mit. Der Täter selbst befinde sich weiterhin in der Filiale. Ob sich noch weitere Menschen in dem Gebäude aufhalten, ist weiterhin unklar. Der Täter hatte nach vorläufigen Erkenntnissen zuvor einen Mann mit einem Messer tödlich verletzt. Das Opfer starb in einem Krankenhaus. Arbeitgeber können in Sozialtarifverträgen Abfindungen für Leiharbeitnehmer begrenzen. Das hat das Bundesarbeitsgericht in Erfurt entschieden. Die Richter legten fest, dass nicht die gesamte Zeit als Leiharbeiter für die Abfindung berücksichtigt werden muss. MDR Thüringen-Reporter Wolfgang Henschel.
1: In dem Verfahren ging es um den Autozulieferer Marelli, der 2024 sein Werk in Brotterode bei Schmalkalden schloss. In einem Sozialtarifvertrag wurde vereinbart, dass auch Leiharbeiter Abfindungen erhalten sollten. 10 Kläger forderten auch für die Zeiten eine Abfindung, in denen sie zwar bei einem externen Dienstleister als Leiharbeiter beschäftigt, aber bei Marelli in der Logistik eingesetzt wurden. Später übernahm Marelli die Logistik selbst. Das Bundesarbeitsgericht wies die Klage allerdings ab, weil Abfindungen laut Sozialtarifvertrag nur für die Zeiten gezahlt werden können, in denen die Leiharbeiter direkt von Marelli entliehen wurden.
0: Noch kurz zum Sport. Radprofi Richard Carapaz aus Ecuador hat die erste von 3 schweren Alpenetappen bei der Tour de France gewonnen. Er setzte sich vor Mauro Schmid aus der Schweiz und Matteo Jorgensen aus den USA durch. Für Carapaz war es der 2. Etappensieg seiner Karriere bei der Frankreich-Rundfahrt. In der Gesamtwertung verteidigt weiterhin Tadej Pogacar aus Slowenien das gelbe Trikot. Das waren die Nachrichten. 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
2: Dankeschön, Frank. So, 3/4 des Tages ist rum. Wie bewerten wir den Tag? Ja, war okay. Temperaturen heute bis 22. Morgen geht's dafür schon rauf bis auf 26 Grad. Der Freitagmorgen selber wird verbreitet recht freundlich. Vorübergehend aber auch locker bewölkt. Es bleibt trocken. Und am Sonnabend knacken wir die 30 Grad Marke mal wieder. 6 Minuten haben wir's. Und hier sind die aktuellen Verkehrsmeldungen. Ich beginne nochmal mit dem Falschfahrer auf der A73 Suhl-Bamberg. Zwischen Lichtenfels Süd und dem Kreuz Bamberg ist vermutlich immer noch ein Falschfahrer unterwegs. Fahren Sie bitte weiterhin rechts und überholen Sie nicht. Wir melden es dann sofort, wenn die Gefahr vorüber ist. Hier natürlich bei MDR Thüringen. Vorsicht auch auf der A9 Richtung München. Zwischen Naumburg und Dreußig liegen Fahrzeugteile auf allen Fahrspuren. Die A38 Richtung Göttingen ist zwischen dem Heilbad Heiligenstadt und Ahrenshausen nach einem Unfall gesperrt, staut sich weiterhin bis zurück nach Leinefelde-Worbis. Die A71 Richtung Sangerhausen wird zwischen Stadt Ilm und Arnstadt Süd wegen Tunnelarbeiten im Tunnel Behringen auch heute wieder ab 19 Uhr gesperrt. Das kennen Sie ja schon, das Ganze dauert dann bis morgen früh 6 Uhr. Die Straße zwischen Struth und Eigenrieden ist nach einem Unfall derzeit gesperrt. Die Blitzer. Vorsicht auf der A4. Frankfurt Richtung Dresden zwischen Hermsdorf Ost und Rüdersdorf, zwischen Bad Klosterlausnitz und dem Abzweig Bobeck. In Isserstedt beidseitig in der Hauptstraße, in Jena in der Stadtroderer Straße Höhe Lobeda stadteinwärts und in Weimar in der Fulderer Straße Richtung Bahnhof. Wenn Sie noch einen gesehen haben, also einen Blitzer und oder Stau, dann gerne kostenfrei hier bei uns abgeben im MDR Thüringen Verkehrszentrum. Die 0800 218 16 00. Dankeschön. Ich bin Kai Völker, wünsche Ihnen einen schönen Abend. Ich bin immer noch die Sommervertretung für den Rami. Der liegt am Strand.
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0: die flinken Finger, virtuos von Mark Knopfler von den Dire Straits und Sultans of Swing. 6:12.
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0: Ja, das Leben auf so einem Bock, also auf einem LKW, das kann man gar nicht hoch genug anrechnen, finde ich. Welch körperliche und mentale Höchstleistung. LKW-Fahrern, die auf unseren Autobahnen in Thüringen unterwegs sind, winkt jetzt eine Erleichterung. Auf dem Autohof in Zellameles an der A71 gibt's jetzt Ruhe- und Schlafcontainer. Das klingt doch erstmal luxuriös. Wir fragen mal nach. MDR Thüringen-Reporterin Luisa Krüger, wie kann ich mir die genau vorstellen?
2: Ja, das mit den Containern klingt erstmal etwas abenteuerlich, aber im Prinzip sind das Schiffscontainer. Mhm. 2 Stück nebeneinander mit je 4 Kabinen, die jeweils eine Tür und ein Fenster haben. Die Container sind von außen lackiert und von innen sieht es eigentlich auch ziemlich schick aus. Modern eingerichtet, es gibt ein Bett, einen Fernseher, eine Dusche, Toilette, Waschbecken.
0: Och ja.
2: Auf etwa 7 Quadratmetern. Aber wenn man reintritt, steht man eben schon mitten im Raum und zwischen Bett und Bad. Und die Container hat die Firma Rotel mit den Grundstücken Besitzern auf dem Autohof heute eröffnet. Es gab aber schon Schlafgäste.
0: Ja, so eine Art Mini-Hotel?
2: Ja, so ungefähr. Alexander Schmeißer, der die Standorte bei Rotel mitentwickelt, sagt, man will damit LKW-Fahrer ansprechen, aber auch Monteure, die quer durchs Land fahren und eine Unterkunft suchen. Und auch sonst funktioniert es wie ein Hotel, nur dass man eben übers Handy eincheckt und einmal pro Tag kommt jemand und macht die Zimmer wieder frisch.
0: Ja, und wie wird das angenommen?
2: Es gibt schon Container in Schwabhausen an der A4 im Landkreis Gotha. Dort läuft es wohl auch ganz gut, sagt Rotel. Man muss aber dazu sagen, es hat auch seinen Preis. Eine Nacht kostet nämlich 57 Euro und je nach Standort kommt dafür die LKW-Fahrer noch eine Parkgebühr drauf. Ist also nicht ganz günstig, aber wenn man mal klimatisiert schlafen will, ist bestimmt eine gute Variante.
0: Ja, warum nicht auch mal einen Tapetenwechsel? Man kann ja nicht immer im Fahrerhäuschen schlafen, ne? In Zellameles gibt es für LKW-Fahrer neue Schlafcontainer. MDR Thüringen-Reporterin Luisa Krüger hat sie für uns mal angeguckt. Und Sie können sich die angucken übrigens heute im Thüringen-Journal um 19 Uhr. Ja, die machen das Thema nämlich auch.
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3 Minuten nach 6:45. Gute Nachrichten aus dem MDR Thüringen Verkehrszentrum. Da ist sie nämlich, die Entwarnung von der A73 Suhl-Bamberg. Kein Falschfahrer mehr zwischen Lichtenfels Süd und dem Kreuz Bamberg. So, jetzt wird's Zeit für Luftschlagzeug oder wie ich ihn hier nehme, den Mülleimer. Sie wissen, was jetzt kommt? Großartig.

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Ja, vor 3 Wochen und 3 Tagen ist Fußball-Deutschland ausgeschieden bei der Fußball-Weltmeisterschaft gegen Paraguay. Und heute feiert der Ex-Nationaltrainer Julian Nagelsmann seinen 39. Geburtstag. Das hat er sich wahrscheinlich auch ein bisschen anders vorgestellt. Noch vor 3 Wochen. Morgen wird höchstwahrscheinlich am DFB-Campus in Frankfurt am Main der neue Trainer vorgestellt, Jürgen Klopp. Wir halten Sie auf dem Laufenden hier bei MDR Thüringen. Glückwunsch, Julian, noch. So viel Zeit muss sein.

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0: 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Ja, Haie haben wir auch. Aber auch diese großen Krokodile, Muränenkäuse und Piranhas. Kommt zur Fütterung ins Meeresaquarium Zellamelis. 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
3: Um 18.30 Uhr. Ernteverluste nach Unwettern. Die Spezialversicherung für landwirtschaftliche Betriebe, Vereinigte Hagel, geht von mindestens 16.000 Hektar geschädigter Fläche in Thüringen aus. Hier traf es unter anderem die Agrargenossenschaft Martin Roder im Ilmkreis, wo auf 500 Hektar vor allem bei Raps die Hälfte der Fläche als Totalschaden gilt. Flaute bei Windkraft. Thüringen hatte im ersten Halbjahr den geringsten Ausbau der Windkraft aller deutschen Flächenbundesländer gemeinsam mit dem Saarland. In Thüringen ist seit Jahresbeginn nur eine Windkraftanlage in Betrieb gegangen. Festnahme nach Messerangriff. Nach der tödlichen Attacke in einer Bankfiliale im bayerischen Regensburg hat die Polizei den mutmaßlichen Angreifer festgenommen. Das teilte die Polizei mit. Der Verdächtige habe sich zunächst mit weiteren Menschen im Gebäude befunden, hieß es.
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4: Mit Michael Hesse für Mitte- und Westthüringen. Martin Roder. Das Unwetter der vergangenen Woche hat auch auf den Flächen der Agrargenossenschaft Martin Roder große Schäden hinterlassen. Auf etwa 500 Hektar Fläche sind unter anderem die Winterraps und Winterweizen, Winterrocken und Erbsenernte betroffen. Die Hälfte davon gilt als Totalschaden. Innerhalb weniger Minuten hatte der Hagel monatelange Arbeit zerstört, heißt es. Tonna, Stadt Ilm, im Kreis Gotha und im Ilmkreis sind innerhalb von 2 Stunden gleich 6 Wildunfälle registriert worden. Laut Polizei querten gestern Abend plötzlich Rehe die Fahrbahnen, unter anderem in Tonna, Emleben, Stadt Ilm und Großbreitenbach. Verletzt wurde niemand. Erfurt. Die Kinderkrippe Löwenzahn in der Krämpfer Vorstadt hat den Wettbewerb um die größte Puffbohnenschote der Stadt gewonnen. Nach Angaben von Gesundheits- und Jugendamt beteiligten sich an der Aktion insgesamt 16 der 18 kommunalen Kitas, die Hülsenfrüchte zuvor selbst angebaut hatten. Mit dem Pflanzwettbewerb sollten sich die Kinder spielerisch mit der Hülsenfrucht vertraut machen. 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
5: Und das Schöne ist ja, beim Thüringen-Wetter, der Himmel wird jetzt so ein bisschen blauer zum Schluss des Tages. Das ist gut für morgen, denn morgen wird er uns wahrscheinlich nur noch blau anlächeln. Die Sonne wird sich morgen durchsetzen, 21 bis 26 Grad. Am Sonnabend knacken wir die 30-Grad-Marke. Also es wird die nächsten Tage auf jeden Fall wieder sommerlicher bei uns. 6:35. Und hier sind die aktuellen Verkehrsmeldungen. Hallo Autofahrer. Die A38 Richtung Göttingen ist zwischen dem Heilbad Heiligenstadt und Ahrenshausen weiterhin gesperrt nach einem Unfall. Es staut sich zurück bis nach Leinefelde-Worbis. Die A71 Richtung Sangerhausen wird zwischen Stadt Ilm und Arnstadt Süd wegen Tunnelarbeiten im Tunnel Behringen ab 19 Uhr gesperrt. Das Ganze dauert bis morgen früh um 6. Die Straße zwischen Struth und Eigenrieden ist nach einem Unfall derzeit ebenfalls gesperrt. Da haben wir sie noch, die Blitzer. Auf der A4 Frankfurt Richtung Dresden, zwischen dem Hermsdorfer Kreuz und Hermsdorf Ost. Auf der A9 Richtung München, zwischen Eisenberg und Bad Klosterlausnitz. Zwischen Bad Klosterlausnitz und dem Abzweig nach Bobeck. In Isserstedt in der Hauptstraße, gleich in beiden Richtungen. In Jena in der Stadtroder Straße, Höhe Lobeda, stadteinwärts. Und in Weimar in der Fulderer Straße Richtung Bahnhof. Melden Sie uns gerne noch Ihre Staus und oder Blitzer kostenfrei im MDR Thüringen Verkehrszentrum, die 0800 218 16 00. Schön, dass Sie da sind. Kai Völker bin ich. Hallo.
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0: aus der Musikmetropole Detroit. Ray Parker Jr. mit seinem Filmhit Ghostbusters.
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0: Diese Woche mit Angela Fuhrmann, evangelisch aus Weimar. Und sie erzählt uns jetzt mal davon, wie es kam, dass sie vor lauter Glück nicht geplatzt ist.
2: Und zwar geht's um mein Oma-Glück. Ich wurde zeitig Oma mit 45 Jahren. Zack, da lag sie in meinem Arm, dieses kleine Wesen, das mich auf ungeahnte Weise glücklich macht. Ich durfte sie baden, da war sie 2 Tage alt. Jetzt ist sie erwachsen und studiert Gesang. Ich kann's noch nicht fassen. Als ich in der Kirche sitze und das Orchester beginnt, bekomme ich schon eine Gänsehaut. So was Schönes. Und ich hatte es geahnt. Mir kommen die Tränen. Glückstränen, als ich dann ihre Stimme höre, hell und klar. Zusammen mit ihrer Freundin steht sie davon seelenruhig vor der überfüllten Kirche. Christi Eleison singen sie. Und ich kämpfe mit meinem überfließenden Glück. Ich möchte doch hier nicht losheulen. Also lenke ich meine Aufmerksamkeit auf diese 2 Worte, Christi Eleison, Christus erbarme dich. Und ich fülle diese Worte und die ganze Kirche mit meinen Bitten. Frieden in der Ukraine, im Iran, in Israel, im Libanon, überall, Christus erbarme dich. Der kranke Cousin und seine Familie, Christus erbarme dich. Ich bete auch für Omas, die vor Glück weinen möchten, Christus erbarme dich. Als die Kirche voll ist mit Gebeten bis unter die Kuppel, als nichts mehr reinpasst, erklingt der Schlusston, Gott sei Dank. Ich konnte beides abgeben, meine Sorgen und auch mein übergroßes Glück, Gott sei Dank.
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0: 60 Minuten Thüringen. Kompakt, dafür stehen Andreas Menzel und das Fazit bei MDR Thüringen. Das kommt dann gleich nach 19 Uhr. Schnell noch eine wichtige Meldung für die Autofahrer. Vorsicht auf der A9 München-Berlin in Höhe Bad Klosterlausnitz läuft eine Entenfamilie auf der Fahrbahn. Schon wieder? Laufen jetzt wieder nach Hause, ja, wahrscheinlich. Ihnen auch einen schönen Feierabend. Bis morgen.
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0: Es ist 19 Uhr, alles Wichtige jetzt mit Frank Bicken.
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2: Die Unwetter der vergangenen Woche haben thüringenweit tausende Hektar Acker- und Anbauflächen beschädigt. Die Spezialversicherung für landwirtschaftliche Betriebe, Vereinigte Hagel, geht von mindestens 16.000 Hektar geschädigter Fläche aus. Deutschlandweit sei es innerhalb kurzer Zeit zu Millionenschäden in der Landwirtschaft gekommen. MDR Thüringen-Reporterin Lisa Wudi.
3: Innerhalb weniger Minuten hat das Unwetter monatelange Arbeit zerstört. So etwa auf den Flächen der Agrargenossenschaft Martin Roder im Ilmkreis. Dort waren durch einen Hagelzug 500 Hektar betroffen, etwa die Hälfte davon ein Totalschaden. Vor allem die Rapsernte wurde zerstört. Wie hoch die Verluste in Thüringen insgesamt sind, kann laut dem Thüringer Bauernverband zum jetzigen Zeitpunkt noch nicht beziffert werden. Der verursachte Schaden sei unterschiedlich ausgefallen und liege auf den jeweiligen Flächen der betroffenen Betriebe zwischen 25% und 95%.
2: In kaum einem Bundesland kommt der Ausbau der Windkraft so langsam voran wie in Thüringen. Das zeigen neue Zahlen der Fachagentur Wind und Solar. Demnach ist im ersten Halbjahr in ganz Thüringen nur eine neue Windkraftanlage in Betrieb gegangen. Gemeinsam mit dem Saarland ist Thüringen damit Schlusslicht bei den Flächenländern in Deutschland. Bundesweit steigt die Zahl der neuen Windkraftanlagen dagegen an. Nach einer tödlichen Messerattacke in einer Bank im bayerischen Regensburg ist der mutmaßliche Angreifer festgenommen worden. Es handelt sich um einen 20 Jahre alten Mann, wie die Polizei mitteilte. Der Tatverdächtige blieb bei dem Zugriff durch Spezialisten unverletzt. Die Beamten nahmen den Deutschen demnach in dem Gebäude fest, in dem er zuvor einen anderen Mann mit einem Messer tödlich attackiert haben soll. Zwei Menschen, die sich ebenfalls noch in der Bankfiliale befanden, wurden später von der Polizei in Sicherheit gebracht. Bundesgesundheitsministerin Nina Wagen soll neue Kanzleramtschefin werden und CDU-Generalsekretär Carsten Linnemann ihr als Gesundheitsminister folgen. Das schreiben Bild-Zeitung und Spiegel Online. Regierungssprecher Stefan Cornelius wollte die Berichte zunächst nicht kommentieren. Der Bundeskanzler werde die Personalentscheidungen bekannt geben, wenn alle offenen Punkte geklärt seien, so Cornelius. Merz hatte gestern bekannt gegeben, dass Kanzleramtschef Thorsten Frey als Nachfolger von Jens Spahn an die Fraktionsspitze wechseln werde. Die Europäische Union hat gegen den Internetriesen Google eine Strafe von 890 Millionen Euro verhängt. Grund sind laut EU-Kommission unfaire Geschäftspraktiken, mit denen Google Wettbewerbsregeln verletzt habe.

0: Das Unternehmen hat nun 60 Tage Zeit, die Strafe zu zahlen. Was genau Google vorgeworfen wird, dazu MDR Thüringen-Reporterin Katrin Schmid.
1: 460 Millionen Euro entfallen auf den Vorwurf, dass Google in der Suchmaschine eigene Dienste systematisch bevorzugt. Etwa bei der Suche nach Restaurants, Hotels, Flügen oder Übersetzungen. Nach Ansicht der EU-Kommission werden Konkurrenzangebote dafür benachteiligt. Weitere 430 Millionen Euro Strafe betreffen den Google Play Store. Hier wirft die Kommission dem Konzern vor, Verbraucher im Unklaren zu lassen, darüber, dass weitere Produkte oder In-App-Angebote, etwa bei beliebten Spielen, anderswo günstiger sein können.
0: Das waren die Nachrichten. 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
2: Danke, Frank. Das Wetter in Thüringen heute Abend, es ist heiter bis wolkig, 17 bis 21 Grad momentan. Sonne ist noch dabei, da müssen Sie wahrscheinlich gar nicht lange suchen. Windig ist es, lässt allerdings heute Nacht dann nach. In der Nacht wird es zum Teil bewölkt sein, zum Teil aufgeklärt, 11 bis 7 Grad. Morgen scheint die Sonne, es ist größtenteils heiter, vorübergehend kann es allerdings auch mal locker bewölkt sein. Regnen wird es auch morgen nicht, 21 bis 26 Grad, es wird also wieder ein bisschen wärmer. 7:04. Hier sind die aktuellen Verkehrsmeldungen für Sie. Vorsicht auf der A9. Auf Höhe Bad Klosterlausnitz geht eine Entenfamilie spazieren. Die A38 Richtung Göttingen ist zwischen Heilbad Heiligenstadt und Ahrenshausen wegen Bergungsarbeiten gesperrt. Die A71 Richtung Sangerhausen ist zwischen Stadt Ilm und Arnstadt Süd wegen Wartungsarbeiten im Tunnel Behringen gesperrt bis morgen früh gegen 6. Da gibt's für Sie eine Umleitung. Die Straße zwischen Struth und Eigenrieden, die ist momentan nach einem Unfall dicht. Die Blitzer stehen auf der A4 Richtung Dresden zwischen dem Hermsdorfer Kreuz und Hermsdorf Ost. A9 Richtung München zwischen Eisenberg und Bad Klosterlausnitz. Zwischen Bad Klosterlausnitz und dem Abzweig Bobeck. In Isserstedt in der Hauptstraße in beiden Richtungen. In Jena in der Stadtroda Straße auf Höhe Lobeda, wenn Sie stadteinwärts fahren. Und in Weimar in der Fulda Straße, wenn Sie Richtung Bahnhof unterwegs sind. Melden Sie uns bitte Staus oder Blitzer. Kostenfrei im MDR Thüringen Verkehrszentrum 0800 218 16 00. Dankeschön.
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2: Sachsens Regierungschef, der ist ja dafür bekannt, dass er kein Blatt vor den Mund nimmt, wofür Michael Kretschmer diesmal Haue kriegt, klären wir gleich für Sie im Fazit vom Tag. Ich bin Andreas Menzel. Schön, dass Sie dabei sind.
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0: horchen jetzt bestimmt gleich auf. Hier im Fazit vom Tag. Ich zitiere mal: Wer noch über Brandmauern redet, hat die Zeichen der Zeit nicht erkannt. Können Sie nachlesen in einem Interview im Handelsblatt. Gesagt hat das Sachsens Ministerpräsident Michael Kretschmer. Und Sie können sich vorstellen, dass er damit zuerst in seiner eigenen CDU für Wirbel sorgt. MDR Thüringen-Reporterin Sabine Henkel wirbelt das Wichtigste fürs Fazit vom Tag mal ein bisschen auf.
1: Michael Kretschmer sagt Michael Kretschmer Sachen. So wie er es schon mehrfach getan hat, zum Beispiel im April im SWR.
2: Dieses Gerede von der Brandmauer sorgt dafür, dass diese Partei sich als Märtyrer in die Ecke stellen kann und sagen kann, wir hätten, wir wollten, wir tun und es spielt am Ende keine Rolle. Sie muss nie beweisen, dass es anders ist.
1: Deshalb will Kretschmer nicht mehr über Brandmauern reden, aber durchaus mit der AfD. Reden heißt ja nicht zusammenarbeiten, aber das Wort Brandmauer triggert. Und wer daran rüttelt, schlägt Funken, etwa in Sachsen-Anhalt und Mecklenburg-Vorpommern, wie Steffen Bilger, parlamentarischer Geschäftsführer der Unionsfraktion im Bundestag, berichtet.
3: Die Reaktionen aus den wahlkämpfenden Verbänden waren sehr eindeutig. Niemand dort will mit der AfD in irgendeiner Art und Weise zusammenarbeiten oder in Gespräche eintreten.
1: Welche Folgen hätte das auch, wenn die CDU in Sachsen-Anhalt mitten im Wahlkampf die AfD zum Gesprächspartner erklären würde? Die Reaktion daher nachvollziehbar. Auch die von Bilger auf die Frage, ob Thorsten Frey als designierter neuer Fraktionsvorsitzender im Bundestag auf die AfD zugehen könnte.
3: Keinesfalls. Da sind wir sehr, sehr klar in unserer harten Abgrenzung.
1: Hart in der Abgrenzung ist auch CDU-Parteichef und Bundeskanzler Friedrich Merz, wie er immer wieder betont.
4: Ich werde es nicht zulassen, dass dieses Erbe unseres Landes von einer solchen Partei verspielt wird.
1: Arbeitgeberpräsident Dulger dürfte das gern hören. Er erklärte, mit der AfD nicht mal in den Dialog gehen zu wollen. Sie sei anti-Euro, anti-EU und pro-Russland. Etwas, was Michael Kretschmer auch sagen würde.
0: Sachsens Regierungschef löst also wieder eine Debatte aus. Michael Kretschmer sagt, wer noch über Brandmauern rede, habe die Zeichen der Zeit nicht erkannt.
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0: Gut 2 Jahre, so lange ist es her, da hat das Unternehmen Marelli Lighting in Brotterode im Kreis Schmalkalden-Meiningen dicht gemacht. Gut 800 Beschäftigte haben damals ihren Job verloren. Heute hat die Betriebsaufgabe aber nochmal das Bundesarbeitsgericht in Erfurt beschäftigt. Geklagt hatten nämlich 10 Leiharbeiter, die Abfindungen verlangt haben. MDR Thüringen-Reporter Wolfgang Kenschel hat fürs Fazit vom Tag die Verhandlung verfolgt. Worum genau ist es bei diesem Verfahren gegangen, Wolfgang?
1: Ja, der Autozulieferer Marelli hat damals bei der Schließung des Werks mit der IG Metall einen Sozialtarifvertrag ausgehandelt und darin vereinbart worden sind Abfindungen, an denen auch Leiharbeitnehmer beteiligt werden sollten. Und im Sozialtarifvertrag ist auch vereinbart worden, dass Abfindungen nur für die Leiharbeiter gezahlt werden, die von Marelli selbst entliehen worden waren.
0: Und war das bei den 10 Klägern der Fall?
1: Also genau darum wurde dann gestritten. Marelli hat anfangs den Bereich Logistik von einem externen Dienstleister erledigen lassen. Der hat wiederum seine Beschäftigten bei Zeitarbeitsfirmen entliehen. Und später hat ein sogenanntes Insourcing stattgefunden. Also Marelli hat die Logistik bei sich eingegliedert und die hier beschäftigten Leiharbeitnehmer übernommen. Und 10 dieser Leiharbeiter haben nun argumentiert, dass ihnen die Abfindungen auch für die Zeiten beim externen Dienstleister zustehen, weil hier ein Betriebsübergang stattgefunden habe. Und sie haben Abfindungen teils von über 25.000 Euro pro Kopf verlangt.
0: Und wie hat das Bundesarbeitsgericht entschieden?
1: Es hat, wie schon zuvor, das Thüringer Landesarbeitsgericht die Klage abgewiesen. Und es hat dabei vor allem geprüft, wie mit den Beschäftigungszeiten bei dem externen Dienstleister umgegangen werden muss. BAG-Sprecherin Saskia Klug.
2: Der 6. Senat ist zu dem Ergebnis gekommen, dass in diesem Sozialplan nicht vorgesehen ist, dass diese Zeiten zu berücksichtigen sind und dass dies auch zulässig ist und insbesondere sich keine unionsrechtlichen Probleme ergeben.
1: Also unionsrechtlich heißt, es gibt hier auch keinen Konflikt mit dem Arbeitsrecht der Europäischen Union. Sie hat ja auch Schutzvorschriften für Leiharbeiter erlassen, aber mit diesen Richtlinien ist der Sozialtarifvertrag von Marelli vereinbar.
0: Arbeitgeber können also in Sozialtarifverträgen Abfindungen für Leiharbeiter begrenzen. Das hat das Bundesarbeitsgericht in Erfurt entschieden.
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0: Von wegen, hat ja viel geregnet in der letzten Zeit. In vielen Regionen hier bei uns in Thüringen, da sind die Pegel immer noch zu niedrig. Fast die Hälfte aller Landkreise hat mittlerweile ein sogenanntes Wasserentnahmeverbot. Ein Verstoß dagegen kann sie bis zu 50.000 Euro kosten. Übrigens, MDR Thüringen-Reporter David Straub hat fürs Fazit vom Tag mal nachgehakt. Was genau ist mir denn jetzt verboten?
1: Also wenn ich jetzt zum Beispiel an einem Bach lebe, darf ich das Wasser dort nicht mehr nutzen, um meine Tomaten zu wässern zum Beispiel oder den Pool aufzufüllen. Normalerweise kann man sich für sowas Genehmigungen holen, aber die Kreise verbieten das jetzt. Vor allem eben im großen Stil, wenn man das Wasser richtig abpumpt. Und es gibt sogar Kreise, die verbieten auch den Gemeingebrauch. Also du darfst noch nicht mal mehr mit der Gießkanne abschöpfen. Zum Beispiel im Saale-Orla-Kreis ist das so. Verstöße hat jetzt noch keiner gemeldet, aber, und das finde ich interessant, das Landratsamt Altenburger Land hat mir zum Beispiel geschrieben, seit 2018 haben sie immer mehr Anfragen, um Fluss- oder Grundwasser privat zu nutzen. Und genau da krätscht jetzt so ein Verbot eben rein. Das dämmt diesen Trend quasi.
0: Jetzt haben wir ja gesprochen über mich als Privatperson, als privaten Nutzer. David, gelten die Verbote auch für Industrie und Landwirtschaft?
1: Tja, jein, würde ich sagen. Eigentlich gilt das Verbot auch dort, aber einige Kreise haben Ausnahmen. Ich nehme das Beispiel Sömmerda, auch wenn es da noch kein Verbot gibt. Aber das Landratsamt schreibt, Zitat, für den Landkreis ist die Produktionssicherheit in Landwirtschaft und Industrie ein sehr hohes Gut. Da hört man jetzt schon raus, die würde man ungern zusätzlich belasten. Und übrigens, eine feste Gebühr für die Industrie und die Landwirtschaft, wenn Wasser entnommen wird, die soll es auch weiterhin in Thüringen nicht geben. Das ist der sogenannte Wassercent. Thüringen und Hessen sind die einzigen beiden Bundesländer, in denen es den bislang noch nicht gibt.
0: In vielen Regionen hier bei uns in Thüringen sind die Pegel zu niedrig. Fast die Hälfte aller Landkreise verbietet deshalb inzwischen, Wasser aus Flüssen und Seen zu entnehmen.
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0: Gucken Sie wirklich immer ganz genau hin, damit Sie jederzeit rechtzeitig reagieren können? Stichwort Zusatzbeitrag bei Ihrer gesetzlichen Krankenversicherung. Künftig soll es nämlich so sein, dass Ihre Versicherung Sie nicht mehr darüber informieren muss, wenn dieser Beitrag steigt. Dann wird es vielleicht schwierig mit dem Sonderkündigungsrecht. Darüber spreche ich jetzt im Fazit vom Tag hier bei MDR Thüringen mit Hermann Josef Tenhagen. Das ist der Chefredakteur beim Verbraucherportal Finanztipp. Ich habe ihn am Handy erreicht, Herr Tenhagen. Wie ist das Ganze eigentlich zustande gekommen?
1: Das ist sehr interessant, weil das Gesundheitsministerium hat den Gesetzentwurf gemacht. Da stand eine Informationspflicht drin. Die Idee war aber, die Kassen davon zu entlasten, dass sie jedem einen Brief schreiben müssen, sodass auf diese Art und Weise vielleicht 10, vielleicht 15 Millionen Euro an Verwaltungsaufwand für alle Kassen übers Jahr gespart werden können. Und dann ist im Gesetzgebungsverfahren in einer Sitzung im Gesundheitsausschuss, von der es kein Protokoll gibt, sind 60 Änderungsanträge durchdekliniert worden. Und dann ist diese Informationspflicht einfach komplett entfallen.
0: Wie ist das dann mit meinem Sonderkündigungsrecht?
1: Naja, das Sonderkündigungsrecht ist halt sehr viel schwieriger wahrzunehmen, weil ich muss ja erfahren, dass mein Beitrag erhöht wird, damit ich das Sonderkündigungsrecht wahrnehmen kann. Und ehrlich gesagt, wann haben Sie das letzte Mal auf Ihren Lohnzettel drauf geguckt und mal geschaut, ob sich die Kosten für Ihre Krankenkasse dort erhöht haben?
0: Das heißt also, künftig müsste ich, wenn es so bleibt, wie es ist, ganz regelmäßig auf jede kleine Veränderung achten. Könnte sich da noch irgendwas tun in der Sache?
1: Es könnte sich noch was tun. Die SPD hat zwar im Gesundheitsausschuss, wo das alles verhackstückt worden ist, zugestimmt. Und bei der Abstimmung im Parlament haben auch nur 3 SPD-Abgeordnete dagegen gestimmt. Aber im Nachhinein kommen den Sozialdemokraten offenbar, bekommen sie Bauchweh. Und es hat, also Herr Pantazis, das ist der gesundheitspolitische Sprecher der SPD, ein Arzt, hat uns geschrieben, dass man da Nachbesserungsbedarf sehe, weil man das vielleicht doch nicht so erkannt hat, wie brisant das ist.
0: Informationspflicht der gesetzlichen Krankenkassen über Beitragsveränderungen. Das letzte Wort, Sie haben es gehört, vielleicht eben doch noch nicht gesprochen.

0: 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Hier ist das Fazit vom Tag mit dem Wetter für Sie heute Abend. Mal Wolken, mal Sonne. 17 bis 21 Grad immer noch. Windig ist es, lässt über Nacht allerdings nach der Wind. In der Nacht wird es zum Teil bewölkt sein, zum Teil aufgeklärt. 11 bis 7 Grad. Morgen scheint die Sonne, es ist größtenteils heiter. Vorübergehend kann es aber auch locker bewölkt sein. Trocken bleibt es morgen auch. 21 bis 26 Grad sind es morgen. Und Sie merken schon, es geht wieder ein kleines bisschen hoch mit den Temperaturen. Kurz nach 7:30. Hier sind die aktuellen Verkehrsmeldungen für Sie. Die A9 Richtung Berlin ist zwischen Berg, Bad Steben und Rudolfstein nach einem Unfall blockiert. Vorsicht, in der Gegenrichtung liegt ein Plasteteil auf der Fahrbahn. Die A38 Richtung Göttingen ist zwischen dem Heilbad Heiligenstadt und Ahrenshausen nicht mehr gesperrt. Die Unfallstelle ist geräumt, allerdings gibt es momentan noch stockenden Verkehr. Die A71 Richtung Sangerhausen ist zwischen Stadt Ilm und Arnstadt Süd wegen Wartungsarbeiten im Tunnel Beringen gesperrt. Bis morgen früh gegen 6, da ist eine Umleitung für Sie ausgeschildert. Und die Straße zwischen Struth und Algenrieden ist nach einem Unfall immer noch gesperrt. Die Blitzer stehen auf der A4 Richtung Dresden zwischen dem Hermsdorfer Kreuz und Hermsdorf Ost. A9 Richtung München zwischen Eisenberg und Bad Kloster Lausnitz. Zwischen Bad Kloster Lausnitz und dem Abzweig Bobeck wird geblitzt. In Gotha, in der Pfullendorfer Straße in beiden Richtungen. In Isserstedt, in der Hauptstraße in beiden Richtungen und in Jena in der Stadtroder Straße auf Höhe Lobeda, wenn Sie stadteinwärts fahren. Außerdem in Weimar in der Fuldaer Straße, wenn Sie Richtung Bahnhof unterwegs sind. Melden Sie uns bitte Staus oder Blitzer kostenfrei im MDR Thüringen Verkehrszentrum 0800 218 16 00. Danke.
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0: Jetzt mal ganz ehrlich, haben Sie auch schon mal in einem Online-Shop bestellt, den es gar nicht gibt? Oder haben Sie auch schon mal festgestellt, dass die teure Faltencreme aus dem Netz doch fast nur aus Vaseline besteht? Wir beäugen die Masche gleich mal gemeinsam im Fazit vom Tag. Ich bin Andreas Menzel. Schön, dass Sie weiter mitkommen.
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0: Ich weiß ja nicht, wie es Ihnen geht. Ich jedenfalls dürfte schon längst bildschön, jung, für immer gärtenschlank und kräftig wie ein Teenager sein, wenn ich die ganzen Pillen und Mittelchen eingeworfen hätte, die mir da jeden Tag irgendwelche Online-Shops zum Beispiel auf Facebook unterjubeln wollen. Geht ja hin, kennen Sie vielleicht selbst, bis zu Superapotheken und irgendwelchen Wunderkliniken. Die Verbraucherzentrale warnt jedenfalls vor einer Masche mit diesen Fake-Shops. MDR Thüringen-Reporterin Denise Friese hat sie sich fürs Fazit vom Tag angesehen. Wie funktioniert sie denn?
1: Ja, das ist wirklich perfide. Man muss genau hinsehen. Das sind Internetseiten von Kliniken, Apotheken und Arztpraxen, die es aber in Wahrheit gar nicht mehr gibt. Und ich habe mir das selbst mal angesehen auf der vermeintlichen Seite der katholischen Klinik Duisburg. Das wirkt wirklich täuschend echt und dort werden dann über eine angebliche Apotheke der Klinik Produkte angeboten. Und die Masche ist eben, durch die Anmutung einer Klinik, einer echten Apotheke oder einer Arztpraxis wird mit dem Weißkittel-Effekt absolute Seriosität und medizinisches Expertenwissen vermittelt. Und tatsächlich geht es aber um den Verkauf von Gesundheitsprodukten.
0: Was ist denn an diesen Produkten meistens so problematisch?
1: Ja, die Produkte, Kapseln, Tropfen, Cremes, die werden nicht kontrolliert. Und viel geworben wird auch mit Kapseln, die angeblich Blutdruck senken, mit Potenzmitteln und Tropfen, die auf natürliche Weise bei Diabetes helfen sollen. Das kann besonders gefährlich werden, wenn die richtigen Medikamente dafür dann sogar noch weggelassen werden.
0: Und woran erkenne ich jetzt, ob eine Seite seriös ist?
1: Erstmal ganz einfach, Ärzte und Kliniken dürfen gar keine Gesundheitsprodukte und Nahrungsergänzungsmittel verkaufen. Da gibt es wirklich nur wenige Ausnahmen und man sollte direkt misstrauisch werden. Unter fakeshopfinder.de hat die Verbraucherzentrale auch ein großes Register mit entdeckten Fake-Shops online gestellt. Und für Apotheken, die in Deutschland ihren Sitz haben, gibt es ein offizielles Register. Das heißt, immer wenn Werbung mit vermeintlichen Wundermitteln auftaucht und dabei auf Kliniken und Ärzte verwiesen wird. Oft steckt Abzocke dahinter.
0: Also Vorsicht bei Wundermitteln, damit Sie sich hinterher nicht wundern.
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0: Was meinen Sie? Wie viel Zeit muss ein Abgeordneter haben, um sich einen Gesetzentwurf in Ruhe anschauen zu können? Gibt keine klare Regel dafür, aber salopp gesagt, wenn's drauf ankommt, muss er eben auch mal eine Nachtschicht einschieben. Hat das Bundesverfassungsgericht entschieden und eine entsprechende Klage abgewiesen. MDR Thüringen-Reporter Max Bauer hat fürs Fazit vom Tag die Einzelheiten.
1: Ann-Kathrin Kaufhold, Vizepräsidentin des Bundesverfassungsgerichts und Vorsitzende des Zweiten Senats, machte gleich zu Beginn der Urteilsverkündung klar, worum es geht.
2: Ob die Verfassung eine Höchstgeschwindigkeit für Gesetzgebungsverfahren vorgibt.
1: Und die einstimmige Antwort des Zweiten Senats ist jetzt:
2: Die Verfassung setzt der Beschleunigung von Gesetzgebungsverfahren eine Grenze, aber nicht im Sinne eines bezifferten Tempolimits.
1: Damit ist die Klage des früheren CDU-Bundestagsabgeordneten Thomas Heilmann gescheitert.
3: Im konkreten Fall bei mir war es ja so, Freitagabend kommen 200 Seiten und Mittwoch werden sie abschließend beraten. Das sind 4 Arbeitstage in einem wirklich sehr komplexen Verfahren. Ich meine, das genügt nicht, um sich vernünftig zu beraten, aber das Gericht ist anderer Meinung.
1: Ausgangspunkt für den Streit war das sogenannte Heizungsgesetz der Ampelregierung. Nach monatelangem Streit fand die Ampel einen Kompromiss und wollte den möglichst rasch unter Dach und Fach bringen in einem beschleunigten Gesetzgebungsverfahren. Thomas Heilmann kritisiert, dass es kurz vor der Abstimmung noch umfangreiche Änderungsvorschläge gegeben habe. Er und die anderen Abgeordneten hätten viel zu wenig Zeit gehabt, sich mit den komplexen Änderungen zu beschäftigen. Das Hauruck-Verfahren zum Heizungsgesetz habe die zentrale Rolle des Parlaments bei der Gesetzgebung missachtet und seine Rechte als Abgeordneter verletzt. Er klagte in Karlsruhe und bekam damals im Eilverfahren Recht. Der Bundestag musste daraufhin die abschließende Abstimmung verschieben. Im Hauptsacheverfahren ging die Sache nun aber anders aus.
2: Belastbare Anhaltspunkte für die Vermutung, ihm seien Informationen vorenthalten worden, hat der Antragsteller nicht vorgetragen.
1: Es komme immer im Einzelfall darauf an, ob die Abgeordneten alle nötigen Informationen für ihre Entscheidung haben und Zeit bleibt, darüber zu diskutieren. Beim Heizungsgesetz habe es im Sommer 2023 da keine Defizite gegeben.
0: Wird in Deutschland ein neues Gesetz verabschiedet, geht das also auch mit extrem kurzer Beratungszeit.

0: wird ja eine richtige Fußballstation nach und nach. Unser schönes kleines Blankenhain im Weimarer Land. Aktuell trainiert nämlich der VfL Wolfsburg im Golfressort. MDR Thüringen-Reporterin Conny Marona ist fürs Fazit vom Tag heute mal bei einer Trainingseinheit dabei gewesen. Was zieht die Mannschaften immer wieder nach Blankenhain?
1: Ja, der Rasen. Alle schwärmen sie von diesem Champions League-tauglichen Platz. Und das sage nicht ich, das habe ich von der Mannschaft gehört. Ja, und dann gibt es im Ressort wohl gutes Essen, auch nicht verkehrt, und jede Menge Abwechslung.
0: Ja, Golf zum Beispiel im Golfressort, ganz klar. Sind die Spieler denn auf dem anderen Rasen auch zugange?
1: Ja, tatsächlich weniger, obwohl sie natürlich die Möglichkeit dazu hätten. Ich habe mit Trainer Tobias Strobel gesprochen und er hat mir erzählt, dass es viele Neuzugänge gibt und sich die Spieler erstmal kennenlernen müssen, es dabei aber eher ruhig angehen lassen.
2: Kartenspiele, Schachspiele, sie haben am Abend sehr viel miteinander geredet und das gibt mir ein gutes Gefühl, weil sie dann auch intern das leben und wissen, was sie brauchen, was in Zukunft auf sie zukommt.
1: Nämlich eine harte Saison. Also Wolfsburg will unbedingt wieder aufsteigen. Die Wölfe, die sind ja in die zweite Liga abgerutscht.
0: Bekommen denn die Blankenhainer was mit vom Promi-Besuch?
1: Ja, so ein bisschen. Also es läuft ein VfL-Fußball-Feriencamp für Kinder, die auch beim Training dabei sein durften und ihre Autogramme gekriegt haben. Und jeden Tag gibt es ein öffentliches Training und das war wirklich gut besucht. Also viele Hardcore-Fans sind wirklich bei jedem Trainingslager dabei und ich habe mit einigen von denen gesprochen.
3: Selber bin ich auch Trainer, da kann man noch ein bisschen was mitnehmen.
4: Trainingslager, weil es generell so nahbar ist mit der Mannschaft, dass sie sich auch Zeit nehmen.
5: Wir treffen uns untereinander, verbringen lustige Abende. Das ist eine gute Idee, so den Urlaub zu verbringen. Es macht Spaß hier.
6: Wie so eine kleine Familie, wenn man so im Trainingslager ist, kommt man kurzes Hallo von den Spielern und so. Das ist sehr, sehr angenehm.
7: Ich bin die Ehefrau, ich bin da so reingerutscht. Vom Fußball gar keine Ahnung. Aber man lernt neue Leute kennen. Es entstehen Freundschaften und das ist das, was es ausmacht. Man wächst zusammen und es ist eine schöne Zeit, ja.
1: Ja, und die kann weitergehen. Am Samstag kommen die Wolfsburg Frauen, später Leverkusen und im September die U21-Nationalmannschaft.
0: Ja, viel los also wieder auf dem Rasen in Blankenhain. Aktuell trainiert der VfL Wolfsburg dort.
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0: Ich sag's ja immer, unsere jungen Leute, die machen richtig coole Sachen. Schon fast 40 Jahre verbindet zum Beispiel Feuerwehrvereine in Deutschland, Polen, Österreich und Tschechien eine Freundschaft. Jedes Jahr organisiert ein Verein ein Nachwuchszeltlager. Seit Montag findet das Camp in Beringen im Wartburgkreis statt. Und MDR Thüringen-Reporterin Ruth Breer hat sich fürs Fazit vom Tag mal angeschaut, wie das Ganze funktioniert.
1: Auf dem Sportplatz trainieren die Jugendmannschaften für den Abschlusswettkampf. Sie rollen Schläuche aus, Kuppeln, Schrauben und Pumpen, überwinden Leitern und Kriechtunnel. Jedes Kommando, jeder Handgriff muss sitzen und alles auf Zeit. Es gibt zwei Teile, sagt Wettkampfleiter Erik Herz.
2: Einmal das in Anführungsstrichen Feuerlöschen und einmal den sportlichen Teil mit einem 400 Meter Hindernislauf.
1: Für viele Abschluss und Höhepunkt des Camps, aber es gibt ja noch mehr.
3: Zum Beispiel so ein Geländespiel, so eine internationale Wanderung.
4: Oder auch die Nachmittage, wo man Freizeit hat, auch die Abende, weil immer irgendwas Witziges passiert, finde ich auch immer cool.
5: Volleyball spielen und Discos.
6: Diskotheki.
5: Zusammen sich sehr gut amüsieren, Sport machen, Spaß haben und auch andere Kulturen kennenlernen.
1: Viele freiwillige Helfer im Ort unterstützen das Camp, sagt der Jugendwart der Feuerwehr Beringen, André Herrmann.
7: Man kann so rechnen, am Tag mindestens mit zwischen 40 und 50 Helfern, die auf den Beinen sind, um die Kinder zu verpflegen und um den Kindern das wirklich richtig schön zu machen.
1: Und Maria Hernandez-Korschedowska aus Polen, die als Betreuerin übersetzt, findet vor allem wichtig,
8: dass die jungen Leute auch viele Klischees und Vorurteile abbauen können.
1: Und so verständigen sich die jungen Leute auf Englisch oder mit Zeichensprache und stellen fest,
9: jeder spricht anders, aber man ist eigentlich ganz gleich. Wenn man will, dann versteht man einfach sich.
1: Beim Abschlusswettkampf aber werden sie trotzdem mit Ehrgeiz für die eigene Mannschaft streiten.
10: Verstanden!
0: 180 Kids und 70 Betreuer von Feuerwehren aus vier Ländern diese Woche im Camp in Beringen.
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0: So, diesen kühlen Herbsttag haben wir auch fast rumgebracht. War ja heute wirklich nicht das beste Wetter fürs Freibad. Was machen die eigentlich, wenn keiner baden geht? Wir haben fürs Fazit vom Tag mal nachgefragt.
1: Man muss ja trotzdem jeden Tag nach der Wasserqualität schauen. Da werden die Fußbecken auch gereinigt, die Hecken geschnitten, Rasen mähen. Ist schon mal nicht schlecht, wenn man doch schlechtes Wetter ist. Aber jetzt langsam können es auch wieder schöner werden.
0: Soll ja ab morgen. Ich frage mich nur, müssen die Fußbecken dann eigentlich wieder warten, bis es kalt wird? Hier geht's weiter mit den Nachrichten. Danach gibt's unseren gemeinsamen ARD-Abend. Ich wünsche Ihnen einen wunderschönen Abend mit uns. Ich bin Andreas Menzel und

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1: Um 20 Uhr mit Frank Beken. Guten Abend. Durch die Unwetter der vergangenen Woche haben Thüringer Bauern große Schäden auf ihren Ackerflächen. Die Spezialversicherung für landwirtschaftliche Betriebe Vereinigte Hagel geht von mindestens 16.000 Hektar geschädigter Fläche aus. Deutschlandweit seien damit Millionen Schäden entstanden. In Thüringen war unter anderem die Agrargenossenschaft Martin Roder im Ilm-Kreis betroffen. 500 Hektar hat das Unwetter hier geschädigt, vor allem Raps. Die Hälfte davon ist ein Totalschaden. Wie hoch die Verluste in ganz Thüringen ausfallen, kann laut dem Landesbauernverband aktuell noch nicht beziffert werden. In kaum einem Bundesland kommt der Ausbau der Windkraft so langsam voran wie in Thüringen. Das zeigen neue Zahlen der Fachagentur Wind und Solar. Demnach ist im ersten Halbjahr in ganz Thüringen nur eine neue Windkraftanlage in Betrieb gegangen. Gemeinsam mit dem Saarland ist Thüringen damit Schlusslicht bei den Flächenländern in Deutschland. Bundesweit steigt die Zahl der neuen Windkraftanlagen dagegen an. Nach dem Aus für das Highfield Festival in Sachsen wünscht sich die Junge Union Thüringen dessen Rückkehr nach Thüringen. Dort ist das Festival auch entstanden. Der Stausee Hohenfelden bei Erfurt war seit Ende der 1990er Jahre Heimat des Festivals gewesen. Auch der Name Highfield kommt vom Gründungsort. Nach Ärger um Müll und Zerstörungen auf dem Gelände war es 2010 von Thüringen nach Sachsen umgezogen. Der Landesvorsitzende der CDU-Jugendorganisation Lennart Galbert sagte, das Highfield sei für junge Menschen in Thüringen das Kulturevent gewesen. Nun bestehe die Chance einer Rückkehr, die genutzt werden solle. Geibert schlug Gespräche zwischen Highfield-Veranstaltern und Landesregierung vor. Nach der tödlichen Attacke in einer Bankfiliale im bayerischen Regensburg ist der mutmaßliche Täter festgenommen worden. Das teilte die Polizei mit. Zuvor hatten Spezialisten zwei Menschen aus dem Gebäude gebracht. Der Angreifer hatte am Mittag einen Mann mit einem Messer tödlich verletzt. Bei dem Verdächtigen handelt es sich um einen 20-jährigen Deutschen. Die Polizei ermittelt nun wegen eines Tötungsdeliktes und eines Raubüberfalls. Die bisherige Gesundheitsministerin Nina Wagen soll neue Kanzleramtschefin werden. Mehrere Medien berichten übereinstimmend, dass sich Kanzler Friedrich Merz nach dem Wechsel an der Fraktionsspitze entschieden hat, sein Kabinett umzubilden. Eine offizielle Bestätigung gibt es aber noch nicht. Nachfolger von Wagen im Gesundheitsressort soll den Berichten zufolge CDU-Generalsekretär Carsten Linnemann werden. Wer dessen Posten übernimmt, ist noch nicht bekannt. Das Wetter in Thüringen. In der Nacht gibt es ein paar Wolken, später ist der Himmel klar, es bleibt trocken bei 11 bis 7 Grad. Morgen dann heiter, kein Regen, 21 bis 25 Grad. Schauen wir aufs Wochenende, Samstag viel Sonne bis 30 Grad, Sonntag erst heiter, später gibt's Schauer und Gewitter bei 28 Grad. Das waren die Nachrichten, 20.03 Uhr.
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0: A4 Görlitz Richtung Dresden zwischen Hermsdorf und Dreieck Dresden Nord befindet sich eine ungesicherte Unfallstelle. Die A71 Schweinfurt Richtung Sangerhausen ist zwischen Stadt Ilm und Arnstadt Süd wegen Wartungsarbeiten im Tunnel Behringen bis morgen früh 6 Uhr gesperrt. In Leipzig ist die B87 am Hauptbahnhof Richtung Teutlingring nach einem Unfall gesperrt. Und damit weiter gute Fahrt durch diesen Abend. Kommen Sie gut an Ihr Ziel.
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0: Schönen guten Abend aus Dresden. Ich bin Frank-Michael Bauer. Einen entspannten Abend und wir legen los mit Roxette. Per Gessle und Sängerin Lena Philipsson sind auf Live-Open-Air-Tour. Sonntag in Neu-Ulm, nächste Woche in Bremen und Schwetzingen. Und jetzt hier bei uns mit The Look.

Das war im ARD-Abend Joe Cocker. Night Calls. Es geht ins Jahr 1970, als die US-amerikanische Rockband Creedence Clearwater Revival, kurz CCR, eine ihrer erfolgreichsten Singles veröffentlicht hat. Der Song Looking Out My Back Door wurde von Frontmann John Fogerty geschrieben und erreichte, schau an, Platz 2 der amerikanischen Billboard-Charts. Musikalisch mischt das Stück Elemente aus Country, Rock, Pop und traditionellem Bluegrass. Der Text zeichnet mit Erwähnungen von tanzenden Elefanten und fliegenden Löffeln eine sehr farbenfrohe, fast surrealistische Bilderwelt. Aufgrund dieser Metaphern, klar, vermuteten zeitgenössische Kritiker wiederholt Anspielungen auf psychedelische Drogenerfahrungen, aber mitnichten. John Fogerty stellte später klar, dass der Song von fantasievollen Kinderbüchern inspiriert war und er das Lied für seinen damals dreijährigen Sohn geschrieben hat. CCR und Looking Out My Back Door.

Alizée auf Korsika geboren. Heute genau vor 46 Jahren übrigens, am 23. Juli 1980, da hatte Cliff Richard einen Termin im Buckingham Palast London. Er zog sich seine besten Klamotten an, weil ihn nämlich Königin Elisabeth II. Empfangen hat. Aus ihren Händen erhielt der Musiker höchstpersönlich einen Orden, der ihn zum, halten Sie sich fest, Officer of the Order of the British Empire machte. Damit ist er für seine Musikverdienste ausgezeichnet worden. Ritter ist er damit noch nicht. Erst 1995 wird Mr. Richard von der Queen geadelt und zum Ritter geschlagen. Und seitdem trägt er den Titel Sir. Und hier kommt Sir Cliff, Nachname wird dann nicht genannt, Sir Cliff mit einem seiner vielen Erfolgstitel von 1987, Some People, Cliff Richard.

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5: Es ist 20.31 Uhr genau. Hier ist der Verkehrsservice für den ARD-Abend. A2 Hannover Richtung Berlin zwischen Lehrte und Hämmelerwald. 6 Kilometer Stau, das bringt derzeit 1 Stunde Wartezeit mit sich. Die A71 Schweinfurt Richtung Sangerhausen ist zwischen Stadt Ilm und Arnstadt Süd wegen Wartungsarbeiten im Tunnel Behringen bis morgen früh 6 Uhr gesperrt. In Leipzig ist die B87 am Hauptbahnhof Richtung Tröndlinring nach einem Unfall gesperrt. Soweit die Meldungen, kommen Sie gut an Ihr Ziel.
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5: Aus Dresden mit Frank Michael Bauer und hier ist Whitney Houston.

0: Jawohl, das war Musik bei uns hier im ADA mit Nico Santos. Und ich habe heute Besuch. Mir schaut Luis Carra sozusagen auf die Finger, über die Schulter. Er ist regelmäßiger Hörer des ARD-Abends. Ich behaupte mal, einer der Jüngsten. Guten Abend, Luis.
1: Hallo.
0: Ja, wie alt bist du?
1: Ich bin 15 Jahre.
0: 15 Jahre. Wie oft schaltest du den ARD-Abend ein?
1: Ja, so alle 2 Tage.
0: Mhm. Und dann auch die anderen Kollegen aus den anderen Häusern aus Erfurt,
1: genau.
0: Und dann in dem Fall auch aus Magdeburg. Du hast eine weite Reise, muss man schon mal sagen, extra für diesen Besuch heute unternommen. Von wo kommst du?
1: Aus Recklinghausen in Nordrhein-Westfalen.
0: Ja, wie bist du hergekommen?
1: Mit dem Bus.
0: Mit dem Bus, wunderbar. Und das wievielte Mal bist du in Dresden?
1: Das 2.
0: Ja?
1: Ja.
0: Okay. Und warum wolltest du einfach hier mal vorbeischauen?
1: Zum einen, um dich zu besuchen und weil Dresden eine wunderschöne Stadt ist.
0: Ja.
1: Ja.
0: Alles klar. Wir unterhalten uns im Verlauf der Sendung noch ein bisschen weiter, auch wie du Radio hörst. Jetzt aber erstmal Don McLean bei uns mit American Pie.

Im ARD-Abend Carly Simon von 1987, All I Want Is You. Und wir sind beim Albumtipp The Boys of Dungeon Lane. Über einen Zeitraum von 4 Jahren hat Ex-Beatle Paul McCartney diese LP aufgenommen. Er ist übrigens mit dem mehrfach ausgezeichneten US-Produzenten Andrew Watt zusammengekommen und hat mit ihm für dieses Album zusammengearbeitet. Watts produziert gerade alle Weltstars, wenn man so will, von den Stones bis Lady Gaga. Auf dem Album The Boys of Dungeon Lane werden Erinnerungen wach an seine Jugendtage in Liverpool zum Beispiel oder auch an seinen ersten Schwarm Jasmine, und McCartney singt Liebeslieder für seine Frau Nancy. Und wir hören jetzt den Titel Wellenringe auf einem Teich, Ripples in a Pond. Hier ist Paul McCartney.

0: Das war Musik, neuer Song von Paul McCartney, Ripples in a Pond, unser Albumtipp. Und auf dem Album findet sich auch ein Lied von Paul McCartney und Ringo Starr, zum ersten Mal überhaupt ein Duett von den beiden. Ja, und dieses Album können Sie bei uns gewinnen als limitierte Vinyl-LP, eine wundervolle beidseitige Picture-Disc. Das ist ein schönes Ding, muss ich wirklich sagen. Ich habe das hier, Luis, mein Gast heute hier, hat es vorhin auch schon gesehen. Und hast du eigentlich noch Schallplatten zu Hause?
1: Ja, ich habe auf jeden Fall noch Schallplatten zu Hause.
0: Und einen richtigen Plattenspieler mit Nadel und ja.
1: Genau.
0: Fantastisch, ja. Paul McCartney, wir haben hier eine Preisfrage und Sie können gewinnen bei uns dieses Album. Die Preisfrage, Paul McCartney war ja als kleiner Junge im Liverpooler Stadtteil Speke oft in der Dungeon Lane unterwegs. Welchem Hobby ging er dort am liebsten nach, bei dem ihm laut einer Anekdote einmal von älteren Jugendlichen die Armbanduhr geklaut wurde? Also, was hat er gemacht? A. Er sammelte seltene Fossilien und versteinerte Haifischzähne. B. Er beobachtete Vögel am nahegelegenen Flussufer. Oder C. Er hielt nach alten Militärabzeichen und Patronenhülsen aus dem Krieg Ausschau. Was hat er gemacht? A, B oder C. Fossilien gesammelt, A, B, Vögel beobachtet oder C, nach Militärabzeichen gesucht. Sie können uns ganz einfach schreiben unter ard-abend@mdr.de, ard-abend@mdr.de oder anrufen 0800 80 80 110, 0800 80 80 110. Viel Glück und hier ist Stevie Winwood.

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1: Um 21 Uhr mit Frank Beken. Guten Abend. Durch die Unwetter der vergangenen Woche haben Thüringer Bauern große Schäden auf ihren Ackerflächen. Die Spezialversicherung für landwirtschaftliche Betriebe Vereinigte Hagel geht von mindestens 16.000 Hektar geschädigter Fläche aus. Deutschlandweit seien damit Millionenschäden entstanden. In Thüringen war unter anderem die Agrargenossenschaft Martin Roder im Ilm-Kreis betroffen. 500 Hektar hat das Unwetter hier geschädigt, vor allem Raps. Die Hälfte davon ist ein Totalschaden. Wie hoch die Verluste in ganz Thüringen ausfallen, kann laut dem Landesbauernverband aktuell noch nicht beziffert werden. Die Junge Union Thüringen macht sich für eine Rückkehr des Highfield-Festivals in den Freistaat stark. Der Stausee Hohenfelden bei Erfurt war seit Ende der 90er Jahre Heimat des Festivals gewesen. Auch der Name Highfield kommt vom Gründungsort. Nach Ärger um Müll und Zerstörungen auf dem Gelände war es 2010 von Thüringen nach Sachsen umgezogen. Der JU-Landesvorsitzende Lennart Geibert sagte, nun bestehe die Chance einer Rückkehr, die genutzt werden solle. Nach der tödlichen Attacke in einer Bankfiliale im bayerischen Regensburg soll der festgenommene 20-Jährige morgen dem Haftrichter vorgeführt werden. Er soll mit einem Messer auf einen Mann in der Bank eingestochen haben, der später im Krankenhaus starb. Zuvor hatten die Beamten zwei Menschen, die sich noch im Gebäude befanden, unverletzt herausgebracht. Polizei und Staatsanwaltschaft ermitteln nun wegen eines Tötungsdelikts und eines Raubüberfalls. Die bisherige Gesundheitsministerin Nina Wagen soll neue Kanzleramtschefin werden. Mehrere Medien berichten übereinstimmend, dass sich Kanzler Friedrich Merz nach dem Wechsel an der Fraktionsspitze entschieden hat, sein Kabinett umzubilden. Eine offizielle Bestätigung gibt es aber noch nicht. Nachfolger von Wagen im Gesundheitsressort soll den Berichten zufolge CDU-Generalsekretär Carsten Linnemann werden. Seinen Posten als CDU-Manager soll die bisherige Schatzmeisterin Franziska Hoppermann übernehmen. Das Stühlerücken wurde nötig, nachdem Fraktionschef Jens Spahn infolge der Leihmutter-Affäre seinen Rücktritt erklärt hatte. Die deutsche Marine zieht sich vorerst aus der Golfregion wieder zurück. Wie das Verteidigungsministerium mitteilte, ist die Lage zu instabil. Demnach sollen ein Minenjagdboot und ein Versorgungsschiff mit insgesamt 140 Soldaten an Bord in das östliche Mittelmeer verlegt werden. Bisher hielten sie sich im Hafen von Dschibuti für einen möglichen Einsatz in der Straße von Hormuz auf. Allerdings kommt es wieder fast täglich zu gegenseitigen Angriffen von den USA und dem Iran. Das Wetter in Thüringen. In der Nacht gibt es ein paar Wolken, später ist der Himmel klar, es bleibt trocken. 11 bis 7 Grad die Tiefstwerte. Morgen am Freitag, der wird heiter, es soll kein Regen geben. Temperaturen werden liegen zwischen 21 und 25 Grad. Das waren die Nachrichten, 21.03 Uhr.
2: Hier ist der Verkehrsservice für den ARD-Abend. Die A1 Hamburg Richtung Bremen ist zwischen Harburg und Maschener Kreuz wegen Bergungsarbeiten bis ca. 23 Uhr gesperrt. Zurzeit 4 Kilometer stockender Verkehr. A2 Hannover Richtung Berlin zwischen Lehrte und Hemelerwald 6 Kilometer Stau und Sie brauchen hier eine Stunde, um durchzukommen. A7 Flensburg Richtung Hamburg zwischen Dreieck Hamburg Nordwest und dem Elbtunnel 7 Kilometer Stau, hier die Verzögerung eine Viertelstunde. A9 München Richtung Berlin zwischen Dittersdorf und Triptis 3 Kilometer Stau an einer Nachbaustelle, hier plus 30 Minuten. Die A31 Gronau Richtung Oberhausen ist zwischen Lechten-Ahaus und Gescher-Kos

0: Schlachtfeld wegen Bergungsarbeiten gesperrt. Die A71 Schweinfurt Richtung Sangerhausen ist zwischen Stadt Ilm und Arnstadt Süd wegen Wartungsarbeiten im Tunnel Behringen bis ca. 6 Uhr in der Früh gesperrt. Die A111 Oranienburg-Berlin ist zwischen Schulzendorfer Straße und Weidmannsluster Damm in beiden Richtungen wegen Tunnelwartungsarbeiten bis ca. 5 Uhr gesperrt. Die B107 Bad Düben-Gentin ist zwischen Hüttermühle und Gentin wegen eines Feuerwehreinsatzes zurzeit gesperrt. Soweit die Meldungen, kommen Sie gut an Ihr Ziel.
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0: Ich bin Frank-Michael Bauer, ein Hallo aus Dresden und hier ist das MDR Sachsen-Radio mit dem ARD-Abend und mit Nick Kirscher, The Riddle.

0: Kate Bush, Wuthering Heights, hier bei uns im ARD-Abend. Und es kommt nicht so oft vor, dass wir Besuch haben, dass mal ein Hörer reinschneit und der regelmäßig den ARD-Abend hört und dann auch noch ein ganz spezielles Alter hat, sage ich mal. Bei uns im Studio ist aus Recklinghausen, einen weiten Weg hat er auf sich genommen, Luis Carra. Und er ist 15. Luis, wir hatten uns vorhin schon unterhalten. Du hörst ja den ARD-Abend regelmäßig. Wie sieht es bei dir aus? Wie hörst du normalerweise Radio so in deinem Alter? Hörst du das mit einer App auf dem Handy? Hast du ein ganz normales Radio?
1: Ich höre es mit einem Digitalradio. Okay. Was ich in meinem Zimmer stehen habe.
0: Ja, und wenn ihr mit dem Auto unterwegs seid, habt ihr natürlich auch das ganz normale Radio dort, drin. Und mit einer App oder sowas hörst du eher weniger?
1: Nee, ich mag das Klassische mehr.
0: Mhm. 15 Jahre, jetzt sind gerade Ferien, Schule, warst du zufrieden mit dem Zeugnis? Geht so.
1: Ah, es hätte besser sein können.
0: Okay, selbstkritisch, was macht am meisten Spaß?
1: Boah, Mathe.
0: Mathe?
1: Mathe.
0: Okay, fantastisch. Weil es so schön logisch ist?
1: Ja.
0: Mhm. Mir hat Mathe nämlich auch viel Spaß gemacht.
1: Zahlen machen Spaß.
0: Ja, mir auch. Und Chemie habe ich sehr gemocht. Das mochten viele andere nicht. Bei Chemie bei dir, wie sieht's aus?
1: Ich hab's leider nicht.
0: Mhm. Okay. Und was machst du? Radio hören ist ja ein Hobby. Noch so? Gern?
1: Ich reise richtig gerne durch Deutschland und erkunde Städte und ja.
0: Mhm. Und dein Musikgeschmack, der ist weit gefächert. Denn wenn du den ARD-Abend hörst, ja, dann bekommst du auch eine ganze Menge.
1: Ja, auf jeden Fall.
0: Ja, du kennst auch das eine oder andere. Jetzt kommt zum Beispiel Fleetwood Mac. Die kennst du wahrscheinlich?
1: Ja.
0: Okay, dann hören wir sie uns jetzt an. Hier sind sie mit O'Dion.

Hier ist der ARD Abend. I'm like a bird. Es war Nelly Furtado. Und wir sind bei unserer Preisfrage. Der ein oder andere hat die noch nicht gehört, weil seit 21 Uhr ja noch ein paar Sender zu uns gestoßen sind. In der letzten Stunde gab es einen Titel von Paul McCartney aus seinem neuen Album. Und dieser Titel, der klingt so. I love you.

Und hier haben wir noch einen zweiten zum Kennenlernen. Ein Duett mit Ringo Starr. Und dieses Album, dann können Sie die Titel in voller Schönheit genießen, können Sie bei uns gewinnen, dieses Album als Picture Disc in einer Vinyl-Ausgabe. Ganz toll sieht das Ganze aus und wir haben die Preisaufgabe. Machen Sie mit und dann kommen Sie mit in den Lostopf mit der richtigen Antwort. Paul McCartney war als kleiner Junge im Liverpooler Stadtteil Speak oft in der Dungeon Lane unterwegs. Boys of the Dungeon Lane heißt ja das Album. Und welchem Hobby ging er dort am liebsten nach? Bei dem ihm laut einer Anekdote einmal von älteren Jungs die Armbanduhr weggenommen wurde. War das A, er sammelte seltene Fossilien und versteinerte Haifischzähne? B, er beobachtete Vögel am nahegelegenen Flussufer? Oder C, er hielt nach alten Militärabzeichen und Patronenhülsen Ausschau? Was glauben Sie? A, Fossilien sammeln, B, Vögel beobachten oder C, Militärabzeichen Ausschau halten und sammeln? Was ist es? Sie können uns einfach schreiben, eine Mail unter ard-abend@mdr.de, A, B oder C, oder anrufen, kostenfrei ist das Ganze, 0800 80 80 110. Und jetzt bei uns, Every Time You Go Away, hier ist Paul Young.

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7: Hier ist der Verkehrsservice für den ARD-Abend. Die A1 Hamburg Richtung Bremen ist zwischen Harburg und Maschener Kreuz wegen Bergungsarbeiten bis ca. 23 Uhr gesperrt, zurzeit 4 Kilometer stockender Verkehr. A2 Hannover Richtung Berlin zwischen Kreuz Hannover Ost und Lehrte Ost 5 Kilometer Stau. Es dauert hier eine Stunde, bis sie durch sind. A7 Flensburg Richtung Hamburg zwischen Dreieck Hamburg Nordwest und Elbtunnel Hamburg 4 Kilometer stockender Verkehr und das dauert hier 10 Minuten. A9 München Richtung Berlin zwischen Dittersdorf und Triptis 4 Kilometer Stau an einer Nachtbaustelle. Es dauert hier 15 Minuten länger. Auf der A46 Arnsberg Richtung Brilon ist die Auffahrt Wennemen wegen Reparaturarbeiten bis 5 Uhr gesperrt. Die A71 Schweinfurt Richtung Sangerhausen ist zwischen Stadt Ilm und Arnstadt Süd wegen Wartungsarbeiten im Tunnel Behringen bis ca. 6 Uhr gesperrt. Die A111 Oranienburg Berlin ist zwischen Schulzendorfer Straße und Weidmannsluster Damm in beiden Richtungen wegen Tunnelwartungsarbeiten bis ca. 5 Uhr gesperrt. Die A7 Bad Düben-Gentin ist zwischen Hüttermühle und Gentin wegen eines Feuerwehreinsatzes gesperrt. Soweit unsere Meldungen, kommen Sie gut an Ihr Ziel.
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7: Von MDR Sachsen aus Dresden, ich bin Frank-Michael Bauer und hier sind Dexys Midnight Runners. Come on, Eileen.

Hier ist der Verkehrsservice für den ARD-Abend. Achtung, Falschfahrer. Nein, was haben wir hier? Auf der A1 Münster-Osnabrück zwischen Münster-Nord und Greven sind Kinder auf der Fahrbahn. Ich wiederhole, Achtung, auf der A1 Münster-Osnabrück zwischen Münster-Nord und Greven sind derzeit Kinder auf der Fahrbahn. Bitte Vorsicht.

Lille Marlin sitting on down here aus Norwegen bei uns im ARD-Abend. Und jetzt gibt es eine Band, die ist 1969 damals entstanden, gegründet von Rick Davies und Roger Hodgson. Sie wissen schon, um wen es geht. Klar, Supertramp. Mit dem Album Breakfast in America erreichten sie 1979 den weltweiten Superstatus und hat unvergessliche Hits abgeliefert. The Logic Song und einer, der vielleicht nicht ganz so oft zu hören ist, den haben wir jetzt. Hier ist Lord Is It Mine, Supertramp mit einer wundervollen Ballade.

Hier nochmal der Verkehrsservice für den ARD-Abend. Achtung, auf der A1 Münster-Osnabrück zwischen Münster-Nord und Greven sind Kinder auf der Fahrbahn. 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

Hier ist der Verkehrsservice für den ARD-Abend, 21.51 Uhr. Gute Nachricht, Entwarnung auf der A1 Münster-Osnabrück. Zwischen Münster-Nord und Greven sind keine Kinder mehr auf der Fahrbahn.

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1: Um 22 Uhr mit Frank Beken. Guten Abend. Durch die Unwetter der vergangenen Woche haben Thüringer Bauern große Schäden an ihren Ackerflächen. Die Spezialversicherung für landwirtschaftliche Betriebe, Vereinigte Hagel, geht von mindestens 16.000 Hektar geschädigter Fläche aus. Deutschlandweit seien damit Millionen Schäden entstanden. In Thüringen war unter anderem die Agrargenossenschaft Martin Roder im Ilmkreis betroffen. 500 Hektar hat das Unwetter hier geschädigt, vor allem Raps. Die Hälfte davon ist ein Totalschaden. Wie hoch die Verluste in ganz Thüringen ausfallen, kann laut dem Landesbauernverband aktuell noch nicht beziffert werden. Bei einem Unfall auf der A38 in Richtung Göttingen ist am Nachmittag ein 22 Jahre alter Autofahrer schwer verletzt worden. Wie die Polizei MDR Thüringen mitteilte, wollten zwei hintereinander fahrende Pkw zwischen Heilbad-Heiligenstadt und Ahrenshausen einen Lastwagen überholen. Aus bislang ungeklärter Ursache fuhr der 22-Jährige auf das Auto eines vorausfahrenden 33-Jährigen auf. Der mutmaßliche Unfallverursacher wurde laut Polizei mit schweren Verletzungen in ein Krankenhaus gebracht. Der 33-Jährige und der Lkw-Fahrer blieben unverletzt. Der Schaden an den beiden Pkw wird auf rund 50.000 Euro geschätzt. Die Autobahn war wegen des Unfalls mehrere Stunden gesperrt. Die Junge Union Thüringen macht sich für eine Rückkehr des Highfield-Festivals in den Freistaat stark. Der Stausee Hohenfelden bei Erfurt war seit Ende der 90er Jahre Heimat des Festivals gewesen. Auch der Name Highfield kommt vom Gründungsort. Nach Ärger um Müll und Zerstörungen auf dem Gelände war es 2010 von Thüringen nach Sachsen umgezogen. Der JU-Landesvorsitzende Lennart Geibert sagte, nun bestehe die Chance einer Rückkehr, die genutzt werden solle. Der Architekt Roland Korn ist tot. Wie die Berliner Zeitung und die dpa unter Berufung auf seinen Sohn berichten, ist er schon am Montag im Alter von 96 Jahren gestorben. Korn gehörte zu den führenden Architekten in der DDR und entwarf viele Gebäude im Zentrum des damaligen Ostberlins, wie das Haus des Reisens am Alexanderplatz und das Staatsratsgebäude. Zuletzt lebte Korn in Gera. Die bisherige Gesundheitsministerin Nina Wagen soll neue Kanzleramtschefin werden. Mehrere Medien berichten übereinstimmend, dass sich Kanzler Friedrich Merz nach dem Wechsel an der Fraktionsspitze entschieden hat, sein Kabinett umzubilden. Eine offizielle Bestätigung gibt es aber noch nicht. Nachfolger von Wagen im Gesundheitsressort soll den Berichten zufolge CDU-Generalsekretär Carsten Linnemann werden. Das Wetter in Thüringen. In der Nacht gibt es ein paar Wolken, später ist der Himmel dann klar, es soll trocken bleiben, 11 bis 7 Grad die Tiefstwerte. Morgen der Freitag, heiter, Regen fällt nicht, 21 bis 25 Grad die Höchstwerte. Das waren die Nachrichten. Es ist 22.03 Uhr.
2: Hier ist der Verkehrsservice für den ARD-Abend. Die A1 Hamburg Richtung Bremen ist zwischen Harburg und Maschener Kreuz wegen Bergungsarbeiten bis ca. 23 Uhr gesperrt. Zurzeit 4 Kilometer stockender Verkehr. A2 Hannover Richtung Berlin zwischen Kreuz Hannover Ost und Lehrte Ost 5 Kilometer Stau. Hier brauchen Sie 45 Minuten, um durchzukommen. A9 München Richtung Berlin zwischen Dittersdorf und Triptis 4 Kilometer Stau an einer Nachtbaustelle. Verzögerung 15 Minuten. Auf der A46 Arnsberg Richtung Brilon ist die Auffahrt Wennemen wegen Reparaturarbeiten bis 5 Uhr gesperrt. Die A71 Schweinfurt Richtung Sangerhausen ist zwischen Stadt Ilm und Arnstadt Süd wegen Wartungsarbeiten im Tunnel Behringen bis ca. 6 Uhr gesperrt. Die A111 Oranienburg-Berlin ist zwischen Schulzendorfer Straße und Weidmannsluster Damm in beiden Richtungen wegen Tunnelwartungsarbeiten bis ca. 5 Uhr früh gesperrt. Die B107 Bad Düben-Gentin ist zwischen Hüttermühle und Gentin wegen eines Feuerwehreinsatzes gesperrt. Und damit weiter gute Fahrt. Durch den Abend kommen Sie gut an Ihr Ziel.
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2: Willkommen, ich bin Frank Michael Bauer. Gruß aus Dresden. Und jetzt lassen wir Jennifer Rush an Ihre Ohren.

Hot Chocolate im ARD-Abend mit Emma, Emily und Errol Brown hat gesungen und vergessen. Ja, und die Preisfrage, um ein Album, unseren Albumtipp sozusagen vertont nach Hause zu bekommen, gewinnen zu können, da sage ich Ihnen nochmal die Frage. Sie können auch für einen Moment mitmachen. Paul McCartney war als kleiner Junge im Liverpooler Stadtteil Speke oft in der Dungeon Lane unterwegs. The Boys of Dungeon Lane heißt ja auch sein Album. Welchem Hobby ging er dort am liebsten nach? Er sammelte seltene Fossilien und versteinerte Haifischzähne. A. B. Er beobachtete Vögel im nahegelegenen Flussufer. Oder C. Er hielt nach alten Militärabzeichen und Patronenhülsen Ausschau. ard-abend@mdr.de. A. B. Oder C. Oder ja, Sie können auch natürlich noch anrufen. Der Anrufbeantworter ist ja auch aktiv. 0800 80 80 110. Eine Menge ist schon eingetroffen und wir losen dann in einer Viertelstunde aus. Und jetzt haben wir Musik mit The Cure. Friday, I'm in Love. Die Jungs freuen sich auf Freitag. Naja, morgen ist es soweit. Dauert nicht mehr lange.

0: eine tolle Nummer. Das war hier bei uns im ARD-Abend Leonard Cohen unvergessen mit Suzanne. So, und jetzt kommen wir zur Auflösung unseres Rätsels. Paul McCartney war als kleiner Junge im Liverpooler Stadtteil Speke Oft in der Dungeon Lane unterwegs. Ja, welchem Hobby ging er dort am liebsten nach? A. Er sammelte seltene Fossilien und verschiedene Haifischzähne, versteinerte. B. Er beobachtete Vögel am nahegelegenen Flussufer. Oder C. Er hielt nach alten Militärabzeichen und Patronenhülsen Ausschau. Die richtige Antwort, das ist B. Und mein Gast, Louis Cara, der hat den Gewinner gezogen oder die Gewinnerin. Wer ist es?
1: Der Gewinner ist Ralf Dockenfuß.
0: Ja.
1: Und
0: er ist zu Hause. Wo steht da vielleicht noch?
1: Ja, irgendwo? In Flensburg.
0: Okay.
1: Schön im Norden.
0: Ja, schön im Norden. Und jetzt wollen wir mal versuchen, ihn auch noch ans Telefon zu bekommen. Ich tippe hier mal die Telefonnummer ein.
1: Das wäre natürlich am besten.
0: Die Telefonnummer ein, ob das auch ruft. Ja, schönen guten Abend. Hier ist der ARD-Abend. Haben wir denn den Herrn Dockenfuß am Telefon?
2: Ja.
0: Wunderbar. Herzlichen Glückwunsch. Sie haben das Album, die LP, die limitierte Picture Disc gewonnen.
2: Da freue ich mich aber sehr.
0: Ja, wunderbar. Ich hoffe, es trifft auch einen Fan, der ab und zu nochmal die Beatles und auch Paul McCartney hört.
2: Ich habe alles hier an Schallplatten, was man, glaube ich, so kriegen kann.
0: Ja.
2: Und ja, also ich bin da seit Anfang der 70er Jahre sehr stark verwoben und also die Schallplattensammlung Beatles allein und Mitglieder so bei, ich glaube, 250 Platten und also reichlich.
0: Also
2: die habe ich natürlich nicht, weil sie ja recht frisch auf dem Markt ist. Da freue ich mich wirklich zu.
0: Ja, und dann läuft noch die Picture Disc, die limitierte Auflage. Ja, klasse, wunderbar. Dann hat sie ja gut getroffen, ja. Und danke nochmal an Louis, der hat sie nämlich gezogen hier, mein Studiogast.
2: Ja, herzlichen Dank.
1: Ja, gerne.
0: Grüße gehen nach Flensburg, da wo unsere Punkte gesammelt werden. Ja. Und sie haben aber gut gepunktet sozusagen und haben es richtig gewusst. B, er beobachtete Vögel am nahegelegenen Flussufer. War so unbekannt vielleicht dann auch doch nicht. Ja, und was legen Sie mehr auf? Legen Sie mehr eine Schallplatte auf oder CD? Was hören Sie von den Beatles am liebsten?
2: Ich bin immer noch ein Schallplattenfan. Also ich habe hier immer noch einen Schallplattenspieler stehen und ich habe auch eine umfangreiche Sammlung aus Beginn in den 70er Jahren. Ich bin jetzt 64, also insofern passt der eine Beatles-Song ja bei einem 64, das passt schon.
0: Ja, ich bin genauso alt, ja. Das sind ein Jahrgang. Ja.
2: Ich fühle mich mit der Musik also immer noch unheimlich verbunden. Paul McCartney, die Dungeon Lane, die habe ich auch schon mal durchgehört und ich habe ihn auch noch live gesehen, also insofern,
0: wunderbar. Dann wünsche ich Ihnen noch einen schönen Abend und ich danke allen fürs Mitmachen, aber gewinnen kann ja bekanntermaßen immer nur einer. Und Louis, hörst du auch Beatles? Ist das auch noch was für dich, jetzt mit 15 Jahren?
1: Yellow Submarine, war damals als Kind mein Lieblingslied, muss ich sagen.
0: Magst du immer noch, fantastisch.
1: Ja, auf jeden Fall.

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9: Hier ist der Verkehrsservice für den ARD-Abend. Die A1 Hamburg Richtung Bremen ist zwischen Harburg und Marschener Kreuz wegen Bergungsarbeiten bis ca. 23 Uhr gesperrt. Zurzeit 4 Kilometer stockender Verkehr. A2 Hannover Richtung Berlin zwischen Kreuz Hannover Ost und Lehrte Ost 5 Kilometer Stau. Die Verzögerung eine Dreiviertelstunde. Auf der A46 Arnsberg Richtung Brilon ist die Auffahrt Winnemen wegen Reparaturarbeiten bis 5 Uhr in der Früh gesperrt. Die A71 Schweinfurt Richtung Sangerhausen ist zwischen Stadt Ilm und Arnstadt Süd wegen Wartungsarbeiten im Tunnel Behringen bis ca. 6 Uhr gesperrt. Die A111 Oranienburg-Berlin ist zwischen Schulzendorfer Straße und Weidmannsluster Damm in beiden Richtungen wegen Tunnelwartungsarbeiten bis ca. 5 Uhr morgen früh gesperrt. Die B107 Bad Düben-Gentin ist zwischen Hüttermühle und Gentin wegen eines Feuerwehreinsatzes gesperrt. Das waren die Meldungen, kommen Sie gut an.

elektronischer Sound, ja, aus den 80ern. Und das ist Musik mit Depeche Mode. Martin Gore, der kreative Kopf und Mitgründer von Depeche Mode, feiert heute seinen 65. Geburtstag. An dieser Stelle herzlichen Glückwunsch. Und wir wechseln von Depeche Mode zu Aha und Summer Moved On. Na, hoffen wir doch, dass es dann auch wieder wärmer wird.

0: Das war Gilbert O'Sullivan mit Get Down. Langsam aber sicher geht der ARD-Abend zu Ende. Heute war bei mir zu Gast Luis Carra, 15 Jahre alt, Fan vom ARD-Abend aus Recklinghausen und nur aus diesem speziellen Grund heute bei uns angereist. Finde ich schon großartig, Luis. Ich hoffe, du hast hier einen kleinen Eindruck auch gehabt. Und warum hörst du eigentlich den ARD-Abend? Das habe ich dich gar nicht gefragt, gerne.
1: Ja, ich höre den ARD-Abend, weil er sehr abwechslungsreich ist von der Musik her. Die Moderationen sind gut, also von euch allen, auch in Sachsen-Anhalt und Thüringen. Und
0: du kennst dich aus, man merkt schon, verhaut ist das nicht nur hier bei uns, alles klar. Was willst du eigentlich vom Beruf mal werden oder machen?
1: Oh, ich stehe aktuell offen, also ich fahre ja sehr gerne auch rum, deswegen entweder Busfahrer oder halt irgendwas Richtung Musik.
0: Ja. Okay, und was hast du dann noch vor? Bist du noch ein bisschen hier in Dresden dann?
1: Ja, bis Samstag.
0: Okay, dann viel Spaß und jetzt haben wir auch noch was aus deiner Gegend,
1: richtig,
0: aus NRW, hier aus Köln, um genau zu sein. Bapp, Fortsetzung folgt. Schönen Abend. Und bei uns geht's gleich weiter mit der ARD Hitnacht und die kommt aus Thüringen, aus dem Funkhaus in Erfurt mit Klaus Schreder-Grau. Ich bin Frank-Michael Bauer, wünsche Ihnen einen schönen Abend und eine gute Nacht.

0: Nachrichten.
1: Um 23 Uhr mit Felix Sprung. Kanzler Merz hat nach dem Rücktritt von Unionsfraktionschef Spahn offenbar mehrere Personalentscheidungen getroffen. Nach übereinstimmenden Medieninformationen soll Gesundheitsministerin Warken Thorsten Frey nachfolgen und Chefin des Kanzleramts werden. CDU-Generalsekretär Linnemann übernimmt offenbar von ihr das Gesundheitsressort. Markus Preis aus dem Hauptstadtstudio hat in der ARD erläutert, was mutmaßlich für Warken und Linnemann spricht.
2: Für Nina Warken, da hat eindeutig das Prinzip gegolten, Leistung lohnt sich. Sie hat sich in einem Jahr als Ministerin in das schwierige Thema Gesundheitspolitik eingearbeitet und bereits eben eine erste weitreichende Reform gegen viele Widerstände durchgesetzt. Und genau diese Effizienz, die wünscht sich Friedrich Merz jetzt offenbar auch bei sich im Kanzleramt. Und bei Carsten Linnemann, der ist ein absolut loyaler Unterstützer des Kanzlers. Auch er bekommt jetzt die Chance, sich als Minister zu bewähren.
1: Bundeskanzler Merz hat die Angriffe der Houthi-Miliz auf saudische Schiffe im Roten Meer als inakzeptabel verurteilt. Sie müssten unverzüglich eingestellt werden, forderte Merz laut einer Mitteilung des Kanzleramts. Die rücksichtslosen Angriffe gefährdeten die Freiheit der Schifffahrt. Die vom Iran unterstützten Houthi-Rebellen im Jemen hatten nach eigenen Angaben in der Meerenge am Roten Meer zwei saudische Öltanker angegriffen. Einen Monat nach den Erdbeben in Venezuela bleibt die humanitäre Lage dramatisch. Nach Angaben der Regierung leben mehr als 23.000 Menschen in Notunterkünften. Aus Mexiko-Stadt Jenny Barke.
3: Große Teile der Infrastruktur liegen weiterhin in Trümmern. Dementsprechend fehlt es an sauberem Trinkwasser und Toiletten. Auch Lebensmittel und Medikamente sind knapp. Viele internationale Hilfsorganisationen versuchen gemeinsam mit lokalen Partnern die Betroffenen zu versorgen. Nach Angaben von Medico International brauche es dringend eine bessere gesundheitliche Versorgung. Bei den Erdbeben sind 38 Krankenhäuser eingestürzt oder schwer beschädigt worden. Viele Menschen trauern um ihre Angehörigen und sind traumatisiert. Besonders Kinder und Jugendliche sind betroffen.
1: Die Europäische Zentralbank hat 10 Entwürfe für neue Euroscheine vorgestellt. Bis zum 21. September können jetzt alle Bürgerinnen und Bürger online darüber abstimmen, wie die neuen Banknoten aussehen sollen. Wahrscheinlich Ende des Jahres wird der EZB-Rat einen Vorschlag auswählen. Der Euro ist die gemeinsame Währung von etwa 358 Millionen Menschen in 21 Ländern der Europäischen Union. Das waren die Nachrichten. Das Wetter in Deutschland. In der Nacht gebietsweise klar, im Norden und Osten etwas Regen, Tiefstwerte 15 bis 6 Grad. Morgen oft heiter, im Norden wechselnd bewölkt und etwas Regen, Höchstwerte 20 Grad in Nordfriesland bis 30 Grad im Breisgau. Und am Samstag freundlich, im Norden einzelne Schauer, 21 bis 32 Grad. Es ist 23.
4: Einen schönen guten Abend auf die Straßen. Geht los mit der A1 Lübeck-Hamburg zwischen Morfleet und der Norderelbbrücke. 1 Kilometer Stau in beiden Richtungen wegen eines Schwertransports. Nochmal die A1 Hamburg nach Bremen nun. Die Autobahn ist zwischen Harburg und dem Maschener Kreuz wegen Bergungsarbeiten weiterhin bis etwa 23 Uhr gesperrt. Das ist ja nun schon vorüber, dauert wohl etwas länger. Im Moment 4 Kilometer stockender Verkehr. A2 Hannover nach Berlin zwischen dem Kreuz Hannover Ost und Lehrte Ost 5 Kilometer Stau. Die A3 Nürnberg nach Passau ist zwischen Neumarkt in der Oberpfalz und Neumarkt Ost wegen eines defekten Lkw gesperrt, dadurch 2 Kilometer Stau. Die A5 Frankfurt nach Karlsruhe ist zwischen Heppenheim und Hemsbach bis 6 Uhr wegen Bauarbeiten gesperrt. Die A8 Karlsruhe Richtung Stuttgart ist zwischen Pforzheim Nord und Süd wegen einer Baustelle gesperrt, dadurch 2 Kilometer Stau. A9 Richtung Berlin zwischen Dittersdorf und Triptis 4 Kilometer Stau an einer Nachtbaustelle. Die A31 Gronau Richtung Oberhausen ist zwischen Lechten-Ahaus und Gescher-Coesfeld wegen Reinigungsarbeiten gesperrt. Die A71 Richtung Sangerhausen ist zwischen Stadt Ilm und Arnstadt Süd wegen Wartungsarbeiten im Tunnel Behringen noch bis 6 Uhr gesperrt. Und dann haben wir noch die A111 Dreieck Oranienburg-Charlottenburg. Die Autobahn ist zwischen Schulzendorfer Straße und Weidmannslusterdamm in beiden Richtungen wegen Tunnelwartungsarbeiten bis 5 Uhr in der Früh gesperrt. Das war's, gute Fahrt.
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4: Und das Ganze in dieser Nacht von MDR Thüringen. Ich bin Klaus Schredergau. Viel Spaß.

0: Liebe ist, wenn du jemanden in die Augen schaust und alles siehst, was du brauchst. So könnte man es umschreiben, den Song von Nena. Aber sie beschreibt ihre eigenen Songs eigentlich gar nicht so gerne.
1: Es ist immer schöner, wenn Leute sich selbst ein Bild machen über das, was man so geschrieben hat. Und wenn man nicht irgendein Bild aufzwängt oder seine eigene Projektion da hinschickt. Finde ich irgendwie schöner.

Bryan Adams in der ARD Hitnacht und Run to You. Wer hat denn heute Geburtstag bei den Prominenten? Harry Potter hat Geburtstag, beziehungsweise sein Darsteller, nämlich Daniel Radcliffe. Er wird heute 37 und auch Rufus Beck, der Schauspieler und Synchronsprecher, er wird heute 69. Und was haben die beiden gemeinsam? Daniel hat den Harry gespielt und Rufus hat ihn gesprochen. Und Rufus Beck, den habe ich mal getroffen in einem Theater in Lünen, ist schon ein bisschen her, habe ich ihn darauf angesprochen. Und er sagte, ja, das mit dem Hörbuch und Harry Potter, das war so ein großer Erfolg wahrscheinlich auch deshalb, weil ich mir die Filme vorher nicht angeguckt habe. Könnte ein Grund dafür gewesen sein. 5 Minuten vor 11:30, die ARD Hitnacht, jetzt mit It's All Over Now, Baby Blue, Van Morrison.

0: Guten Abend auf die Straßen, der Verkehrsservice nun in der ARD-Hitnacht. A1 Lübeck-Hamburg zwischen Morfleet und der Norderelbbrücke. 1 Kilometer Stau in beiden Richtungen wegen eines Schwertransports. Die A1 Hamburg Richtung Bremen ist zwischen Harburg und dem Maschener Kreuz wegen Bergungsarbeiten bis Montagabend gesperrt. A2 Hannover Richtung Berlin zwischen dem Kreuz Hannover Ost und Lehrte Ost 2 Kilometer Stau. Die A3 Nürnberg nach Passau ist zwischen Neumarkt in der Oberpfalz und Neumarkt Ost wegen eines defekten LKW gesperrt. Die A5 Frankfurt Richtung Karlsruhe ist zwischen Heppenheim und Hemsbach bis 6 Uhr früh wegen Bauarbeiten gesperrt. Dann die A8 Karlsruhe nach Stuttgart ist zwischen Pforzheim Nord und Süd wegen einer Baustelle gesperrt, dadurch 1 Kilometer Stau. Dann die 31 Gronau nach Oberhausen ist gesperrt zwischen Lechten-Ahaus und Gescher-Coesfeld wegen Reinigungsarbeiten. Die A71 Suhl Richtung Erfurt ist zwischen Stadt Ilm und Arnstadt Süd wegen Wartungsarbeiten bis 6 Uhr gesperrt. Und die A111 Dreieck Oranienburg-Charlottenburg ist zwischen Schulzendorfer Straße und Weidmannslusterdamm in beiden Richtungen bis 5 Uhr gesperrt. Da wo es geht, eine angenehme Fahrt.
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0: Mit Klaus Schredergau. Hallöchen. What is love?

87 war das ein Riesenhit für Susan Vega. Ja, mittlerweile ist die Gute auch 67, ist aber nach wie vor musikalisch unterwegs. Im Moment in Italien, da tritt sie morgen auf in Monforte d'Alba und übermorgen in Pisa. Ja, vielleicht singt sie den schiefen Turm wieder gerade, wer weiß. 23.41 Uhr ist die ARD-Hitnacht heute vom MDR aus Erfurt, aus Thüringen. Gleich mit einem Sommerhit, der ist auch schon ein bisschen älter. Vamos a la Playa von Regera. Zuvor haben wir noch T-Rex und Mark Knopfler.

0: Mr. Mark Knopfler. Und jetzt geht's ins Jahr 1983 in der ARD-Hitnacht. Italo-Disco war damals angesagt. Und die Gruppe Righiera hatte damals einen Riesenhit mit Vamos a la Playa. Und mein Kollege Markus Luhn hat die Geschichte hinter diesem Song.
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3: Ein legendäres Konzert, das seine Spuren hinterlassen hat. Udo Lindenberg singt erstmals im Palast der Republik. Und die Band Righiera bringt den Sommerhit Vamos a la Playa heraus.
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3: Es ist an Skurrilität kaum zu überbieten. Zwei waschechte Italiener singen auf Spanisch den Sommerhit des Jahres und zeigen sich im supergrellen Musikvideo in bunten Schlipsen am Strand. Noch vor Monaten wagten es Stefano Rota und Stefano Righi nicht von der großen Musikkarriere zu träumen. Bastelten in ihrem kleinen Heimstudio an eigenen Songs, ganz im Disco- und Synthie-Pop-Stil britischer Bands wie Soft Cell oder OMD. Doch erst eine schicksalhafte Begegnung bringt die beiden tatsächlich auf die Erfolgsstraße. Durch Zufall lernen Rota und Righi die beiden Erfolgsproduzenten Michelangelo und Camillo La Bionda kennen, die in den 70ern mit One For You, One For Me einen Hit hatten. Gemeinsam produzieren sie den Song, der alles verändert. Zu einer beschwingten Heimorgelmelodie trällert das Duo von einer nuklearen Katastrophe an einem Strand. Und verrückterweise lässt der Erfolg dieses schrägen Mixes nicht lange auf sich warten. Vamos a la Playa wird ein Hit und katapultiert Rota und Righi an die Spitze der europäischen Charts.
1: Der Text.
3: Die Zeilen entstehen in Zeiten, als der Kalte Krieg allgegenwärtig war, sind daher sehr zynisch und handeln von der Explosion einer Atombombe am Mittelmeer. Wir gehen an den Strand, alle mit Hut. Der radioaktive Wind zerzaust die Haare.
1: In den Charts.
3: Vamos a la Playa ist vor allem im deutschsprachigen Raum erfolgreich. Platz 3 in den deutschen Singlecharts. Damals auf der 1, Laid Back, Sunshine Reggae. Vamos a la Playa war ein totaler Überraschungserfolg, den die Band so nicht wiederholen konnte. Einen kleineren Hit konnten sie nur mit dem Song No Tengo Dinero ein Jahr später landen.
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0: Waken und Linnemann spricht.
1: Für Nina Waken, da hat eindeutig das Prinzip gegolten, Leistung lohnt sich. Sie hat sich in einem Jahr als Ministerin in das schwierige Thema Gesundheitspolitik eingearbeitet und bereits eben eine erste weitreichende Reform gegen viele Widerstände durchgesetzt. Und genau diese Effizienz, die wünscht sich Friedrich Merz jetzt offenbar auch bei sich im Kanzleramt. Und bei Carsten Linnemann, der ist ein absolut loyaler Unterstützer des Kanzlers. Auch er bekommt jetzt die Chance, sich als Minister zu bewähren.
0: Bundeskanzler Merz hat die Angriffe der Houthi-Miliz auf saudische Schiffe im Roten Meer als inakzeptabel verurteilt. Sie müssten unverzüglich eingestellt werden, forderte Merz laut einer Mitteilung des Kanzleramts. Die rücksichtslosen Angriffe gefährdeten die Freiheit der Schifffahrt. Die vom Iran unterstützten Houthi-Rebellen im Jemen hatten nach eigenen Angaben in der Meerenge am Roten Meer zwei saudische Öltanker angegriffen. Menschenrechtsorganisationen kritisieren, dass die deutschen Behörden die Abschiebepraxis nach Afghanistan geändert haben. Es werden nicht nur verurteilte Straftäter zurückgebracht, sondern auch männliche Ausreisepflichtige, die keine Straftaten begangen haben. Amnesty International sieht darin einen Verstoß gegen Menschenrechte, weil den Menschen dort Verhaftung oder Folter drohten. Auch Pro-Asyl protestierte gegen die neuen Verfahren. Einen Monat nach den Erdbeben in Venezuela bleibt die humanitäre Lage dramatisch. Nach Angaben der Regierung leben mehr als 23.000 Menschen in Notunterkünften. Aus Mexiko-Stadt Jenny Barke.
2: Große Teile der Infrastruktur liegen weiterhin in Trümmern. Dementsprechend fehlt es an sauberem Trinkwasser und Toiletten. Auch Lebensmittel und Medikamente sind knapp. Viele internationale Hilfsorganisationen versuchen gemeinsam mit lokalen Partnern die Betroffenen zu versorgen. Nach Angaben von Medico International brauche es dringend eine bessere gesundheitliche Versorgung. Bei den Erdbeben sind 38 Krankenhäuser eingestürzt oder schwer beschädigt worden. Viele Menschen trauern um ihre Angehörigen und sind traumatisiert. Besonders Kinder und Jugendliche sind betroffen.
0: Das Wetter in Deutschland. Nachts gebietsweise klar. Im Norden und Osten etwas Regen. Tiefstwerte 15 bis 6 Grad. Am Tage ist es oft heiter. Im Norden wechselnd bewölkt. Und es fällt etwas Regen. Höchstwerte 20 Grad in Nordfriesland bis maximal 30 Grad im Breisgau. Die Zeit, es ist gleich 0.03 Uhr.
3: Hallo, unterwegs, hier ist der Verkehrsservice in der ARD-Hitnacht. Die A1 Fehmarn Richtung Lübeck ist zwischen Pansdorf und Rathenau nach einem Unfall gesperrt. Die A1 Hamburg nach Bremen ist zwischen Harburg und dem Maschener Kreuz wegen Bergungsarbeiten bis Montagabend gesperrt. Dann die A2 Hannover nach Berlin zwischen dem Kreuz Hannover Ost und Lehrte Ost 2 Kilometer Stau. Die 5 Frankfurt nach Karlsruhe ist zwischen Heppenheim und Hemsbach bis 6 Uhr früh wegen Bauarbeiten gesperrt. Die A8 Karlsruhe nach Stuttgart ist zwischen Pforzheim Nord und Süd wegen einer Baustelle gesperrt, 1 Kilometer Stau. Die A31 Gronau Richtung Oberhausen ist zwischen Lech-Nahaus und Gescher-Coesfeld wegen Reinigungsarbeiten gesperrt. Die A71 Suhl Richtung Erfurt ist zwischen Stadt-Ilm und Arnstadt Süd wegen Wartungsarbeiten bis 6 Uhr gesperrt. Und die A111 Dreieck Oranienburg-Charlottenburg ist zwischen Schulzendorfer Straße und Weidmannslusterdamm in beiden Richtungen bis 5 Uhr gesperrt. Allen unterwegs eine gute und sichere Fahrt.
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3: Mit Klaus Schräder-Grau. Hallöchen. Tschüss.

0: Mike und seine Mechaniker, Over My Shoulder in der ARD-Hitnacht am Freitag, dem 24. Juli. Ja, wir sind schon im neuen Tag und somit haben wir auch wieder neue Geburtstagskinder. Wir beginnen mit Caroline Nimczek. Das ist der weibliche Teil des Duos Glasperlenspiel. Sie wird heute 36 Jahre alt. Der Rennrodler Felix Loch feiert heute seinen 37. Und die Moderatorin Carmen Nebel. Sie wird heute Runde 70. Ja, und dieses Alter erreicht wahrscheinlich auch ein wirklich sehr, sehr sympathischer Kollege vom Norddeutschen Rundfunk, nämlich Hubertus Meyer-Burkhardt. Allerdings hat er sich kürzlich bei den Kollegen vom NDR gegen dieses Alter ausgesprochen. Er meinte:
1: Es ist der 50. Es ist ein redaktioneller Irrtum. Ja, es ist wahrscheinlich Schlamperei in der Recherche. Es ist der 50.
2: So, wenn du das jetzt so betonst, hast du etwa Schwierigkeiten mit der 7-0?
1: Ich denk gar nicht drüber nach. Ich lebe einfach so gerne und so gut. Ich lebe in der besten Phase meines Lebens und bin so glücklich. Und ehrlich gestanden, ich denke nicht wirklich drüber nach. Ich finde eins grausam, das ist Selbstmitleid. Ja. Und das Alter erreicht zu haben, mit einigermaßen stabiler Gesundheit und mit einem wunderschönen, mit einer tollen Ehefrau, mit tollen Berufen. Ich meine, was will ich denn mehr? Ich genieße jeden Tag und let's rock'n'roll.
0: Ja. Das sollte man heute tatsächlich tun. Hubertus Meyer-Burkhardt, er wird heute 70, Moderator der NDR-Talkshow und er ist auch bei Kai Pflaume im Rateteam bei der Quizshow Kaum zu glauben, ebenfalls vom NDR. Und wir haben noch ein Geburtstagskind, Jenny Lopez. Sie wird heute 57 und bei ihr heißt es wahrscheinlich heute auch Let's Get Loud. Wir gratulieren.

habe da noch einen kleinen Nachtrag zum 70. Geburtstag heute von Hubertus Meyer-Burckhardt. Ich hätte mal ein Buch von ihm gelesen, das heißt tatsächlich diese ganze Scheiße mit der Zeit. Ja, alles zu schnell, alles zu viel, jeden Tag hetzen wir durch unser Leben und nie genug Zeit für die wichtigen Dinge des Lebens und immer darauf erpicht, so viel Zeit wie möglich einzusparen. Aber was machen wir eigentlich mit der gewonnenen Zeit? Wieso ist schnell, sexy und langsam so erotisch wie Fußpilz? Diese und andere Fragen beantwortet er in diesem Besuch. Ein Meister der Rhetorik, auch wenn es drauf ankommt. Im Live-Fall hat der Mann stets die richtigen Worte parat und deshalb bewundere ich ihn auch als Moderator, als Talkshow-Moderator der NDR-Talkshow. Macht er ganz ausgezeichnet. 5 Minuten vor 12:30, die ARD-Hitnacht jetzt mit New Order.

0: gleich 12:30. Hier ist der Verkehrsservice in der ARD-Hitnacht. Die A1 Fehmarn Richtung Lübeck ist zwischen Pansdorf und Rathegau nach einem Unfall gesperrt. Nochmal die 1 Hamburg nach Bremen nun. Die Autobahn ist zwischen Harburg und Maschener Kreuz wegen Bergungsarbeiten bis Montagabend gesperrt. A2 Hannover nach Berlin zwischen dem Kreuz Hannover Ost und Lehrte Ost hier 2 Kilometer Stau. Die A5 Frankfurt nach Karlsruhe ist zwischen Heppenheim und Hemsbach bis 6 Uhr wegen Bauarbeiten gesperrt. Die 8 Karlsruhe nach Stuttgart ist zwischen Pforzheim Nord und Süd wegen einer Baustelle gesperrt. Die A31 Gronau Richtung Oberhausen ist zwischen Lechten-Ahaus und Gescher-Coesfeld wegen Reinigungsarbeiten gesperrt. Die A111 Dreieck Oranienburg-Charlottenburg ist zwischen Schulzendorfer Straße und Weidmannslusterdamm bis 5 Uhr gesperrt. Und jetzt kommt noch die A3 rein. Würzburg nach Frankfurt ist gesperrt zwischen Helmstadt und Wertheim-Lenkfurt nach einem Unfall. Da wo es geht, eine gute Fahrt.
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0: Ich bin Klaus Schredegau und sie war damals in den 80ern eine der ganz großen CBS-Stars, Cindy Lauper.

Mike Oldfield gemeinsam mit Maggie Riley und ihr Moonlight Shadow in der ARD-Hitnacht. 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Schreiben Sie uns ard-hitnacht@mdr.de. Erasure gleich mit ihrem Hit Sometimes und vorher noch ein echter Klassiker. Wider Shade of Pale vom Procol Harum.

Und wir haben Falschfahrer in der ID-Nacht. Vorsicht bitte auf der A40 Dortmund-Essen zwischen dem Kreuz Bochum und Bochum-Wattenscheid-West ist er unterwegs. Äußerst rechts fahren, nicht überholen. Falschfahrer auf der A40 Dortmund-Essen zwischen dem Kreuz Bochum und Bochum-Wattenscheid-West. Äußerst rechts fahren, nicht überholen. Wir melden, wenn die Gefahr vorüber ist.

In knapp 6 Wochen wird der letzte BG 80 Jahre alt, Barry Gibb. Und wir gehen mal alle davon aus, dass das klappt. Er wurde ja schon mal aus Versehen für tot erklärt in den Social-Media-Kanälen und hat sich sofort gemeldet, Moment mal, ihm geht's prima. Und das ist auch bis heute so. 8:01 bis zu den Nachrichten noch Status Quo und You Are Sobein, Carly Simon.

Dafür vor aufpassen bitte auf der A40 Dortmund-Essen zwischen dem Kreuz Bochum und Bochum-Wattenscheid-West kommt Ihnen nach wie vor ein Falschfahrer entgegen. Äußerst rechtsfahren, nicht überholen. Auf der A40 im Ruhrgebiet Dortmund-Essen zwischen dem Kreuz Bochum und Bochum-Wattenscheid-West ist ein Falschfahrer unterwegs. Vorsicht bitte in beiden Richtungen. Wir melden, wenn die Gefahr vorüber ist.

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1: Um 1 Uhr mit Olaf Knapp. Kanzler Merz hat nach dem Rücktritt von Unionsfraktionschef Spahn offenbar mehrere Personalentscheidungen getroffen. Nach übereinstimmenden Medieninformationen soll Gesundheitsministerin Warken Thorsten Frey nachfolgen und Chefin des Kanzleramts werden. CDU-Generalsekretär Linnemann übernimmt offenbar von ihr das Gesundheitsressort. Markus Preis aus dem Hauptstadtstudio hat in der ARD erläutert, was für Warken und Linnemann spricht.
2: Für Nina

0: laut einer Mitteilung des Kanzleramts. Die rücksichtslosen Angriffe gefährdeten die Freiheit der Schifffahrt. Die vom Iran unterstützten Houthi-Rebellen im Jemen hatten in der Meerenge am Roten Meer zwei saudische Öltanker angegriffen. Die EU-Staaten haben sich wegen des Ukraine-Kriegs auf ein neues Sanktionspaket gegen Russland verständigt. Dem Rat der Mitgliedstaaten zufolge sehen die Pläne weitere Maßnahmen gegen den russischen Finanz- und Energiesektor vor. Außerdem soll ein Einreiseverbot für russische Soldaten verhängt werden. EU-Kommissionspräsidentin von der Leyen erklärte, die Ukraine habe militärisch an Schwung gewonnen. Zugleich schwächten die Sanktionen die wirtschaftlichen Grundlagen der russischen Kriegsführung. Einen Monat nach den Erdbeben in Venezuela bleibt die humanitäre Lage dramatisch. Nach Angaben der Regierung leben mehr als 23.000 Menschen in Notunterkünften. Aus Mexiko-Stadt Jenny Barke.
1: Große Teile der Infrastruktur liegen weiterhin in Trümmern. Dementsprechend fehlt es an sauberem Trinkwasser und Toiletten. Auch Lebensmittel und Medikamente sind knapp. Viele internationale Hilfsorganisationen versuchen gemeinsam mit lokalen Partnern, die Betroffenen zu versorgen. Nach Angaben von Medico International brauche es dringend eine bessere gesundheitliche Versorgung. Bei den Erdbeben sind 38 Krankenhäuser eingestürzt oder schwer beschädigt worden. Viele Menschen trauern um ihre Angehörigen und sind traumatisiert. Besonders Kinder und Jugendliche sind betroffen.
0: Das Wetter in Deutschland. Nachts gebietsweise klar, im Norden und Osten etwas Regen, Tiefstwerte 15 bis 6 Grad. Am Tage ist es dann oft heiter, im Norden wechselnd bewölkt und es fällt etwas Regen. Höchstwerte 20 Grad in Nordfriesland bis maximal 30 Grad im Breisgau. Die Zeit, es ist gleich 1.03 Uhr.
2: Nach wie vor ist der Falschfahrer unterwegs auf der A40 Dortmund-Essen. Vorsicht bitte zwischen dem Kreuz Bochum und Bochum-Wattenscheid-West. Äußerst rechts fahren, nicht überholen. Auf der A40 Dortmund-Essen zwischen dem Kreuz Bochum und Bochum-Wattenscheid-West ist nach wie vor ein Falschfahrer unterwegs. Vorsicht in beiden Richtungen. Die A1 Fehmarn Richtung Lübeck ist zwischen Pansdorf und Rathekau nach einem Unfall gesperrt. Nochmal die 1 Hamburg nach Bremen nun zwischen Harburg und dem Maschener Kreuz. Bergungsarbeiten, deshalb Sperrung bis Montagabend. Die 3 Würzburg nach Frankfurt ist zwischen Helmstadt und Wertheim-Lenkfurt nach einem Unfall gesperrt. Die A5 Frankfurt Richtung Karlsruhe ist zwischen Heppenheim und Hemsbach bis 6 Uhr wegen Bauarbeiten dicht. Dann die A8 Karlsruhe Richtung Stuttgart, gesperrt wegen einer Baustelle zwischen Pforzheim Nord und Süd. Die A31 Gronau nach Oberhausen ist zwischen Lechten-Ahaus und Giescher-Coesfeld gesperrt. Die A40 Duisburg nach Essen ist zwischen Mülheim-Winkhausen und dem Dreieck Essen-Ost in beiden Richtungen wegen Bauarbeiten bis nächsten Donnerstag gesperrt. Die A111 Dreieck Oranienburg-Charlottenburg ist zwischen Schulzendorfer Straße und Weidmanns-Lusterdamm in beiden Richtungen bis 5 Uhr gesperrt. Dann haben wir's. Gute Fahrt.
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2: Ja, wir steuern dem Wochenende entgegen. Heute ist Freitag, der 24. Juli. Die ARD-Hitnacht live vom MDR aus Erfurt mit Klaus Schräder-Grau. Viel Spaß.

0: Warnung für die A40 Dortmund-Essen. Kein Falschfahrer mehr zwischen dem Kreuz Bochum und Bochum-Wattenscheid-West. Ja, da in den letzten Tagen konnte man ja ein bisschen durchatmen wettertechnisch, aber der Sommer kommt zurück mit hohen Temperaturen. Und Modeschöpfer Harald Glöckler, der hat jetzt einen zunehmenden Trend zum Schlabberlook auch an wärmeren Tagen beobachtet. Er sehe immer wieder, dass Bequemlichkeit bei höheren Temperaturen zu Nachlässigkeiten führe, sagte er jetzt der deutschen Presseagentur. Auch bei 35 Grad sollte man sich, wenn man in die Öffentlichkeit geht, mit Niveaukleiden, sagte er. Als Beispiel nennt Glöckler etwa Männer, die in Boxershorts und Badelatschen unterwegs seien. Man sieht leider immer wieder Männer in Shorts, die sie vermutlich auch als Unterhose nutzen. Und bei Frauen fielen ihm Hosen auf, die eher an einen Schlafanzug erinnern, sowie sichtbare BH-Träger unter Tops. Ja, das geht natürlich gar nicht. Aber Harry Glöckler ist ja auch oftmals sehr bunt unterwegs. Und ob das so immer straßentauglich ist, man weiß es nicht.
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0: Boss Hoss gemeinsam mit den Common Limits, Jolene. Und jetzt der Mann, der ein großer Star der neuen deutschen Welle war, nämlich Peter Schilling. In diesem Jahr ist er 70 Jahre alt geworden. Sein Major Dom war damals der Riesenhit. Dann kam Die Wüste lebt und dann Terra Titanic. Das war der dritte im Bunde und den habe ich gleich auch für Sie, den Song. Wussten Sie eigentlich, dass er zuvor auch schon Singles veröffentlicht hat? Beispielsweise 1980 der Titel Heut ist was los auf der Autobahn. Hat nicht so gefunkt und auch Lied an dich, ich glaub, ich lieb dich noch, war auch kein Hit. Aber dann kam die neue deutsche Welle und dann musste Peter Schilling auch für sich feststellen, dass das alles ein bisschen viel war.
1: Ja, man muss dazu sagen, dass ich 1982 vor allem in eine sehr extreme Lebensphase gekommen bin durch den Erfolg. Mein komplettes soziales Umfeld hielt dem gar nicht stand, konnte gar nicht standhalten. Das war so überwältigend und das nicht nur in Deutschland, dann kam 84 auch noch Amerika dazu und somit der Rest der Welt. Und das hat mich dann doch gut aus der Bahn gehauen. Also wer meine Geschichte kennt, weiß, dass ich also ohne Eltern aufgewachsen bin, bei meiner Großmutter. Und ich führte bis dahin ein sehr beschauliches Leben im Vergleich zu danach. Also ich habe meine Musik gemacht und habe da ein bisschen mein Geld verdient und war eine relativ kleine, überschaubare Welt und plötzlich explodierte das. Und das hat mich dann eben in eine sehr schwierige Lage gebracht. Plötzlich war Geld da und Geld heißt auch Verantwortung, Geld heißt auch Finanzamt, Geld heißt sehr, sehr viel. Und so musste ich jede einzelne Erfahrung selbst machen und das führte dann, wie gesagt, 89 dann zu einem wirklichen Burnout.

0: 1984 war das Terra Titanic von Peter Schilling, der ja eigentlich Pierre Schilling heißt, und unter diesem Namen hatte er damals diesen Schlager aufgenommen. Heut ist was los auf der Autobahn, hatte ich Ihnen gerade schon erzählt, und so hörte sich das an.
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1: Ja, es wurde kein Hit, kein Chart-Einstieg, obwohl es eine Coverversion war von der Gruppe Sunrise, Don't Let Me Stand on the Outside. Ja. Und die haben auch später damals die Vorlage gegeben für einen Hit von Jürgen Drews. Wir ziehen heute Abend aufs Dach. Ja, das hat funktioniert, die Autobahn blieb leider leer.

0: gleich ab aus 13:30. Hallo, unterwegs die A1 Hamburg Richtung Bremen ist zwischen Harburg und dem Maschener Kreuz wegen Bergungsarbeiten bis Montagabend gesperrt. Die 3 Würzburg nach Frankfurt ist zwischen Helmstadt und Wertheim-Lenkfurt nach einem Unfall gesperrt. Dann die A5 Frankfurt nach Karlsruhe ist gesperrt zwischen Heppenheim und Hemsbach, das Ganze bis 6 Uhr wegen Bauarbeiten. Die A8 Karlsruhe Richtung Stuttgart ist zwischen Pforzheim Nord und Süd wegen einer Baustelle gesperrt. Dann haben wir die A31 Gronau Richtung Oberhausen. Die Autobahn ist zwischen Lechten-Ahaus und Giescher-Coesfeld wegen Reinigungsarbeiten dicht. Dann die A40 Duisburg nach Essen ist zwischen Mülheim-Winkhausen und dem Dreieck Essen-Ost in beiden Richtungen wegen Bauarbeiten bis zum kommenden Donnerstag gesperrt. Und die A111 Dreieck Oranienburg-Charlottenburg ist zwischen Schulzendorfer Straße und Weidmannslusterdamm in beiden Richtungen bis 5 Uhr gesperrt. Da wo es geht, eine gute Fahrt, kommen Sie gut an.
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0: Live aus Erfurt vom Mitteldeutschen Rundfunk mit Klaus Schröder-Grau und hier sind die Eurythmics When Tomorrow Comes.

0: war ein Riesenhit für Albert Hammond und Albert West, Give a Little Love, in den 80er Jahren. Und Albert Hammond hatte sich mal geäußert zum Song, wie das denn alles so zusammenhing.
1: You know, I'm a sentimental guy. You know, I love human beings. I love life. I love the world we live in. It's the only one there is. But Give a Little Love is a very important song for me. I mean, because it just tells. I mean, I once recorded it actually with Albert West, mm-hmm. and we had a number one, a big number one in Holland with it, you know.
0: Albert Hammond hat gesagt, er ist ein sehr sentimentaler Mensch, er liebt das Leben und diese Welt, es ist ja auch die einzige, die wir haben, und Give a Little Love ist ein wichtiger Song mit seiner Sentimentalität, Liebe und Einstellung zum Leben zusammenhängt. Und er hatte mit Albert West damit einen Riesenhit in Holland und nicht nur da. Die ARD-Hitnacht am Freitag, 1:42 Uhr, jetzt mit den Beatles.

Mr. Rick Astley. Together Forever. Ja, zunächst durfte er nur Kaffee kochen für das Produzententrio Stock Aitken Waterman und offenbar hat er das gut hinbekommen. Und dann durfte er irgendwann auch mal singen und das hat er noch besser hinbekommen. Die ARD Hitnacht jetzt gleich noch mit Musik von Kool and the Gang und Jimmy Somerville. Und dann sind wir schon in der 2 Uhr Stunde und die beginnen wir mit Kenny Loggins, einem Riesenhit aus dem Film Footloose natürlich. 8 Minuten vor 2 und jetzt Jimmy Somerville.

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1: Um 2 Uhr mit Olaf Knapp. Die Personalfragen nach dem Rücktritt von Unionsfraktionschef Spahn sind offenbar geklärt. Nach Medienberichten wird die jetzige Bundesgesundheitsministerin Warken neue Kanzleramtsministerin. Sie löst Thorsten Frey ab, den designierten Chef der Unions-Bundestagsfraktion. Anna-Kathrin Mellmann zur Frage, was Nina Warken für das Amt der Kanzleramtsministerin mitbringt.
2: Neben Loyalität bringt sie eine ganze Menge Erfahrung mit. Sie hat ja gerade als Gesundheitsministerin geliefert. Sie hat die Reform der gesetzlichen Krankenversicherung auf den Weg gebracht und auch bis zum Ende durchgekämpft und dabei auch ja einige Beharrlichkeit an den Tag gelegt. Und außerdem ist, glaube ich, nicht zu unterschätzen, dass sie eine Frau ist. Die Zahl von Frauen in politischen Führungspositionen in der Union ist ja nach wie vor überschaubar. Und nun also eine Frau auf diese Weise zu würdigen, das kommt sicherlich ganz gut an.
1: Bundeskanzler Merz hat die Angriffe der pro-iranischen Houthi-Miliz auf saudi-arabische Öltanker im Roten Meer verurteilt. Die Attacken müssten unverzüglich eingestellt werden, erklärte Merz. Aus der Nachrichtenredaktion